0: können, dass dieser grundsätzlich für Miete und Nebenkosten aufkommt, die nach dem Auszug der Frauen entstehen. Mit einem Besuch in Kiew hat Bundeskanzler Merz Solidarität gegenüber der Ukraine demonstriert. Den russischen Präsidenten Wladimir Putin forderte Merz auf, den Krieg gegen die Ukraine zu beenden. Die Reise hatte aber auch eine innenpolitische Botschaft.
1: Streit um Reformen, ob bei Rente oder Pflege, dazu Wahlerfolge der AfD und schlechte Umfragewerte. Das alles setzt Merz unter Druck. Da passt es ihm, darauf zu verweisen, wie wichtig eine stabile Bundesregierung für die Ukraine und die Sicherheit ganz Europas sei. Deutschland will zum Beispiel damit beginnen, neue Abfangdrohnen an die Ukraine zu liefern, mit denen russische Angriffe abgewehrt werden sollen. Weiteres Geld soll auch für Reparatur und Wiederaufbau zerstörter Kraftwerke zur Verfügung gestellt werden. Jan-Henner Reitzener, Nachrichtenredaktion.
0: Mit der Bekanntgabe des Nobelpreises für Physiologie oder Medizin startet heute die diesjährige Nobelpreiswoche. 2025 hatten sich drei Wissenschaftler aus Japan und den USA die Auszeichnung für ihre Forschung zum Immunsystem geteilt. In dieser Woche werden außerdem die Nobelpreise für Physik, Chemie, Literatur, Frieden und am Montag drauf dann der Preis der schwedischen Reichsbank für Wirtschaftswissenschaften verkündet. Die Auszeichnungen sind in diesem Jahr mit umgerechnet rund 1 Million Euro pro Preiskategorie dotiert. Zum Fußball. Die deutsche Nationalmannschaft hat die Revanche gegen Griechenland in der Nations League knapp verpasst. Nach dem 0:1 im Hinspiel in Augsburg kam das Team von Bundestrainer Klopp am Abend in Griechenland nicht über ein 0:0 hinaus.
2: Wenn mir gesagt hätte vor einer Woche, dass man nach einer Woche so eine erste Halbzeit spielen kann, das hätte ich nicht geglaubt, weil ich sowas noch nie gesehen habe. Die Jungs haben ein unglaubliches Fußballspiel gemacht, das in allen Bereichen top war, richtig top.
0: Die deutsche Mannschaft liegt in der Nations League Gruppe nur auf Platz 3 hinter den Niederlanden und Griechenland.
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4: A5 Richtung Karlsruhe zwischen Kronau und Bruchsal, defektes Fahrzeug. B33 zwischen Konstanz und Ravensburg gesperrt wegen Unfallaufnahme. Landstraße Jettingen Richtung Altensteig zwischen Walddorf und Rohrdorf gesperrt wegen Unfall. A81 Richtung Singen stockender Verkehr auf 7 Kilometern zwischen Kreuz Stuttgart und Ehningen. Gute Fahrt!
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1: In Karlsruhe, Rastatt und der Ortenau beginnt ihr klar und trocken den Morgen. Die Nacht bleibt über große Teile wolkenarm. Es ziehen nur wenige hohe Wolkenfelder durch. Ein weiterhin schwacher Wind weht sanft durch die Region. In Rastatt am Mercedes-Benz-Werk liegt die Temperatur bei aktuell 13 Grad, während es in Freudenstadt am Hauptbahnhof und in Remchingen an der Kulturhalle bei 14 Grad bleibt. Örtlich ist es leicht bewölkt, sodass die Temperaturen angenehm frisch wirken.
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2: Ich bin Uli Reitinger. Bundeskanzler Merz hat seine Koalition zum Zusammenhalt aufgerufen. Er forderte Union und SPD in der ARD-Sendung Bericht aus Berlin auf, nun bei den Reformen der Sozialsysteme voranzukommen und bis zum Jahresende die notwendigen Entscheidungen zu treffen. Er hoffe, dass es gelinge, die vorliegenden Vorschläge zur Rentenreform durchzusetzen. Die SPD sieht die geplante Abschaffung der abschlagsfreien Frührente nach 45 Beitragsjahren allerdings kritisch. Die Regierung macht sich das Leben nicht nur selber schwer, sie bekommt auch jede Menge Druck von außen. Gewerkschaften und Sozialverbände haben in einem Schreiben jetzt davor gewarnt, bei der Pflege und den anderen sozialen Bereichen zu sparen. Sie rufen die Koalition dazu auf, die Kürzungspläne in Sozialbereichen zu stoppen.
3: DGB, die Gewerkschaften IG Metall und Verdi, Caritas, Diakonie und Sozialverbände sehen die geplanten Kürzungen beim Wohngeld, Kinderzuschlag oder Unterhaltsvorschuss mit großer Sorge, vor allem aber bei der Pflegereform. Durch die geplante Änderung bei den Pflegegraden würde Betroffenen der Zugang zu Leistungen erschwert oder gar verwehrt, heißt es. Diana Kramer, Nachrichtenredaktion.
2: Die Bundesregierung will Opfer von häuslicher Gewalt besser schützen. Sie sollen sich leichter aus gemeinsamen Mietverträgen mit ihren Peinigern lösen können. Das sieht ein Gesetzentwurf von Justizministerin Hubig vor, der Funke Mediengruppe vorliegt. Opfer, das sind überwiegend Frauen, sollen außerdem vom Täter verlangen können, dass dieser grundsätzlich für Miete und Nebenkosten aufkommt, die nach dem Auszug der Frauen entstehen. Zum Sport. Die deutsche Fußballnationalmannschaft hat die Revanche in Griechenland knapp verpasst. Eine Woche nach dem 0:1 in Augsburg reichte es im Rückspiel in Thessaloniki nur zu einem 0:0 gegen Griechenland. Damit muss das Team von Jürgen Klopp um das Weiterkommen in der Nations League zittern.
4: Da wäre deutlich mehr drin gewesen. Das deutsche Team dominiert die erste Hälfte, setzt die Griechen zeitweise mit einem Powerplay unter Druck. Doch das verdiente Tor durch Burkhardt nach einer halben Stunde wird vom Videoschiedsrichter kassiert, wegen eines vorherigen Handspiels. In der zweiten Hälfte das Spiel ausgeglichener, Deutschland kommt kaum noch gefährlich vors Tor. Die Richtung unter Jürgen Klopp stimmt zwar, aber in der Gruppe belegt Deutschland derzeit nur Platz 3. Die letzten beiden Gruppenspiele dann im November. Thomas Bremser, Sportredaktion.
2: Im Parallelspiel der deutschen Gruppe setzten sich die Niederlande gegen Serbien mit 2:1 durch.
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1: A5 Richtung Karlsruhe zwischen Kronau und Bruchsal, defektes Fahrzeug. B33 zwischen Konstanz und Ravensburg gesperrt wegen Unfallaufnahme. Landstraße Jettingen Richtung Altensteig zwischen Walddorf und Rohrdorf gesperrt wegen Unfall. A81 Richtung Singen stockender Verkehr auf 7 Kilometern zwischen Kreuz Stuttgart und Ehningen. Gute Fahrt!
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1: In Karlsruhe, Rastatt und der Ortenau beginnt ihr klar und trocken den Morgen. Die Nacht bleibt über große Teile wolkenarm. Es ziehen nur wenige hohe Wolkenfelder durch. Ein weiterhin schwacher Wind weht sanft durch die Region. In Rastatt am Mercedes-Benz-Werk liegt die Temperatur bei aktuell 13 Grad, während es in Freudenstadt am Hauptbahnhof und in Remchingen an der Kulturhalle bei 14 Grad bleibt. Örtlich ist es leicht bewölkt, sodass die Temperaturen angenehm frisch wirken.
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2: Ich bin Uli Reitinger. Mit einer Reform will die Bundesregierung den Führerschein günstiger machen. Werden die Pläne komplett umgesetzt? Dazu gibt es heute eine Anhörung im Verkehrsausschuss des Bundestags. Fahrlehrerverbände machen sich Sorgen um die Sicherheit.
3: Theoriestunden auch online statt in Präsenz, Autofahren üben mit den Eltern oder im Simulator statt mit einem Fahrlehrer. Die Bundesvereinigung der Fahrlehrerverbände fürchtet um die Verkehrssicherheit und fordert, die Ausbildungsqualität müsse trotz Reform mindestens erhalten bleiben. Auch eine offizielle Datenbank, in der Fahrschulen ihre Preise und Erfolgsquote angeben müssen, lehnen die Fahrlehrerverbände ab. In Kraft treten soll die Reform nach den Plänen der Bundesregierung mit dem Jahreswechsel. Jan-Henner Reitze, Nachrichtenredaktion.
2: Bundeskanzler Merz hat auf die Unstimmigkeiten in seiner Regierung reagiert und seine Koalition zum Zusammenhalt aufgerufen. Er forderte Union und SPD in der ARD-Sendung Bericht aus Berlin auf, nun bei den Reformen der Sozialsysteme voranzukommen und bis zum Jahresende die notwendigen Entscheidungen zu treffen. Vor dem Hintergrund der koalitionsinternen Konflikte sagte Merz, ganz Europa hänge an der Stabilität in Deutschland. Stromausfälle, zerstörte Häuser und eine Tote. Unwetter auf den griechischen Inseln Kreta und Rhodos haben Opfer gefordert und Schäden hinterlassen. Nachdem sich die Lage etwas beruhigt hat, haben die Behörden eine erste Bilanz gezogen.
4: Auf Kreta wurden weite Teile der Landwirtschaft zerstört, Straßen unterspült und Häuser beschädigt. Rund 22.000 Blitze wurden registriert. Auf Rhodos wurde eine 58-jährige deutsche Urlauberin von einem Blitz getroffen und getötet. Ihr Ehemann wurde leicht verletzt. Die heftigen Regenfälle sollen noch einige Stunden anhalten. Danach wird eine Wetterberuhigung mit Temperaturen um die 26 Grad erwartet. Aus Athen, Takis Tsafos.
2: Und noch zum Sport. Die deutsche Fußballnationalmannschaft hat in Griechenland die Revanche verpasst und nur einen Punkt geholt. Im Gruppenspiel der Nations League in Thessaloniki hieß es am Ende 0:0. In dieser ersten Länderspielphase unter Bundestrainer Klopp lautet die deutsche Bilanz also ein Sieg, zwei Unentschieden und eine Niederlage. Damit steht Deutschland in der Nations League Gruppe nur auf Platz 3 hinter Holland und Griechenland.
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1: A5 Richtung Karlsruhe zwischen Kronau und Bruchsal, defektes Fahrzeug. B33 zwischen Konstanz und Ravensburg gesperrt wegen Unfallaufnahme. Landstraße Jettingen Richtung Altensteig zwischen Walddorf und Rohrdorf gesperrt wegen Unfall. A81 Richtung Singen stockender Verkehr auf 7 Kilometern zwischen Kreuz Stuttgart und Ehningen. Gute Fahrt!
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1: In Karlsruhe, Rastatt und der Ortenau beginnt ihr klar und trocken den Morgen. Die Nacht bleibt über große Teile wolkenarm. Es ziehen nur wenige hohe Wolkenfelder durch. Ein weiterhin schwacher Wind weht sanft durch die Region. In Rastatt am Mercedes-Benz-Werk liegt die Temperatur bei aktuell 13 Grad, während es in Freudenstadt am Hauptbahnhof und in Remchingen an der Kulturhalle bei 14 Grad bleibt. Örtlich ist es leicht bewölkt, sodass die Temperaturen angenehm frisch wirken.
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2: Ich bin Uli Reitinger. Opfer von häuslicher Gewalt sollen sich nach dem Willen der Bundesregierung leichter aus gemeinsamen Mietverträgen mit ihren Peinigern lösen können. Das sieht ein Gesetzentwurf von Justizministerin Hubig vor, der der Funke Mediengruppe vorliegt. Der Weg in ein selbstbestimmtes und sicheres Leben solle so etwas einfacher werden, sagte Hubig. Außerdem sollen die Opfer, das sind ganz überwiegend Frauen, auch vom Täter verlangen können, dass dieser grundsätzlich für Miete und Nebenkosten aufkommt, die nach dem Auszug der Frauen entstehen. In Deutschland gilt wieder der Tankrabatt und die G7-Staaten wollen einen Teil ihrer Ölreserven freigeben. Hat das den erhofften Effekt auf die Spritpreise? Zumindest übers Wochenende sind Benzin und Diesel etwas günstiger geworden.
3: Der Liter Diesel im Schnitt 6 Cent billiger, der Liter E10 2 Cent, so die Preisvergleichs-App Tankerkönig. Die G7-Staaten, also auch Deutschland, wollen in den nächsten 4 Monaten 100 Millionen Barrel Rohöl und Diesel aus ihren Reserven verkaufen, um die Preise zu stabilisieren. Dabei ist die Reserve eigentlich für den Fall einer Mangellage gedacht. Wie schon den Tankrabatt kritisieren Wirtschaftsexperten auch die Freigabe aus der Reserve und sagen, das hat nur einen kurzfristigen Effekt, nötig sei aber eine grundsätzliche Lösung. Jan-Henner Reitze, Nachrichtenredaktion.
2: Die Bundesregierung will den Führerschein billiger machen. Heute ist im Bundestag eine Anhörung dazu im Verkehrsausschuss geplant. Konkret sollen Fahrschulen unter anderem mehr digitalen Unterricht anbieten. Der Fragenkatalog für die theoretische Prüfung soll um ein Drittel reduziert werden. Für die Zahl der Sonderfahrten bei Dunkelheit oder auf Autobahnen sollen keine festen Vorgaben mehr gelten. Und es soll möglich sein, einige Fahrstunden mit nahestehenden Personen, wie zum Beispiel den Eltern, zu machen. Zum Fußball. Die deutsche Nationalmannschaft hat die Revanche gegen Griechenland in der Nations League knapp verpasst. Nach dem 0:1 im Hinspiel in Augsburg kam das Team von Bundestrainer Klopp am Abend in Griechenland nicht über ein 0:0 hinaus. Trotzdem war Klopp nachher bei RTL hochzufrieden.
4: Wenn mir gesagt hätte vor einer Woche, dass man nach einer Woche so eine erste Halbzeit spielen kann, das hätte ich nicht geglaubt, weil ich sowas noch nie gesehen habe. Die Jungs haben ein unglaubliches Fußballspiel gemacht, das in allen Bereichen top war, richtig top, außer dass wir unsere Chancen keine Tore gemacht haben. Ich bin sehr, sehr, sehr angetan von der Mannschaft.
2: Die deutsche Mannschaft liegt in der Nations League Gruppe nur auf Platz 3 hinter den Niederlanden und Griechenland.
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1: A5 Richtung Karlsruhe zwischen Kronau und Bruchsal. Defektes Fahrzeug. B33 zwischen Konstanz und Ravensburg gesperrt wegen Unfallaufnahme. Landstraße Jettingen Richtung Altensteig zwischen Walddorf und Rohrdorf gesperrt wegen Unfall. A81 Richtung Singen stockender Verkehr auf 7 Kilometern zwischen Kreuz Stuttgart und Ehningen. Gute Fahrt.
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5: Herzlich willkommen zurück aus einem richtig vollgepackten Wochenende. War ja richtig viel los in der Region. Manchmal ist man dann kurz mal froh, wenn man wieder im Alltag ist.
6: Ja, und wir sind mittendrin im Spätserbst sozusagen. Also es ist irgendwie Herbst, aber noch gar nicht so wirklich Herbst. Also von daher noch viel Zeit. Viel schlafen jetzt alle, die in Rheinland-Pfalz Herbstferien haben.
5: Die Kiddies können heute ausschlafen.
6: Adelberg wird rangeklotzt. Der Land ist Leistungsträgerland. Also auf geht's.
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0: Boah. Und jetzt hinten raus nochmal so ein romantisches Klavier, das so fliegt. Wahnsinnsnummer von East 17, It's Alright. Es geht in die neue Woche mit allen euren Lieblingshits. Sag ich doch. Guten Start mit Jens und Steffi.
1: Hey. Guten Morgen.
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3: Neulich war mein kleiner Bruder richtig frustriert, weil er seine Hausaufgaben nicht verstanden hat. Er saß am Tisch, hat fast geweint und wollte schon aufgeben. Ich habe mich zu ihm gesetzt und ihm alles Schritt für Schritt erklärt, auch wenn es etwas gedauert hat. Am Anfang war er noch unruhig und genervt, aber irgendwann hat er angefangen zu verstehen, was zu tun ist. Als er die Aufgaben dann geschafft hatte, hat er mich angeschaut und ein kleines Lächeln zuckte über seine Wangen. Da habe ich verstanden, dass Engel nicht immer mit Flügeln oder im hellen Licht auftauchen müssen. Oft sind es die Menschen, die uns trösten, helfen oder Mut geben. Vielleicht sind auch wir manchmal ein Engel im Alltag für andere. Ein freundliches Wort, ein Zuhören oder eine kleine Geste kann jemand neuen Mut geben. Vielleicht kannst auch du heute ein Engel für jemanden sein. Stella Behm, Evangelischer Rundfunkdienst Baden.

0: Miley Ray Cyrus ist es gar nicht, es ist Carly Rae Jepsen.
1: Carly Rae Jepsen. Da haben wir euch.
0: Guten Morgen mit Radio Regenbogen. I really like you. We like you too. Wir freuen uns, dass wir reinstarten in die neue Woche. Herbstzeit für viele, auch Bastelzeit.
1: Oktoberzeit, ja, Bastelzeit. Und ihr könnt euch bestimmt alle noch an die Kastanienmännchen erinnern, die man früher im Kindergarten immer basteln musste.
0: Ich glaube, das letzte Mal habe ich vor 23 Jahren oder 33 Jahren eins gebastelt. Irgendwie sowas.
1: Wirklich?
0: Ja, ja.
1: Wirklich. Aber ich habe jetzt eine Empfehlung, was man mit Kastanien machen kann, was wirklich sehr wohltuend ist.
0: Achtung.
1: Achtung, das ist tatsächlich ein Reha-Tipp. Man kann sich so einen Schlauch nähen aus einem Stück Stoff, einmal kurz abnähen, hat man so einen Schlauch. Und dann tut man da Kastanien rein, bindet das zu und dann kann man sich da drauflegen an der Wirbelsäule. Und das ist ein sehr geiler Massageeffekt.
0: Okay.
1: Ganz einfach.
0: Krass.
1: Einfach trocknen Kastanien jetzt im Herbst sammeln, trocknen, in so einen Schlauch nähen, fertig aus.
0: Und das hilft zum selber Massieren,
1: ja, genau,
0: sozusagen, wenn man niemanden zu Hause hat, der
1: das
0: macht.
1: Das ist so eine Druckpunktmassage dann.
0: Crazy.
1: Ja.
0: Steffi, und ich dachte immer, das Zeug liegt nur rum und man rutscht drauf aus und so.
1: Nee, ich habe einfach mal Reha gemacht, wie eine alte Frau.
0: Ja, Reha.
1: Mein Tipp für Kastanien.
0: Kennst du den, wo das Reh zum Tierarzt kommt?
1: Bitte, mach einfach Musik.
0: Das Reh kommt zum Tierarzt und sagt, ich habe irgendwie Probleme mit dem Fell. Da sagt der Arzt, Sie haben vollkommen recht. Sie müssen dringend in eine Reha-Klinik.
1: Oh Gott. Tut mir leid.

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1: Der Morgen, der startet frisch mit um die 11 Grad in der Ebene. Dann wird's aber auch noch ein richtig schöner Tag. Jörg.
2: Im Schwarzwald ziehen heute Morgen die letzten Schauer Richtung Württemberg ab. Unten in den Tälern weiter westlich, da ist es schon länger aufgelockert und entsprechend haben sich ein paar Nebel- und Hochnebelfelder gebildet. Aber auch diese werden sich im Laufe des Vormittags auflösen. Und dann kommt überall wieder die Sonne vor und es wird ein freundlicher Nachmittag und Abend für alle und auch angenehm lauwarm mit Temperaturen um die 22 Grad am Nachmittag.
3: Es ist Montagmorgen, 5. Oktober, 5:30.
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4: Ich bin Susanne Weise. Schönen guten Morgen. Bundeskanzler Merz hat an seine Koalitionskollegen appelliert, die Regierung zusammenzuhalten. Im Bericht aus Berlin sagte Merz, ganz Europa hänge von der Stabilität in Deutschland ab. Und die deutsche Fußballnationalmannschaft bangt in der Nations League um den Einzug ins Viertelfinale. Das Klopp-Team schaffte im Rückspiel gegen Griechenland nur ein 0:0. In der Tabelle bleibt die DFB-Auswahl damit auf Platz 3. Und die Adler Mannheim haben die 4. Auswärtsniederlage in Folge kassiert. Bei den Grizzlies Wolfsburg verloren sie mit 1:4.
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3: Die A81 Singen Richtung Stuttgart im Bereich der Ausfahrt Rottenburg. Bitte Vorsicht, kaputtes Fahrzeug hier auf der Autobahn. Dann die A656 Heidelberg Richtung Mannheim zwischen Kreuz Heidelberg und Mannheim-Seckenheim. Hier liegen mehrere Äste auf der mittleren Spur. Geblitzt wird in Heidelberg, im Neuenheimer Feld, in Villingen-Schwenningen, in der Schwenninger Straße. Und wenn ihr noch was entdeckt, dann sagt uns bitte Bescheid. Sprachnachricht an 08000 34 35 36. Zusammen machen wir das, dass alle schnell und sicher durchkommen. Wir sind Jens und Steffi.
1: Guten Morgen, ey, schönen Montag euch.
3: Hey, wir freuen uns, dass ihr da seid.
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0: Wie schön, dass wir gemeinsam in die neue Woche starten. Es ist jetzt der 5. Oktober, 5.38 Uhr. Jens und Steffi hier.
1: Guten Morgen mit Radio Regenbogen. Schön, dass ihr da seid.
0: Was eure Kinder sich bestimmt schon alles an Stories ausgedacht haben, die sie einfach mal so behauptet haben. Ohne Grund.
1: Ja.
0: So wie Gary Ginger Spice. If you wanna be my lover.
1: Die hat für ein bisschen Aufmerksamkeit einfach mal erzählt, dass sie in einem Flugzeug auf die Welt gekommen ist. Das war völlig aus dem Nix gegriffen. Woher die Kids das immer haben, wäre mal spannend zu wissen, ne? Diese Fantasie, die da blüht. Heute kommt mit Sicherheit auch wieder so ein Moment, wo euch eure Kids oder Kollegen mit irgendeiner lustigen Aussage überraschen. Denkt an uns.
0: Man sich fragt so, wirklich?
1: Ja.
0: Weiß ich nicht.
1: Die Spice Girls mit Wannabe vor euren Start in die Woche.

0: Einen wunderschönen Montagmorgen. Radio Regenbogen am Morgen mit Jens und Steffi. Wie schön, dass ihr da seid.
1: Buongiorno.
0: Buongiorno. Jens hängt immer noch im Sommerfest, muss man sagen.
1: Ja, ich liebe den Sommer.
0: Wir schauen mal, was heute so abgeht mit Susanne Weise.
2: Moin. Heute gibt es mehr Infos.
1: Sie hängt immer noch im Norden.
2: Nein. Heute gibt es mehr Infos zum neuen Drohnendetektionssystem am Flughafen Stuttgart auf einer Pressekonferenz mit Bundesverkehrsminister Bilger und der baden-württembergischen Verkehrsministerin Razavi. In Ulm startet ein Prozess gegen vermutlich sogenannte Wegwerfagenten. Die Angeklagten, drei junge Männer und eine junge Frau, sollen im Auftrag in Baden-Württemberg und anderen Bundesländern Bauschaumattacken auf Autos verübt haben. Endlich wieder Schlaubi-Schlumpfzeit des Jahres. Die Nobelpreiswoche beginnt. Heute geht's los mit der Bekanntgabe des Nobelpreises für Physiologie oder Medizin. Überreicht werden die Auszeichnungen am 10. Dezember in Stockholm. In Stuttgart kommen demnächst wieder Luxusautos und Uhren unter den Hammer. Und zwar von der Justiz. Handelt sich um Stücke aus Kriminalfällen. Und in Frankfurt wird heute der Deutsche Buchpreis verliehen. Auf der Shortlist natürlich auch The Land vertreten. Valeria Gordejew aus Tübingen mit Die Zikade entschlüpft ihrer goldglänzenden Hülle und Heinz Strunk mit Memories of Heidelberg. Das lese ich gerade ziemlich lustig. Oh.
0: Deswegen bist du so schlau, Susanne.
1: Ja. Eine Frage noch zu den Autos, die da in Stuttgart versteigert werden. Das sind aber nicht die aus den Bauschaumattacken, oder?
2: Ich hoffe nicht.

0: Eines Tages, one day, werden wir alt sein. Aber nicht heute. Heute nee, starten wir erstmal Fall, eine frische Woche gemeinsam. Susanne, jetzt verzieh nicht das Gesicht, wirklich. Wir starten da jetzt ganz jung und frisch rein. Gibt keine andere Chance. Wie schön, dass ihr mit dabei seid in die neue Woche. Radio Regenbogen am Morgen, Jens und Steffi. Der Song, der jetzt gleich kommt, der beschreibt das pulsierende Leben der Golden Gate Bridge. Unter anderem auch der Stau, der da immer entsteht.
1: Aber auch das ist das pulsierende Leben der Großstadt. Und alle spüren es heute, die mal wieder irgendwo zwischen Ludwigshafen und Mannheim oder zwischen Rust und Freiburg hin und her pendeln. Build this city. Big City Sound von Starship. Was heute auf den Straßen los ist, gibt's gleich. Und natürlich auch

0: den passenden Song dazu. 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
3: Morgens ist es ziemlich frisch mit Tau auf den Autos. Es wartet dann aber ein schöner Spätsommertag auf uns. Jörg.
4: Die letzten Schauer morgen noch dort, wo es ganz doll schon nach Württemberg riecht. Weiter westlich ist das Ganze schon durch. Dort hat es aufgelockert und entsprechend Nebelhochnebelfelder in den Tälern. Nicht überall, aber dort, wo welche sind, dort lösen sie sich am Vormittag dann auf. Und dann kommt überall wieder die Sonne raus. Und es wird ein freundlicher und netter Nachmittag spätestens dann für alle. Und die Temperaturen auch immer noch spätsommerliche 21, 22 Grad, örtlich noch ein bisschen drüber.
0: Es ist Montagmorgen, der 5. Oktober.
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5: Das sind die Themen um 6 Uhr. Merz beschwört Geschlossenheit der Koalition. Und die gute Nachricht aus Bruchsal, neue Sicherheitspartnerschaft für den Bahnhof. Ich bin Susanne Weise. Schönen guten Morgen. Kanzler Merz hat der Ukraine weitere Militärhilfen zugesagt. Er war gestern nach Kiew gereist, zusammen mit Wirtschaftsministerin Reiche und einer Wirtschaftsdelegation, trotz Angriffsdrohungen aus Russland. Vor Ort kündigte Merz unter anderem an, dass beide Länder gemeinsam Abfangdrohnen, Raketen mit längerer Reichweite und Satellitentechnik produzieren wollen. Aus Kiew heraus appellierte Merz an seine Kollegen in der schwarz-roten Koalition, die Regierung zusammenzuhalten. Im Bericht aus Berlin, sagte er, alle müssten ein Interesse daran haben, dass Deutschland weiter stabil regiert werde. Ganz Europa hänge von der Stabilität in Deutschland ab. Opfer von häuslicher Gewalt sollen künftig leichter aus einer gemeinsamen Wohnung und dem Mietvertrag mit dem Täter aussteigen können. Das sieht ein Gesetzentwurf von Bundesjustizministerin Hubig vor, über den die Funke-Medien berichten. Danach soll das Opfer auch vom Täter verlangen können, dass der grundsätzlich für Kosten aufkommt, die nach dem Auszug entstehen. Die deutsche Fußballnationalmannschaft bangt in der Nations League um den Einzug ins Viertelfinale. Das Team von Bundestrainer Klopp schaffte im Rückspiel gegen Griechenland nur ein 0:0. Klopp war nach dem torlosen Remis bei RTL trotzdem mega stolz auf sein Team.
6: Wenn mir gesagt hätte vor einer Woche, dass man nach einer Woche so eine erste Halbzeit spielen kann, das hätte ich nicht geglaubt, weil ich sowas noch nie gesehen habe. Die Jungs haben ein unglaubliches Fußballspiel gemacht, das in allen Bereichen top war, richtig top, außer dass wir unsere Chancen keine Tore gemacht haben. Ich bin sehr, sehr, sehr angetan von der Mannschaft, von der Art und Weise, wie wir es gemacht haben und hat mich tendenziell eher überrascht, als dass ich jetzt hier enttäuscht stehen würde.
5: In der Tabelle bleibt die DFB-Auswahl damit auf Platz 3. Im November geht's für die deutsche Elf nach Serbien und zum Abschluss der Nationenliga-Vorrunde gegen die Niederlande. Und die gute Nachricht aus dem Kreis Karlsruhe. Wer in Bruchsal Bahn fährt, soll sich künftig sicherer fühlen. Dafür unterschreiben die Deutsche Bahn, die Stadt und die Polizeibehörden am Mittag eine Sicherheits- und Ordnungspartnerschaft. Ziel ist laut Deutscher Bahn eine erhöhte Präsenz, die das Sicherheitsgefühl spürbar verbessern soll.
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0: Ein kaputtes Fahrzeug auf der 81 von Singen nach Stuttgart im Bereich Rottenburg. Geblitzt wird in Lörrach an der Kreuzstraße. Danke an Robin fürs Bescheid geben und in Karlsruhe hinterm Hauptbahnhof. Wenn ihr noch was seht, dann schickt uns bitte eine Sprachnachricht 08000 34 35 36. Zusammen kommen wir alle gut an. Gute Fahrt.
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3: Guten Morgen.
0: Hey, guten Morgen.
3: Am Wochenende, da war ja richtig viel los bei uns in der Region. Zeit für Ausflüge mit der Familie. Das ist schön, aber jetzt ist der Tank halt leer und zur Arbeit muss man ja trotzdem irgendwie kommen.
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3: Wenn ihr das zwischen zwei Songs hört, dann ruft ihr einfach an. Und damit könnt ihr die Woche ein bisschen entspannter starten.
0: Los geht's mit Starship und Michael Schulte.
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0: Mit ganz viel Musik starten wir in den Montag, in die neue Woche. Und jetzt wird richtig viel Energie. Wie schön, dass ihr dabei seid.
1: Und zapft es!
0: Ja, so klingt es jetzt erstmal für ein Jahr nicht mehr auf dem Festgelände in München. Die Wiesen, sie sind vorbei, aber mit Besucherrekord.
2: Auszapft ist sozusagen. Ja. Ja, aber wenn die in München aufhören, fangen wir bei uns ja erst so richtig an. Die Oktoberfestsaison in Baden-Württemberg und der Pfalz ist in vollem Gange. Ja.
1: Auszapft ist!
0: Uli Flor, unser Kollege von Radio Arabella in München, war die ganze Wiesen vor Ort im Schützenfestzelt und gibt uns die Tipps vom quasi großen Bruder.
2: Servus Uli!
3: Guten Morgen Jens, guten Morgen Steffi, servus alle zusammen.
2: Was machen wir in Sachen Social Media, Wiesentrends? Ich meine, die Influencer waren ja, glaube ich, offiziell ausgeladen, aber trotzdem sieht man von der Wiesen einen Haufen Videos. Welche Trends machen gerade alle mit?
3: Also generell, Wiesen-Content funktioniert immer. Was auf jeden Fall funktioniert, sind zum Beispiel Kellnerinnen und Kellner, die so aus ihrem Arbeitsalltag berichten. Das funktioniert in jedem Fall, weil die auch unglaubliche Strecken zurücklegen. Wir haben kürzlich mit einer Kellnerin im Hofbräuzelt gesprochen, die ist am ersten Tag 29.600 Schritte unterwegs gewesen. Treppe hoch, Treppe runter, mit Massen in der Hand. Also der helle Wahnsinn. Ansonsten gehen Foodtrends, sowas wie beispielsweise, wie komme ich einigermaßen günstig über die Wiesen? Und es gibt hier und da und dort natürlich immer kuriose Dinge, die einfach so passieren, die du nicht planen kannst.
2: Also ich merke uns, Steffi, wenn wir vom Oktoberfest was machen wollen mit den Leuten, es muss irgendwas mit Bedienungen oder mit Essen und Trinken zu tun haben. Das funktioniert.
0: Das kriegen wir hin.
3: Das funktioniert immer, ja.
2: Und 29.000 Schritte, das ist selbstverständlich.
0: Boah, das ist an einen Halbmarathon ran, ne?
2: Also wir nehmen die Tipps mit, wenn wir mit euch gemeinsam feiern. Jetzt auf dem Oktoberfest in Karlsruhe am Donnerstag. Wir laden euch ein. 08000 34 35 36. Schickt uns eine WhatsApp, kommt mit auf zur Feierabendwiesen. Einfach direkt nach der Arbeit kommen.
0: Und mit uns gemeinsam anstoßen.
2: So ist es. So wie ihr seid. Wir freuen uns auf euch am Donnerstag.

0: So schön locker leicht kommt das daher hier. Neuer Song von Shabusi, Cowgirl, im Morgen bei Radio Regenbogen. Es ist 6.18 Uhr. Wir sind Jens und Steffi. Der Hannes hat 3 Krummbeere. Seine Mutter kauft noch 4 Krummbeere. Wie viel Krummbeersalat können die beiden in Kilogramm machen?
1: Ja. So könnte bald zum Beispiel der Matheunterricht klingen. Das Ganze geht natürlich auch auf Schwäbisch oder Badisch. Ja. Es gibt jetzt Unterrichtsmaterial auf dem Internetportal Dialekt und Du hat die Arbeitsstelle Sprache in Südwestdeutschland des Tübinger Ludwigs-Uhland-Instituts entwickelt.
0: Dialekt ist doch sensationell.
1: Ja, mega.
0: Hört zu the land wie Technik, Autos und alles Mögliche. Von daher feiern wir das heute Morgen, finden das eine gute Initiative und stellen uns schon vor, kreativ, wie das am Ende wohl klingen könnte.
1: Das klingt wie zu Hause.
0: Oder im Schwäbischen wahrscheinlich so, der Frederik hat 3 Spätzlepfannen, die Marie hat Hunger und will auch eine Spätzlepfanne. Wie viel Spätzlepfannen hat der Frederik noch?
1: Vielleicht hätte ich Mathe so gecheckt.
0: Ja, der Frederik hat immer noch 3 Spätzlepfannen. Das Krut soll sie ihr Zeug selber kaufen, gell?
2: Oh shit, baby.

0: Manchmal warte ich darauf, dass wie bei Cascada dann der Beat so
1: droppt.
0: Ist aber die Version von Maggie Reilly gewesen, Every Time We Touch. Schön, dass ihr dabei seid. Es ist 6.26 Uhr, das heißt natürlich Hit-Duell-Zeit.
1: Hit-Duell-Time.
0: Yeah. Radio Regenbogen. Wir spielen morgens zwei Songs und ihr dürft Musikredaktion spielen. Team Jens gegen Team Steffi. Ihr entscheidet, was bei uns läuft. 08.34.35.36 wäre die Nummer, wo ihr einfach hinschreiben könnt.
1: Am Wochenende war Kerwe in Eppelheim. Ich bin da ja Sitzungspräsident bei der Fasnacht. Deswegen bin ich immer noch sehr, sehr aufgedreht und habe ganz viele Party-Songs
0: im Ohr. Ich
1: bin
0: da ja Sitzungspräsident.
1: Ja. Ich muss ja erklären, was ich da mache. Und auf jeden Fall habe ich mir gedacht, okay, heute Morgen noch mal so ein bisschen mit nach so einem tollen Wochenende, wo ganz viele Kerven bei uns in der Region waren. Vielleicht mal so ein bisschen Partymusik noch mitten in den Montag bringen. Yeah. Deswegen mein Vorschlag für den heutigen Morgen: Fireball, Pitbull und John Ryan.
0: Ah, der Mann, der es geschafft hat, vor dem Hund bei Google zu erscheinen, ne?
1: Ja,
0: nee, ich habe gedacht, ich habe einen Song dabei, den habe ich vor kurzem gehört und dachte so, ah, krass. Krass, geiler Song und den habe ich jetzt einfach mitgebracht.
1: Okay,
0: bitte. Das ist die perfekte Kombination aus Rock und Rap. Die haben es geschafft, dass diese zwei Genres sich zusammen in eine Symbiose binden. Linkin Park und Jay-Z, Numb Encore.
1: Ja. Was wollt ihr hören? Sagt's uns. WhatsApp 08.34.35.36. Die Auflösung gleich, wie immer.
0: Kurz nach halb.
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0: Der Morgen stellenweise mit Nebel, der löst sich dann aber auf und dann kommt die Sonne raus und es wird ein richtig schöner Spätsommertag mit maximal 22 Grad. So werden die nächsten zwei Tage. Jörg.
15: Am Dienstag und Mittwoch bleibt es doch beim ruhigen Spätsommer- oder Frühherbstwetter. Das bedeutet, am Morgen geht es in den Tälern häufig mit Nebel, Hochnebel los, löst sich dann im Laufe des Vormittags auf. Auf den Bergen ist es schon von Anfang an sonnig. Am Mittwochnachmittag allerdings ziehen dann langsam aber sicher überall Wolken auf. Temperaturen bis dahin gemütliche 23 Grad am Nachmittag.
1: Es ist Montagmorgen, der 5. Oktober, 6:30.
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16: Ich bin Susanne Weise. Schönen guten Morgen. Wer Präsident in Brasilien wird, entscheidet sich erst in einer Stichwahl in zwei Wochen. Nach Auszählung fast aller Stimmen haben weder der rechte Senator Flavio Bolsonaro noch der linke Amtsinhaber Lula da Silva die absolute Mehrheit erreicht. Und die Adler Mannheim haben die vierte Auswärtsniederlage in Folge kassiert. Bei den Grizzlies Wolfsburg verloren sie mit 1:4.
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10: Ich bin Lars Brune, guten Morgen. Kies und Steine, wo sonst Wasser ist. Das Niedrigwasser im Rhein beschäftigt viele Ausflügler und Urlauber, zum Beispiel bei Leopoldshafen im Kreis Karlsruhe. So richtig Sorgen machen sich aber nur wenige. Dauercamper Michael jedenfalls nicht.
17: Viele dramatisieren das, aber das ist die Natur. Und ich habe mir gerade eben Gedanken gemacht, dass es natürlich auch Länder gibt, die angewiesen sind auf das Wasser, die am Fluss leben, die vielleicht eine andere Zivilisation haben als wir. Und bei denen geht es ums Überleben und bei uns letztendlich nicht. Und von daher sehe ich das eigentlich ganz locker.
10: In den nächsten Tagen soll der Rheinpegel laut Hochwasservorhersagezentrale langsam wieder steigen. Das Oktoberfest in München ist vorbei, in Karlsruhe geht es aber noch weiter. Zwar ein paar Nummern kleiner, dafür aber mit super Stimmung, so wie am vergangenen Samstag.
18: Die Leute sind ja einfach alle spitze drauf.
19: Man findet immer Anschluss, die Leute sind immer nett, das passt.
20: Ich habe mich vorbereitet mit meinem Outfit, mehr brauche ich nicht, einen guten Durst und gute Stimmung, würde ich sagen.
21: Beste darf nicht fehlen, das bin natürlich ich.
22: Wir haben richtig gutes Bier.
23: Hier gefällt es mir einfach. Kurze Wege, die Stimmung passt genau.
21: Ich war auf dem Münchner Oktoberfest, aber desto ist man lieber hier.
10: Die nächste Party im Festzelt auf dem Messplatz steigt am Donnerstag mit den Feierabendwiesen. Freitag und Samstag könnt ihr dann nochmal auf dem eigentlichen Oktoberfest feiern. 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
1: Achtung, auf der 81 steht ein kaputtes Fahrzeug von Würzburg Richtung Heilbronn im Bereich Boxberg. Dann in Ravensburg auf der Ulmer Straße zwischen Ortseingang und B32 Weingarten Süd in beiden Richtungen wegen eines Unfalls momentan Behinderungen. Im Kreis Göppingen auf der Kreisstraße zwischen Hausen und Unterböhringen in beiden Richtungen auch Gefahr durch eine ungesicherte Unfallstelle. Und geblitzt wird in Rutesheim in der Leonberger Straße sowie auf der B294 in Waldkirch. Habt ihr noch was gesehen? Dann bitte kurz Bescheid geben, WhatsApp-Sprachnachricht an 08000 34 35 36. Zusammen sorgen wir dafür, dass alle schnell und sicher durchkommen. Gute Fahrt!
24: Und wer übrigens von Freiburg in den Hochschwarzwald möchte, kleiner Hinweis hier noch, ist gesperrt, die B31 geht über Buchenbach.
1: Ah, im Höllental?
24: Ja, ein Höllental ist komplett gesperrt, also nur, damit ihr das auf dem Schirm habt. Okay. Aber jetzt geht's natürlich wieder um Songs.
1: Jetzt wird Zeit.
24: Hit-Duell heute zum Montag mit zwei, ich finde, guten Songs, richtig gute Songs. Fireball, Pitbull geht für Team Jens ins Rennen und yeah. Numb Encore, Jay-Z und Linkin Park, die perfekte Symbiose aus Rock und Rap für Team Hast du gerade geboot?
1: Ich hab mich Buh gesagt. Hallo, das es ist ja ein Battle, es heißt Duell. Ja,
24: wie wenn Kindern nichts anderes einfällt.
1: Oh, dann guck mal, wir haben ganz viele Sprachnachrichten bekommen. Achtung, ja. Sabine, leg los.
25: Guten Morgen, Steffi und Jens, die Sabine. Ich bin heute wieder für Team Jens.
1: Ja,
25: schönen Tag euch.
1: Danke. Dir auch. Und dann haben wir Sunny noch.
26: Definitiv Team Steffi.
24: Oh. Jawohl, Sunny.
1: Daniel.
27: Guten Morgen, ich bin für Team Steffi.
24: Ja, Daniel.
1: Anja.
28: Guten Morgen, ich bin für Fireball und Jens. Liebe Grüße, Anja.
24: Liebe Grüße, Anja. Zeigt aber, dass beide Songs gut im Rennen sind. Aber wer macht's am Ende des Tages heute? Susanne Weise, du hast das Ergebnis für uns. Jetzt fällt sogar runter das Ergebnis.
29: So schwer auf der einen Seite und zwar auf deiner.
24: Ja! Steffi gewinnt. Was?
1: Das hätte ich
24: nicht gedacht.
1: Wie kann man nicht
24: guten Start in den Montag. Thank you.

0: fange ich jetzt Steffi wieder ein. Die hupst hier die ganze Zeit im Studio. Wahnsinn.
1: Also ihr habt schon mal dafür gesorgt, dass mein Montagmorgen richtig gut ist. Wir sorgen dafür, dass eurer das auch ist oder noch wird. Vielleicht eben mit diesem Song eben. Namp Encore. Ein Punkt für Team Steffi im Radio Regenbogen-Hit-Duell.
0: Ah, der Monat ist ja noch jung.
1: Eben.
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0: Einen wunderschönen Montagmorgen. Natascha Bedingfield bringt uns rein. Radio Regenbogen am Morgen mit Jens und Steffi. Vierlinge in Freiburg. Und die haben noch keinen Namen. Und wir könnten die quasi Eltern werden.
1: Ja, sie können schon richtig gut dancen. Es geht um vier humanoide Roboter.
0: Boah, ich finde das immer ein bisschen gruselig.
1: Ich auch, muss ich ganz ehrlich sagen. Wenn ich die Dinger da rumtanze, sehe wie echte Menschen, denke ich so, wo führt das noch hin? Es ist auf dem Campus der Uni Freiburg beim Flugplatz. Da werden diese vier R1-Roboter aktuell weiterentwickelt und trainiert. Sollen jetzt zum Beispiel noch Fußball spielen
0: Kloppo
1: lernen.
0: Kloppo freut sich.
1: Ich wollte gerade sagen, diversen Sportereignissen besteht rein zufällig keine Verbindung.
0: Nein.
1: Und jetzt sollen die vier auch noch Namen bekommen. Wie können humanoide Roboter heißen? Ideen sind zum Beispiel Tinky Winky, Dipsy, Lala und Po, wie die vier Teletubbies damals.
0: Timo hat vorgeschlagen, die Freiburger Bobbeles.
1: Die Freiburger Bobbeles.
0: Ja.
1: Ja.
0: Ihr könnt sie euch anschauen auf unserem Radio Regenbogen WhatsApp-Kanal und dann her mit den Namensvorschlägen.
1: Schön finde ich auch diese ganzen, die mit KI, weißt du, wegen den Robotern. Kaimberli. Kaimon und so. Ja,
0: her mit den Namensvorschlägen. Ihr müsst nicht mal ein Kind dafür kriegen.
1: Nein.
0: Könnt aber Namen verteilen.
1: Es reicht ein Schraubenzieher zum Herstellen.

0: Let's go in den Montag gemeinsam. Schön, dass ihr da seid. Radio Regenbogen am Morgen mit Jens und Steffi.
1: Guten Morgen. Tanzen sind wir immer noch nicht an der Tankstelle. 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

0: alle Baden-Württembergerinnen und Baden-Württemberger machen sich fertig für die Schule, für den Alltag. Und Pfälzerinnen und Pfälzer bleiben noch ein bisschen liegen, gell?
1: Ja.
0: Ferienzeit. Der Morgen bei Radio Regenbogen. Schönen Montag.
1: Kennen und lieben gelernt haben sich die beiden bei Sing Mein Song in Südafrika. Und das, finde ich, hört man auch wirklich im neuen gemeinsamen Song.
0: Gentleman und Michael Patrick Kelly. Wildfire heißt die neue Nummer. Ist gleich mit dabei in der nächsten halben Stunde mit allen euren Lieblingshits in die neue Woche.
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9: A wie Amerika.
8: Dass Kolumbus Amerika entdeckt hat, weiß jeder. Den Namen des neuen Kontinents haben wir aber einem Wissenschaftler aus dem Breisgau zu verdanken. Dem Freiburger Kartografen Martin Waldseemüller. Kolumbus selbst dachte zeitlebens, er hätte nur einen neuen Seeweg nach Indien gefunden. Dagegen schrieb der italienische Seefahrer Amerigo Vespucci als erster von einem neuen Kontinent. Diesen Reisebericht bekam der Freiburger Kartograf Waldseemüller in die Hände und zeichnete damit die erste Weltkarte, auf der die Landmassen im Westen mit dem Namen Amerika bezeichnet wurden. Der Freiburger wählte den Namen zu Ehren des Italieners Amerigo.
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1: Der Morgen startet frisch mit um die 11 Grad in der Ebene. Es wird aber ein richtig schöner Tag heute. Jörg.
11: Im Schwarzwald ziehen heute Morgen die letzten Schauer Richtung Württemberg.

0: bergab. Unten in den Tälern weiter westlich, da ist es schon länger aufgelockert und entsprechend haben sich ein paar Nebel- und Hochnebelfelder gebildet. Aber auch diese werden sich im Laufe des Vormittags auflösen. Und dann kommt überall wieder die Sonne vor und es wird ein freundlicher Nachmittag und Abend für alle und auch angenehm lauwarm mit Temperaturen um die 22 Grad am Nachmittag.
1: Es ist Montagmorgen, der 5. Oktober.
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3: Das sind die Themen um 7 Uhr. Billigerer Lappen, Fahrlehrer haben Sicherheitsbedenken. Und die gute Nachricht aus Freiburg, Rekord bei Heiß auf Lesen. Ich bin Susanne Weise. Schönen guten Morgen. Der Führerschein soll günstiger werden. Auch hier plant die Regierung eine Reform. Heute die Anhörung dazu im Verkehrsausschuss des Bundestages. Fahrlehrerverbände machen sich Sorgen um die Sicherheit. Details hat Radio Regenbogen-Reporter Jan-Henner Reitze.
4: Theoriestunden auch online statt in Präsenz, Autofahren üben mit den Eltern oder im Simulator statt mit einem Fahrlehrer. Die Bundesvereinigung der Fahrlehrerverbände fürchtet um die Verkehrssicherheit und fordert, die Ausbildungsqualität müsse trotz Reform mindestens erhalten bleiben. Auch eine offizielle Datenbank, in der Fahrschulen ihre Preise und Erfolgsquote angeben müssen, lehnen die Fahrlehrerverbände ab.
3: Kanzler Merz hat an seine Kollegen in der schwarz-roten Koalition appelliert, die Regierung zusammenzuhalten. Im Bericht aus Berlin sagte er, alle müssten ein Interesse daran haben, dass Deutschland weiter stabil regiert werde. Ganz Europa hänge von der Stabilität in Deutschland ab. Merz drängte darauf, bei den Reformen der Sozialsysteme voranzukommen und bis zum Jahresende die notwendigen Entscheidungen zu treffen. Die Vorschläge dazu legen gut ausgearbeitet auf dem Tisch, sagte Merz. Nach dem Absturz eines Kleinflugzeuges im Landkreis Heilbronn laufen die Ermittlungen. Noch immer ist unklar, wer die beiden Todesopfer sind. Ebenso, woher das zweisitzige Ultraleichtflugzeug kam. Die Maschine war in einem Weinberg bei Gundelsheim abgestürzt und ausgebrannt. Das Registrierungskennzeichen deshalb nicht mehr zu erkennen. Vom zweigeteilten XXL-Nationalmannschaftskader gibt es bei den nächsten Länderspielen keine Neuauflage. Das hat Fußball-Bundestrainer Klopp gleich nach dem 0:0 in Thessaloniki gegen Griechenland verkündet. Zum Abschluss der Gruppenphase in der Nations League soll es demnach in den Partien gegen Serbien und die Niederlande ein kleinerer Kader sein mit 23 oder 24 Spielern. Und die gute Nachricht aus dem Breisgau. Die Sommerleseaktion Heiß auf Lesen ist dieses Mal in Freiburg so beliebt gewesen wie nie. 317 Kinder haben mitgemacht und damit deutlich mehr als vergangenes Jahr. Laut Stadtbibliothek lasen die Kids über 600 neue Bücher. Dazu kamen 84 bunt gestaltete Leserollen ab morgen in der Stadtbibliothek zu sehen.
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1: Au, ein Unfall und deswegen Blockade auf der rechten Spur. Das Ganze auf der A6 Mannheim Richtung Heilbronn in Höhe des Mannheimer Kreuzes. Die A8 Stuttgart Richtung München, Höhe Märklingen, sind auch alle Fahrstreifen durch einen Unfall momentan blockiert und es sind Personen auf der Autobahn unterwegs. A8 Stuttgart Richtung Karlsruhe zwischen Kreuz Stuttgart und Leonberg Ost, 2 Kilometer Stop and Go und die Gegenrichtung Karlsruhe Stuttgart zwischen Pforzheim West und Pforzheim Ost, 4 Kilometer Stau. Die A81 Heilbronn Stuttgart zwischen Ludwigsburg Nord und Zuffenhausen, 3 Kilometer stockender Verkehr und von Stuttgart weiter Richtung Singen zwischen Geisingen und Engen, 2 Kilometer Stau. Geblitzt wird in Neuried zwischen Dundenheim und Altenheim auf der Landstraße und in Straubenhardt in der Hauptstraße. Habt ihr noch was entdeckt, dann bitte kurz Bescheid geben. WhatsApp-Sprachnachricht an 08000 34 35 36. Wir wünschen allen gute Fahrt.
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5: Guten Morgen.
1: Morgen zusammen.
5: Der Geruch an Tankstellen, das ist komischerweise so einer, den viele von uns mögen.
1: Ja.
5: Hilft aber momentan auch nicht, um darüber hinwegzuschauen, was man da ausgeben muss, ne, für so einen vollen Tank.
1: Wie viel Benzin muss man schnüffeln, dass man so dormlich wird,
5: dass man nicht mehr checkt, was man da ausgeben muss?
1: Ey, wir helfen unkomplizierter und gesundheitsfreundlicher mit der Radio Regenbogen Tankkarte. 500 Euro sind drauf, die heute Morgen noch nicht weg sind. 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Und dann ruft ihr ganz schnell durch, wenn es soweit ist. So easy. Wir starten in die neue Woche mit Gentleman und Michael Patrick Kelly.
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0: Gemeinsam starten wir in den Montag. Schön, dass ihr da seid. Radio Regenbogen am Morgen mit Jens und Steffi.
1: Es ist 7.13 Uhr.
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0: Montagmorgen, das Wochenende war schön, die Ausflüge toll, aber der Tank ist leer. Und trotzdem wird überlegt, muss das heute unbedingt sein, der Weg zur Tanke? Wir helfen euch mit der Radio Regenbogen Tankkarte. Und eben war es da, das Geräusch,
1: ja.
0: Die Tankkarte ist aufgeladen.
1: Mit 500 Euro, viel effektiver als jeder Tankrabatt momentan. Einfach mal 2, 3, 4 Monate auf Kosten von Radio Regenbogen tanken. Die Leitungen glühen, 08000 34 35 36, wer ist bei uns?
3: Ja, hallo, hier ist guten Morgen.
0: Morgen.
3: Hier ist die Conny Roth aus Bühl-Eisenthal.
0: Hallo Conny. Und wie läuft der Montag bisher?
3: Gut. Ja, kann gut. Ich nicht beklagen.
0: Kaffee schon getrunken?
3: Kaffee schon getrunken, ein Stückchen Kuchen gegessen, meinen Sohn schon zum Bahnhof gefahren, ja.
1: Du klingst auf jeden Fall so entspannt, dass ich mal behaupten würde, du warst heute Morgen noch an keiner Tankstelle.
3: Nein.
0: Aber müsstest du demnächst mal wieder?
3: Ja, demnächst sollte ich mal wieder, ja. Das ist richtig. Ich habe heute Morgen auch schon die Tankpreise beobachtet.
0: Man fährt dann doch nochmal weiter, ne? Man denkt so, nächstes Mal.
3: Genau.
1: Vielleicht holen wir noch ein paar Cent raus.
0: Irgendwann geht's halt nicht mehr, ne? Irgendwann ist der Tank leer, dann musst du halt fahren.
3: Richtig, ja. Irgendwann muss man halt die Entscheidung treffen und sagen, jetzt ist halt soweit, ne?
1: Und diese Entscheidung wird dir viel leichter fallen?
0: Wenn man das einfach umsonst machen kann.
3: Ah, cool.
0: Conny, die Radio Regenbogen Tankkarte, die geht zu dir.
3: Danke, vielen Dank. Ah, da freue ich mich, toll.
1: Super, gerne.
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0: 7.22 Uhr, der Morgen bei Radio Regenbogen. Am Montag ist es dieser Song hier.
1: Wie viele Hände hat der Oktopus? 100.000 Hände.
0: Oder ist es vielleicht doch dieser Song hier? Ja, das ist die Frage.
2: Die Wiesn in München ist vorbei mit Besucherrekord und wir in Baden-Württemberg und der Pfalz drehen aber so richtig auf.
0: Oktoberfeste bei uns in der Region legen jetzt so richtig los. Wir machen uns alle Wiesn fit, feiern gemeinsam.
2: Uli Flor, unser Kollege von Radio Arabella in München, war die ganze Wiesn vor Ort im Schützenfestzelt und weiß genau, was dieses Jahr gehört wird.
3: Schönen guten Morgen, ihr zwei. Servus Steffi, servus Jens.
2: Uli, du sitzt ja quasi in der Nähe von der Band, hörst also die ganze Zeit auch die Musik, die sie spielen. Sag mal so Top 3 Songs, die man da immer hoch und runter hört.
3: Also es gibt in Sachen Wiesn-Song in der Tat heuer so ein kleines Mysterium, nämlich es gibt eigentlich nicht den einen, wie es das schon ganz oft gab. Die Top 3 Wiesn-Songs sind für mich nach wie vor Sweet Caroline, auf jeden Fall Skandal im Sperrbezirk und was natürlich immer geht, ist ein Prosit der Gemütlichkeit, oft genug gespielt.
2: Wie oft wird das so gespielt?
3: Ach, das wird zwei, dreimal die Stunde bestimmt gespielt und da gibt es ja auch Berechnungen, dass dann beim vollbesetzten Zelt, bei einem Prosit der Gemütlichkeit auf einen Schlag, ich weiß es nicht auswendig, 2.500 Liter Bier weg sind, weil alle trinken, also da kommt einiges zusammen.
0: Sind wir schon drüber mit dem Wackelkontakt oder geht der Wackelkontakt noch?
3: Der Wackelkontakt geht noch, aber ich stelle fest, er wird deutlich seltener gespielt, als das noch die vergangenen Jahre der Fall war. Du hörst ja noch, aber kürzlich war übrigens der Eumerer, der Sänger vom Wackelkontakt hier bei uns im Arabella Wiesenstudio und hat so ein bisschen erzählt, wie das damals war und dass es eine ganz geile Kiste war für ihn und was das jetzt für ein Gefühl ist, wenn er über die Wiesen geht und ab und zu hört er noch den Wackelkontakt. Kann ich nachvollziehen, freut man sich natürlich.
0: Wir werden mal abchecken, ob das bei uns die gleichen sind. Wir laden euch ein zum Oktoberfest in Karlsruhe jetzt am Donnerstag. 08000 34 35 36 schickt uns einfach eine WhatsApp für die Feierabendwiesen. Direkt nach der Arbeit kommen, so wie ihr seid und gemeinsam mit uns anstoßen. Prosit!
2: Prosit.

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12: Morgens ist es frisch mit Tau auf den Autos. Es wartet dann aber ein schöner Spätsommertag auf uns. Jörg.
13: Die letzten Schauer morgen noch dort, wo es ganz doll schon nach Württemberg riecht. Weiter westlich ist das Ganze schon durch. Dort hat es aufgelockert und entsprechend Nebelhochnebelfelder in den Tälern. Nicht überall, aber dort, wo welche sind, dort lösen sie sich am Vormittag dann auf. Und dann kommt überall wieder die Sonne raus. Und es wird ein freundlicher und netter Nachmittag spätestens dann für alle. Und die Temperaturen auch immer noch spätsommerliche 21, 22 Grad, örtlich noch ein bisschen drüber.
14: Montagmorgen, es ist der 5. Oktober, 7:30.
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15: Ich bin Susanne Weise. Schönen guten Morgen. Im Bundestag geben heute die Präsidenten der drei deutschen Nachrichtendienste Auskunft zur Arbeit ihrer Behörden. Dabei dürfte es schwerpunktmäßig um Spionage, Sabotage und Staatsterrorismus durch Russland gehen und außerdem um eine Gesetzesnovelle, mit der sie zusätzliche Befugnisse bekommen. Und die Adler Mannheim haben auswärts wieder Federn gelassen. Bei den Grizzlies in Wolfsburg verloren sie mit 1:4. Triumph dagegen für Tennisspielerin Tatjana Maria. Die Baden-Württembergerin setzte sich im Finale in Templeton gegen die Amerikanerin Madison Brangle glatt in 2 Sätzen durch.
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16: Ich bin Sascha Baumann. Guten Morgen. Wer sich über ein paar Aufkleber auf Straßenschildern aufregt, war vermutlich lange nicht in Landau. Dort musste man jahrelang Schilder suchen, die nicht verklebt waren. Dahinter steckte ein 63-jähriger Mann. Bekannt ist er als Plakatekleber von Landau. Heute steht er mal wieder vor Gericht. Radio Regenbogen-Reporter Lars Brune.
17: Auf seinen Plakaten stehen wirre Botschaften und wüste Beleidigungen gegen Politiker. Und die lassen sich nicht einfach abziehen. Der Kleber hält so fest, dass die Schilder anschließend ausgetauscht werden müssen. Der Mann sitzt bereits im Gefängnis. Heute geht es um weitere Kleberaktionen, die im Urteil vom vergangenen Jahr noch keine Rolle gespielt haben.
16: Im Rastatter Bruch greifen rund 20 Studierende des Karlsruher Instituts für Technologie zu Holz und Werkzeug. Sie bauen 4 Sperren in die Entwässerungsgräben. Damit soll das Wasser länger im Moor bleiben und den Boden weniger austrocknen. Die Studierenden machen das von Hand. Schwere Maschinen bleiben draußen. Wer am Bruchsaler Bahnhof auf seinen Zug wartet, soll sich dort sicherer fühlen. Dafür wollen die Deutsche Bahn, die Stadt und die Polizeibehörden enger zusammenarbeiten. Heute schließen sie eine Sicherheits- und Ordnungspartnerschaft. Laut Bahn heißt das vor allem mehr Präsenz, die man als Fahrgast spüren soll. mehr aus eurer Region jederzeit in der Regenbogen-App.
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14: Eine Unfallaufnahme läuft momentan auf der A8 von Stuttgart Richtung München, Höhe der Ausfahrt Merklingen. Linke und mittlere Spur ist hier gesperrt. Dann die A81 Stuttgart Richtung Singen zwischen Villingen-Schwenningen und Dreieck Bad Dürrheim. Auch hier eine ungesicherte Unfallstelle. A5 Karlsruhe-Basel, 5 Kilometer stockender Verkehr zwischen Rust und Freiburg Nord. A6 Mannheim Richtung Heilbronn zwischen Dreieck Hockenheim und Kreuz Waldorf, 2 Kilometer Stau. Und die A8 von München Richtung Stuttgart zwischen Wendlingen und Pliningen 3 Kilometer Stop and Go und dann von Stuttgart weiter Richtung Karlsruhe zwischen Kreuz Stuttgart und Dreieck Leonberg 3 Kilometer. Geblitzt wird in Schweigern in der Albrecht-Goos-Straße auf der B3 Höhe Effringenkirchen. Und wenn ihr auch noch was seht, dann sagt bitte kurz Bescheid. WhatsApp-Sprachnachricht an 08000 34 35 36. Zusammen kommen wir besser durch. Wir sind Jens und Steffi.
12: Guten Morgen.
14: Einen tollen Montag euch.
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0: für alle was dabei. Alle deine Lieblingshits im Morgen hier bei Radio Regenbogen und wir bringen euch auch alle unter einen Hut.
1: Kennt ihr diese Leute, die beispielsweise so einen leeren Kühlschrank haben und sagen, da ist ja gar nichts mehr drin? Und dann kommt der eine und sagt, ich mach dir da was draus. Pass mal auf, ich zauber uns was. Und am Ende steht so ein Drei-Gänge-Menü da und man denkt sich, da war doch nur ein Joghurt drin. Ja. Wie geht das? Ungefähr so ist David Guetta, wenn es um Musik geht. Ist es eigentlich egal, wem oder was du ihm gibst. Er macht immer was Krasses draus. In dem Fall hat er quasi Teddy Swims und Tones and I vorgesetzt gehabt. Und so, hier, bitteschön. Ja.
0: Wie wär's damit?
1: Und David Guetta kocht.
0: Schmeckt. Macht einfach richtig gute Laune, die Nummer. Gone, gone, gone. Im Morgen bei Radio Regenbogen.

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1: Wunderschönen Montag. Radio Regenbogen am Morgen mit Jens und Steffi.
2: Morgen.
1: Vierlinge in Freiburg und das nicht in der neu gebauten Kinderklinik oder im Geburtensaal. Ja. Nee. Roboter. Wir können Eltern werden quasi davon.
2: Und sie können schon richtig gut dancen, diese vier humanoiden Roboter.
1: Oh, das ist gruselig.
2: Ja, ist was. Auf dem Campus der Uni. Auf dem Campus der Uni Freiburg beim Flugplatz werden vier R1-Roboter aktuell weiterentwickelt und trainiert. Sie sollen noch Fußball spielen lernen, unter anderem. Zusammenhänge mit diversen Sportereignissen, die gerade passiert sind. Ja, weiß nicht, ob der Kloppo sowas brauchen kann. Auf jeden Fall sollen die vier jetzt Namen bekommen. Ideen von euch sind zum Beispiel Fantastischen Vier, das finde ich lustig, Thor, Hades, Zeus und Loki. Und Dorin aus Freiburg hat uns auch eine WhatsApp geschickt.
3: Ich hätte ein paar Namenvorschläge und zwar Kim, Kira, Karl und Sarah.
1: Schaut sie euch an auf unserem Radio Regenbogen WhatsApp-Kanal und dann her mit den Namensvorschlägen. Das Gute ist, ihr könnt jetzt den Babys Namen geben und müsst euch nicht um sie kümmern.
2: Können humanoide Roboter eigentlich auch tanzen?
1: Ha!
2: Und erkennen sie den Beat?
1: Sicherlich.
2: Wir können das.

0: Guten Morgen, Radio Regenbogen mit Jens und Steffi am Morgen. Und wir sind im Oktober und ich bin mir sicher, ich bin nicht alleine mit dem Gefühl, hä, was ist dieses Jahr eigentlich schon alles passiert? Und jetzt ist schon wieder Herbst?
1: Ja, die Zeit rast, Mann. Und man kann nicht so einfach zurückdrehen, auch wenn man gerne manchmal würde. Ja, deshalb geht's auch in diesem Song um so ein emotionales Thema. 74-75 von den Connells. Es geht nur der Blick nach vorne. Gibt's für euch gleich um kurz nach 8. Wir können den gleich gemeinsam genießen mit allen deinen Lieblingshits am Morgen bei Radio Regenbogen.
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11: Wissen in wenigen Sekunden. Was hat das Wort Sabotage mit Schuhen zu tun? Wer absichtlich den Ablauf einer bestimmten Sache stört, ist ein Saboteur. Entstanden ist der Begriff in Frankreich. Um gegen die fortschreitende maschinelle Produktion zu protestieren, haben Arbeiter früher immer wieder ihre Holzschuhe in die Mähmaschinen geworfen. Diese Holzschuhe werden in Frankreich Sabot genannt. Daraus entstand bei uns das Wort Sabotage. Auch in anderen Ländern waren und sind Schuhe immer wieder ein Zeichen des Protests. Im arabischen Raum gibt es beispielsweise kein stärkeres Zeichen, sein Gegenüber mit Verachtung zu strafen, als ihm den Schuh mit dem Schmutz der Straße entgegenzustrecken. Schon einem anderen nur die Schuhsohlen zu zeigen, gilt hier als Beleidigung. Daher ist in Moscheen auch das Tragen von Schuhen verboten.
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0: Der Morgen stellenweise mit Nebel, der löst sich dann aber auf und dann kommt die Sonne raus und es wird ein richtig schöner Spätsommertag mit maximal 22 Grad. So werden die nächsten 2 Tage. Jörg.
13: Am Dienstag und Mittwoch bleibt es doch beim ruhigen Spätsommer- oder Frühherbstwetter. Das bedeutet, am Morgen geht es in den Tälern häufig

0: Nebel, Hochnebel los, löst sich dann im Laufe des Vormittags auf. Auf den Bergen ist es schon von Anfang an sonnig. Am Mittwochnachmittag allerdings ziehen dann langsam aber sicher überall Wolken auf. Temperaturen bis dahin gemütliche 22-23 Grad am Nachmittag.
1: Es ist Montagmorgen, der 5. Oktober.
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3: Das sind die Themen um 8 Uhr. Mutmaßliche Wegwerfagenten in Baden-Württemberg vor Gericht. Und die gute Nachricht aus Rastatt. Naturschutzgebiet bekommt sein Wasser zurück. Ich bin Susanne Weise. Schönen guten Morgen. Bauschaum in den Auspuffen von hunderten Autos. Ab heute stehen in Ulm 3 junge Männer und eine Frau vor Gericht. Als mutmaßliche Wegwerfagenten sollen sie für die Bauschaumattacken hier bei uns und in anderen Bundesländern verantwortlich sein. Mehr dazu von Baden-Württemberg-Reporterin Barbara Schlegel.
4: Die Staatsanwaltschaft vermutet einen Zusammenhang mit der Bundestagswahl im Frühjahr 2025. Mit den Baumschaumattacken sollten die 4 Angeklagten für Unruhe sorgen und so den Wahlkampf beeinflussen. Die Auftraggeber werden in Russland vermutet. Sogenannte Wegwerfagenten werden für ein paar hundert Euro über Social Media angeworben, für scheinbar einfache Aufträge wie Drohnenüberflüge, Sachbeschädigungen oder Brandstiftungen.
3: 3.400 Euro für den Führerschein. Für immer mehr junge Leute absolut nicht bezahlbar. Deshalb soll der Lappen günstiger werden. Aber die Debatte über die entsprechenden Pläne der Regierung gehen weiter. Die will über mehr digitalen Unterricht, Simulatoren, Üben mit den Eltern und weniger Sonderfahrten die Kosten senken. Fahrlehrerverbände warnen davor, dass die Sicherheitsniveaus sinken könnten. Im Verkehrsausschuss des Bundestages gibt es heute eine Anhörung zur geplanten Führerscheinreform. Das im Landkreis Heilbronn abgestürzte Kleinflugzeug stammt laut Polizei aus Thüringen. Unklar ist demnach aber weiter, wer die beiden Gesundheit-Todesopfer sind. Das 2-sitzige Ultraleichtflugzeug war in einem Weinberg bei Gundelsheim abgestürzt und ausgebrannt. Und die gute Nachricht aus Rastatt. Rund 20 Studierende des KIT packen ab heute im Rastatter Bruch mit an. Bis morgen bauen sie von Hand 4 Grabensperren aus Holz ein, um das Wasser länger im Moor zu halten. Das soll die Austrocknung des Bodens bremsen und moortypischen Tieren und Pflanzen helfen. Es ist der erste Schritt in einer Reihe weiterer Maßnahmen im Naturschutzgebiet.
5: Wer hat den Führerschein beim ersten Mal bestanden? Jens?
6: Ja.
5: Susanne?
3: Ja, alle.
5: Alle? Streber. Ey, wow.
6: Du nicht?
5: Doch, aber mit Trickserei. Weiter im Verkehr.
6: Ey, du musst jetzt sagen, was die Trickserei war.
5: Ja, ich bin vielleicht über eine rote Ampel gefahren bei meiner Fahrprüfung, aber ich bin am Tag drauf ein Jahr ins Ausland gegangen und dann hat mein Fahrlehrer nochmal dem Prüfer gesagt, na, aber die Kleine geht doch morgen ja weg, dann würden ja alle Theoriestunden und alles verfallen.
3: Du Glücksi.
6: Sowas geht auch nur in Freiburg.
5: Seid froh, dass ihr mir nicht auf der Straße begegnet. Jetzt zum Verkehr.
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1: So, Steffi ist schon mal nicht unterwegs, das ist eine gute Nachricht. Ansonsten haben wir die A8, Stuttgart Richtung München. Bei Märklingen läuft immer noch eine Unfallaufnahme. Linke und mittlere Spur sind hier gesperrt. Die B27 zwischen Schwenningen Ost und A81, Auffahrt Villingen-Schwenningen, ungesicherter Unfall hier auf der linken Spur. Besonders langer Stau gerade auf der A81 Heilbronn-Stuttgart zwischen Mundelsheim und Dreieck-Leonberg. 11 Kilometer stockender Verkehr. A5 Karlsruhe Richtung Darmstadt zwischen Waldorf-Wiesloch und Kreuz-Heidelberg. 3 Kilometer Stop and Go. A5 Darmstadt Richtung Karlsruhe zwischen Kreuz-Weinheim und Waldorf-Wiesloch, 5 Kilometer stockend. Dann die A6 Heilbronn-Nürnberg zwischen Kreuz-Weinsberg und Öhringen, 2 Kilometer Stau. Und Kaiserslautern Richtung Mannheim zwischen Frankenthal und Firnheimer Dreieck, 5 Kilometer stockender Verkehr. Geblitzt wird in Bad Liebenzell in der Stuttgarter Straße und in Mannheim auf der Neckarauer Straße. Wenn ihr auch noch was entdeckt, sagt bitte kurz Bescheid. WhatsApp-Sprachnachrichten 08000 34 35 36. Gute Fahrt zusammen.
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5: Guten Morgen.
1: Morgen zusammen.
5: Viele Eltern in der Pfalz, die trinken heute Morgen ganz in Ruhe ihren Kaffee. Die Kids schlafen noch. Es sind Herbstferien.
1: Wir wünschen allen Schülerinnen und Schülern 2 abenteuerlustige Wochen und die Eltern in Baden-Württemberg noch 2 Wochen durchhalten. Dann seid ihr auch dran. Gemeinsam starten wir jetzt in den Montagmorgen mit Leonie.
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0: Guten Morgen, Montag früh, 8.11 Uhr. Hier ist der Morgen bei Radio Regenbogen mit Jens und Steffi.
1: Morgen.
0: Wir hier in der Region halten die Oktoberfest-Tradition hoch. Ja, in Ehren. Und wir feiern wirklich erst auch im Oktober jetzt. Und zwar so richtig. Das schon mal ein bisschen als Vorfreude. Freitag wird in Kirrweiler in der Südpfalz O-Zapft. Und jetzt am Donnerstag geht's los in Karlsruhe.
1: Wir laden euch ein und holen uns alles von den Profis mit Kollege Uli Flor von Radio Arabella in München. Der hat die ganze Wiesn, die ja jetzt vorbei sind, über im Schützenfestzelt Stimmung gemacht und weiß, wie der Oktoberfesthase läuft und weiß auch um die Wichtigkeit von Wasser.
2: Ich habe noch drei ganz wichtige Tipps für euch. Zum einen, zieht unbedingt ordentliche Schuhe an. Es liegen immer mal wieder Glasscherben oder Nägel rum und die Sunnies hier auf der Wiesn haben im Grunde jeden Tag irgendwie blutige Füße zu versorgen. Ganz wichtig, das legendäre Zwieber zwischen zwei Maß Bier, das Zwischenwasser. Ihr dankt's euch am nächsten Morgen. Und für die Damen gilt, zieht euch eine kurze Radlerhosen unters Dirndl an. Das sieht kein Mensch und schützt aus nachvollziehbaren Gründen.
0: Absolut. Dann lasst uns am Donnerstag gemeinsam feiern beim 12. Oktoberfest in Karlsruhe. Zusammen in den Feierabend reinschunkeln.
1: Euren Platz am Tisch macht ihr einfach ganz klar unter der 08 34 35 36. Wir feiern mit euch zusammen und freuen uns drauf.

0: Guten Morgen, Radio Regenbogen. Am Morgen mit Jens und Steffi.
1: Hallo.
0: Ja, wir haben ein neues Ritual am Morgen für alle, die sich mit dem Auto zur Arbeit pendeln, so wie Conny aus Bühl, neben Käffchen.
2: Hm? Das ist richtig. Ich habe heute Morgen auch schon die Tankpreise beobachtet.
0: Checken wir die Preise von der Tanke. Nur mal ganz grob für euch zur Orientierung. Aktuell liegen wir beim Diesel zwischen 2,18 und 2,28. Kommt natürlich auf die Tankstelle an. Und beim E10 liegen wir zwischen 2,15 und 2,26.
1: Ja. Conny kann es ja eigentlich völlig Wumpe sein. Ne? Die macht sich ihren Tank jetzt ein paar Mal für Ome voll.
2: Danke, vielen Dank. Ah, da freue ich mich, toll.
1: Denn sie hat sich heute früh unsere Radio Regenbogen Tankkarte gesichert mit 500 Euro drauf und ihr macht's genauso. Achtet einfach weiterhin auf dieses Geräusch zwischen zwei Songs. Wenn ihr das irgendwo hört, dann anrufen und beim nächsten Tankstopp zieht ihr einfach ein breites Grinsen an der Zapfsäule, nämlich euer eigenes. Die nächste Tankkarte gibt's heute Nachmittag bei Basti Haug oder jederzeit

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1: Wollte einer von uns was sagen?
2: Ich denke du. Sag okay. Mal, hallo.
1: Hier ist der Morgen bei Regenbogen. Es ist 8.27 Uhr, ihr kennt das, ne? Teamwork. Toll, ein anderer macht's.
2: Toll, ein anderer macht's. Ja. Nee, mach du mal. Nee, komm du mal. Du bist heute dran.
1: Wollen wir noch was sagen? Achso, wir können noch mal gucken, was für Songs gleich laufen.
2: Nach richtig schöne Songs. Destiny's Child, Survivor's mit dabei. Und Tampa City kommt gut in den Montag.
1: Viel Erfolg für alles, was heute ansteht.
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2: Der Morgen, der startet frisch mit um die 11 Grad in der Ebene. Auf dem Berg kann es auch gut mal um die 0 Grad rum sein. Es wird aber dann ein richtig schöner Tag. Jörg.
12: Im Schwarzwald ziehen heute Morgen die letzten Schauer Richtung Württemberg ab. Unten in den Tälern weiter westlich, da ist es schon länger aufgelockert und entsprechend haben sich ein paar Nebel- und Hochnebelfelder gebildet. Aber auch diese werden sich im Laufe des Vormittags auflösen. Und dann kommt überall wieder die Sonne vor und es wird ein freundlicher Nachmittag und Abend für alle und auch angenehm lauwarm mit Temperaturen um die 22 Grad am Nachmittag.
1: Es ist Montagmorgen, der 5. Oktober, 8:30.
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13: Ich bin Susanne Weise. Schönen guten Morgen. Die im Mai freigeschaltete E-Auto-Prämie ist bisher an 100.000 Antragstellende ausgezahlt worden. Umweltminister Schneider sagte der Bild, das Förderprogramm habe die Erwartungen bei weitem übertroffen. Und in Ulm müssen sich ab heute 3 Männer und eine Frau vor Gericht verantworten. Sie sollen als sogenannte Wegwerfagenten Bauschaum in hunderte Autoauspuffe gespritzt haben, um vor der Bundestagswahl Unruhe zu stiften.
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14: Ich bin Lars Brune, guten Morgen. So niedrig wie selten zuvor ist derzeit der Wasserstand im Rhein. Dort, wo sonst Wasser ist, kommen in Ufernähe Steine und Kies zum Vorschein. Kaum ein Schiff fährt, weil die Gefahr zu groß ist, auf Grund zu laufen. Am Rhein bei Leopoldshafen im Kreis Karlsruhe hatte sich Mary mit einer Freundin auf einer Bank gemütlich gemacht. Über das Niedrigwasser macht sich die junge Frau so ihre Gedanken.
15: Ist eigentlich traurig. Wir kommen normalerweise immer hierher, da ist dann Wasser viel höher. Hoffentlich wird wieder besser.
14: Ein paar Meter weiter geht Karin mit ihrem Enkel spazieren. Das Niedrigwasser im Rhein beunruhigt sie nicht.
16: Das war schon immer mal wieder so. Ich gehe davon aus, dass es auch wieder steigt. Das habe ich schon ein paar Mal so gesehen. Ob es so niedrig war, weiß ich nicht, aber schon immer mal wieder extremes, niedriges Wasser. Macht mir keine Sorge. Ich schaue optimistisch in die Zukunft.
14: Ganz ähnlich sieht es Dauercamper Michael, der, wie er selber sagt, mehr oder weniger am Rhein bei Leopoldshafen wohnt.
17: Seit Wochen beobachten wir das hier. Der Rhein hat sich aber auch immer wieder gefüllt. In 2-3 Monaten wird er wieder einen normalen Stand haben, denke ich. Ist natürlich brutal, dass jetzt sehr, sehr wenig Schifffahrt da ist und nicht alle fahren können, aber ist für mich jetzt nichts Besorgniserregendes.
14: Laut Hochwasservorhersagezentrale soll der Rheinpegel in den nächsten Tagen langsam wieder steigen. 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
1: Eine Unfallaufnahme läuft auf der A8 Stuttgart Richtung München, Höhe Märklingen, deshalb linke und mittlere Spur gesperrt. Die A81 Singen Stuttgart zwischen Tuningen und Villingen-Schwenningen, ungesicherter Unfall auf der linken Spur. Und die B27 zwischen Schwenningen Ost und der A81, auch hier Unfallaufnahme, linke Spur gesperrt. Staunstockender Verkehr, A5 Karlsruhe Richtung Heidelberg zwischen Kronau und dem Walldorfer Kreuz, 2 Kilometer Stau. A5 Darmstadt Richtung Heidelberg zwischen Hirschberg und Dossenheim, 3 Kilometer stockender Verkehr. Und Darmstadt in Richtung Karlsruhe zwischen Kreuz Heidelberg und Walldorf-Wiesloch, 2 Kilometer Stau. Weiter südwärts Richtung Basel zwischen Efringkirchen und Dreieck Beil am Rhein, 3 Kilometer stockender Verkehr. Geblitzt wird in Gondelsheim in der Bruchsaler Straße und in Freiburg in der Elsässer Straße. Habt ihr noch was gesehen? Dann sagt bitte kurz Bescheid. Sprachnachricht an 08000 34 35 36. Zusammen kommen wir besser durch. Wir sind Jens und Steffi.
2: Guten Morgen.
1: Wünschen euch eine gute Fahrt.
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1: Schönen Montag zusammen.
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0: Destiny's Child bringt euch durch den manchmal auch ein bisschen anstrengenden Montagmorgen. Ihr kommt da gut durch. Gemeinsam mit uns, Radio Regenbogen am Morgen, Jens und Steffi.
1: Guten Morgen. Eine gute Lederhose muss speckig sein. Und zwischen zwei Maß Bier gehört immer das Zwiewar, das Zwischenwasser.
0: Wir machen uns fit für die Oktoberfeste in der Region und laden euch gleich direkt ein zur Feierabendwiesen am Donnerstag in Karlsruhe. Wir sind am Start und wollen mit euch feiern.
1: Wie es richtig geht, weiß Kollege Uli Florl von Radio Arabella in München. Er war zwei Wochen jetzt auf der Originalwiesen im Schützenfestzelt. Servus Uli.
2: Servus Steffi, servus Jens, guten Morgen.
0: Kannst du uns einen Fahrplan nennen für den perfekten Abend auf einem Oktoberfest?
2: Ich würde den perfekten Abend auf dem Oktoberfest schon mittags starten. Kommt mittags, wenn die Zelte noch nicht so voll sind, wenn das Wetter schön ist, genießt die Mittagswiesen. Da gibt es dann Schmankerl, meistens ein bisschen günstiger als sonst. Dann geht ihr natürlich ein paar Fahrgeschäfte fahren, kauft euch gebrannte Mandeln, vielleicht ein Lebkuchenherzerl. Und dann ist am Abend natürlich Vollgasparty. Also tagsüber, wie jetzt zum Beispiel, da gibt es Blasmusik, traditionelle Blasmusik. Und später dann eben Skandal im Sperrbezirk und Co.
1: Da machen wir jetzt offizielle Staffelübergabe. Du hast Schicht im Schacht in München, ruhst dich jetzt auch aus nach zwei Wochen und wir machen in Karlsruhe, Mannheim und Co. noch eine Woche weiter, ja?
2: Dann schicken wir aus dem Arabella Wiesenstudio hier im Schützenfestzelt von der Wiesen liebe Grüße zu euch ins Badische. Lasst es krachen beim Oktoberfest in Karlsruhe und auf eine friedliche Wiesen auch bei euch.
1: Die Krüge
2: hoch! Ihr müsst es dreimal sagen.
1: Okay. Die Krüge
2: hoch!
0: Die Krüge
2: hoch!
0: Die Krüge hoch!
2: Hoch!
1: So, jetzt sind wir im Game. Genauso machen wir es am Donnerstag. Steffi und ich sind dabei und ihr auch. 08000 34 35 36. Kommt mit uns auf die Afterwork-Wiesen auf dem 12. Karlsruher Oktoberfest. Ganz entspannt, ohne Dirndl und Lederhosen. Einfach direkt nach der Arbeit, so wie ihr seid. Und dann, was haben wir gelernt? Die Krüge
0: hoch!
1: Die Krüge
0: hoch!
1: Die Krüge
0: hoch!

0: Einen wunderschönen Montagmorgen wünschen wir Radio Regenbogen. Am Morgen mit Jens und Steffi. Und wir sind im Herbst. Er ist endlich da. Oh, freue ich mich. Die Blätter liegen jetzt so rot-gelb-orangenen Farben auf dem Boden. Perfekt so für so einen kleinen Spaziergang. Und abends kann man dann ohne schlechtes Gewissen auf der Couch rumliegen.
1: Hast du jemals mit schlechtem Gewissen auf der Couch gefressen? Ich noch nie.
0: Ja, wenn die Sonne so draußen scheint bei 30 Grad, da denkt man schon mal kurz,
1: Nö. Sorry.
0: Also, naja, für manchen geht das so im Herbst.
1: Das Schönste ist, wenn man da liegt, man kann die Lieblingsserien wieder gucken. Yay! Einfach nochmal komplett von vorne durch, weil es so viel Spaß macht. Wie zum Beispiel Friends. Und hier ist der Soundtrack dazu. Die Rembrandts bei Radio Regenbogen.

0: Just Like a Pill von Pink. Gleich weiter mit der Power für einen Arbeitstag hier bei Radio Regenbogen mit Christina Klee und Jennifer Lopez.
1: Die Frau ist nicht wegzudenken. Also seit den 90ern immer da. Jetzt auch zusammen mit David Guetta. Save Me Tonight. Ihr habt den Montagmorgen fast schon überlebt und jetzt geht's in den Arbeitstag. Wir freuen uns morgen wieder auf euch.
0: Wir sind Jens und Steffi. Bis morgen früh.
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1: Morgens ist es ganz schön frisch, ein bisschen Tau liegt auf den Autos. Es wartet aber dann ein schöner Spätsommertag auf uns. Jörg.
13: Die letzten Schauer am Morgen noch dort, wo es ganz doll schon nach Württemberg riecht. Weiter westlich ist das Ganze schon durch. Dort hat es aufgelockert und entsprechend Nebel, Hochnebelfelder in den Tälern. Nicht überall, aber dort, wo welche sind, dort lösen sie sich am Vormittag dann auf. Und dann kommt überall wieder die Sonne raus. Und es wird ein freundlicher und netter Nachmittag, spätestens dann für alle. Und die Temperaturen auch immer noch spätsommerliche 21, 22 Grad, örtlich noch ein bisschen drüber.
0: Es ist Montagmorgen, der 5. Oktober.
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14: Das sind die Themen um 9 Uhr. Schon 100.000 E-Autos mit neuer Prämie gefördert. Und die gute Nachricht aus Tübingen, Unterrichtsmaterialien jetzt im Dialekt. Ich bin Susanne Weise. Schönen guten Morgen. Die im Mai freigeschaltete E-Auto-Prämie übertrifft die Erwartungen von Bundesumweltminister Schneider. Bisher ist sie an 100.000 Antragsteller ausgezahlt worden. Schneider sagte der Bild, das Förderprogramm helfe den Haushalten dabei, sich vor den hohen Spritpreisen zu schützen. Mehr dazu von Radio Regenbogen-Reporter Uli Reitinger.
15: Jedes zusätzliche Elektroauto macht Deutschland unabhängiger von teuren Ölimporten und internationalen Konflikten, sagt Schneider. Der SPD-Umweltminister freut sich besonders, dass die eingebaute soziale Staffelung ganz offenbar wirkt. Die Hälfte der Antragsteller hatte ein Haushaltsjahreseinkommen von maximal 45.000 Euro. Das heißt, die Förderung kommt bei denen an, die vorher nie daran gedacht hätten, sich ein E-Auto zu kaufen, sagt Schneider. Und der Förderpott ist noch gut gefüllt, erreicht voraussichtlich noch für weitere 700.000 Fahrzeuge.
14: Unmittelbar nach Kanzler Merz ist Familienministerin Prien in die Ukraine gereist. Ihr sei es wichtig, die gesamte Bandbreite der Unterstützung für das Land zu zeigen, sagte Prien nach ihrer Ankunft.

0: Kraft am Bahnhof in Kiew. Sie will nach eigenen Worten insbesondere auf das Schicksal von Kindern und Jugendlichen und auf die Unterstützung der Zivilgesellschaft hinweisen. In Ulm müssen sich ab genau jetzt 4 mutmaßliche Wegwerfagenten vor Gericht verantworten. Die jungen Leute sollen Bauschaum in die Auspuffe von hunderten Autos gespritzt haben, in Baden-Württemberg und anderen Bundesländern. Die Staatsanwaltschaft vermutet einen Zusammenhang mit der Bundestagswahl 2025. Mit den Bauschaumattacken sollen die 4 für Unruhe sorgen und so den Wahlkampf beeinflussen, hieß es. Die Auftraggeber werden in Russland vermutet. Und die gute Nachricht für ganz Baden-Württemberg: Badisch, Schwäbisch, Kurpfälzisch, die Dialekte bei uns im Land sind vielfältig. Und genau diese Vielfalt kann jetzt auch in den Schulen gestärkt werden. Die Arbeitsstelle Sprache in Südwestdeutschland des Tübinger Ludwig-Uhland-Instituts hat ein Internetportal entwickelt mit dem Namen Dialekt und Du. Dort finden Lehrkräfte jede Menge Unterrichtsmaterial in Form von Hörproben, Comics und Rollenspielen.
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2: 2 nach 9 auf der 8 Karlsruhe Richtung Stuttgart. Zwischen Kreuz Stuttgart und Stuttgart-Möhringen. Hier ist die rechte Spur wegen einer Unfallstelle, die noch nicht abgesichert ist, blockiert. Auf der 5 Basel Richtung Karlsruhe zwischen Efringkirchen und Dreieck-Neuenburg 2 Kilometer Stau. Karlsruhe Richtung Heidelberg, die A5 zwischen Krona und Kreuzwaldorf 3 Kilometer Stop and Go. A5 Darmstadt Richtung Karlsruhe zwischen Ladenburg und Kreuzwaldorf 5 Kilometer Stop and Go. Auf der A6 Heilbronn Richtung Mannheim haben wir zwischen Wiesloch-Raunberg und Kreuzwaldorf 3 Kilometer Stop and Go. Und die A81 Heilbronn Richtung Stuttgart zwischen Ludwigsburg Nord und Dreieck-Leonberg 11 Kilometer Stop and Go. Detlef, du hast noch einen Blitzer für uns?
3: G3 zwischen Herbolzheim Richtung Kenzingen auf der rechten Seite in Höhe von Baggersee.
2: Alles klar, gute Fahrt dir noch, danke. Und falls ihr noch was gesehen habt, gerne eine Sprachnachricht reinschicken. 08000 34 35 36. Gute Fahrt euch.
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2: So, und während in der Pfalz heute die Herbstferien starten und sich manche schon genüsslich das Wochenende verlängern, quälen wir uns in Baden-Württemberg brav weiter durch den Elternabendmarathon, den ganz normalen Alltag bei der Arbeit. Naja, Solidarität unter Leidensgenossen nenne ich das jetzt mal, ja. Lasst uns den Montag wenigstens musikalisch so richtig gut hinbekommen.
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0: Wie klingt der perfekte Wochenstart?
1: Danke, vielen Dank. Ah, da freue ich mich, toll.
0: Genauso wie bei Conny aus Bühl. Die freut sich über ihre 500 Euro Freitankkarte. Und genau diese Freude gerade, die sie bei Jens und Steffi heute früh hatte, das wünschen wir uns von Radio Regenbogen für alle, gerade wenn es ums Tanken geht eben. Denn auch sie ist schon so unterwegs, dass sie morgens erstmal die Tankstellen abcheckt. Gell, Conny?
1: Das ist richtig. Ich habe heute Morgen auch schon die Tankpreise beobachtet.
0: Ja, Wahnsinn, oder? Dass wir das schon so weit sind, dass wir aufwachen und gucken, welche Tankstelle, welche Preise und so weiter. Dann doch lieber so ein schöner Moment, wenn man weiß, die nächste Tankfüllung ist bezahlt und die übernächste und überübernächste. Den gönnen wir euch immer und immer wieder gerne. 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Das klingt so. Dann ruft ihr uns an 08000 34 35 36 und es passiert heute Mittag garantiert wieder ab 14 Uhr. 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
9: Um genau 9:30 auf der A5 Karlsruhe Richtung Heidelberg zwischen Kronau und Kreuzwaldorf haben wir 2 Kilometer Stau. Die A5 Darmstadt Richtung Karlsruhe zwischen Dossenheim und Kreuzwaldorf 9 Kilometer Stau. Und dann die A5 Basel Richtung Karlsruhe zwischen Efringkirchen und Dreieck-Neuenburg. Hier staut es sich auch auf 2 Kilometer. Die A6 Mannheim Richtung Kaiserslautern ist zwischen Grünstadt und Wattenheim aktuell gesperrt. Hier haben wir einen defekten Schwertransporter im Baustellenbereich. Das sind aktuell 7 Kilometer Stau, stockender Verkehr vor der Ableitung bei Grünstadt. Eure letzte Ausfahrt, falls ihr hier auf dieser Strecke unterwegs seid, ist das Kreuz Frankenthal. Die Umleitungsstrecke ist auch schon überlastet. Falls es euch möglich ist, bitte weiträumig umfahren, schon früher abfahren und andersweitig in Richtung Kaiserslautern kommen. Dann haben wir die A6 Heilbronn Richtung Mannheim. Zwischen Sinsheim und Kreuzwaldorf 5 Kilometer Stau. Und es wird auch noch geblitzt heute früh. Mein Gott, was für ein Montag auf den Straßen, ne? In Buchenbach in der Hauptstraße steht ein Blitzer, aber auch in Karlsruhe in der Stuttgarter Straße. Wenn ihr hier unterwegs seid, wisst ihr Bescheid, könnt ihr neue Bildchen geben. Falls ihr noch was gesehen habt, gerne auch alle anderen vorwarnen. 08000 34 35 36, dann habt ihr ganz schnell auch eine Sprachnachricht geschickt und dann sind alle anderen auch froh, wenn sie auch auf der gleichen Strecke unterwegs sind und sie Bescheid wissen. Ich danke euch. Habt eine gute Fahrt. Und einen schönen Montag. Christina Klee hier, hi.
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0: Lass uns einfach entspannt angehen an diesem Montag mit Radio Regenbogen bei der Arbeit und der Frage, ist mein Kind eigentlich hochbegabt?
1: Ja.
0: Das stellen sich gerade viele Eltern so, wenn so Kinder im Kleinkindalter zu Hause sind. Denn diese Woche werden auch die Nobelpreise vergeben. Es geht heute los mit Medizin. Und als zweifache Jungsmama kenne ich das auch. Bei meinen Jungs damals im Kleinkindalter habe ich mich auch schon oft gefragt, so, wie kann man bloß so eine Obsession auf alle Superhelden samt Stärken und Schwächen entwickeln? Wie kann man das alles auswendig lernen und können? Unser Großer wiederum, ganz anders wie der Kleine mit den Superhelden, der liebte Rätsel, Tüfteln, alles, was so es zu lösen gab. So, jetzt ist aber jetzt die Frage, reicht das jetzt schon oder müssen wir Eltern da jetzt maximal fördern und fordern? Hätte ich damals mehr machen müssen, lieber Radio Regenbogen-Kollege Ronny Thorau?
2: In Studien, die sich den Lebensweg von Nobelpreisträgern mal angeschaut haben, da kam eher raus, Freiräume öffnen, Fragen beantworten, Neugier stärken und Kinder experimentieren lassen sind wichtig. Leistungsdruck kann eher Frust erzeugen und die Motivation verringern. Viele spätere Spitzenforscher hatten übrigens schon als Kind Neugier für ihr Fachgebiet. Entscheidend waren oft aber auch leidenschaftliche Lehrer.
0: Ja, das klingt super, Interessen fördern, okay, aber Lehrer finden, die zu einem passen, mal unter uns. Also den Lehrer für Mathe oder Physik dürfen wir uns jetzt leider nicht aussuchen. Aber weil heute auch sowieso Tag der Lehrer ist, genau diese Menschen, die es aus Interesse, echte Begeisterung machen, die verdienen heute auch mal ein dickes Dankeschön. Ein Job mit ganz, ganz viel Verantwortung, ohne die wäre es ja bei manchen mit dem Nobelpreis ja auch nichts geworden. Also da hast du auf jeden Fall recht, lieber Ronny. Es muss halt nur passen zwischen Gelehrtem und Lehrer.
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Und in dieser Sekunde sind ganz viele Mädels, vor allem Mädels in der Region, immer noch sehnsüchtig, schmachtend und total beseelt, wenn sie an Backstreet Boys jetzt das letzte Wochenende, die letzte Woche zurückdenken. Es waren ja ganz, ganz viele in Düsseldorf, wirklich wie so Pilgerreisen. Auch meine Freundinnen waren dort alle in weiß oder in blau angezogen. Was eine unfassbar geniale Konzertreihe mit den Backstreet Boys. Davon können wir, glaube ich, die nächsten 15 Jahre noch zehren. Auf jeden Fall, bis dann die nächste Tour ansteht. Radio Regenbogen hier, habt einen schönen Start in die

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14: Wer sind eigentlich Hinz und Kunz? Während heutzutage Namen wie Emma oder Ben die Rankinglisten anführen, waren im Mittelalter Heinrich und Konrad mit Abstand die beliebtesten Vornamen. Viele Könige und Grafen hießen so und das Volk benannte seine Kinder eben nach den Vorbildern. Besonders die Kurzformen Hinz und Kunz wurden so häufig vergeben, dass sie zum Symbol für x-beliebige Personen wurden. Mit Hinz und Kunz kann einfach jeder gemeint sein. Und genauso wird die Redewendung noch heute verstanden.
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16: Ja, so und so. Heute mit viel Sonnenschein, bis zu 23 Grad am späten Nachmittag. Aber zwischendrin regnet es immer wieder mal. Und dann zieht auch mal eine dickere, graue, fette Wolke durch, die Sonne da auch abdeckt für eine längere Zeit. Also es ist eher so ein Wechselspielchen zwischen Sonne, Wolken und so kleinere Regengüsse heute den ganzen Tag in der gesamten Region. Aber wie gesagt, weiterhin mild, bis zu 23 Grad am späten Nachmittag an diesem Montag, der 5. Oktober.
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17: Das sind die Themen um 10 Uhr. Familienministerin Prien in Kiew angekommen. Und die gute Nachricht aus Karlsruhe, mehr Material für die Schwimmausbildung. Ich bin Susanne Weise, schönen Vormittag. Unmittelbar nach Kanzler Merz ist Familienministerin Prien in die Ukraine gereist. Ihr sei es wichtig, die gesamte Bandbreite der Unterstützung für das Land zu zeigen, sagte Prien nach ihrer Ankunft am Bahnhof in Kiew.
18: Ja, wir stehen als Bundesrepublik Deutschland, als Bundesregierung fest zur Ukraine. Der Bundeskanzler gestern, die Bundeswirtschaftsministerin mit einer Wirtschaftsdelegation. Ich bin heute hier, um insbesondere auf das Schicksal von Kindern und Jugendlichen und auf die Unterstützung der Zivilgesellschaft hinzuweisen, Gespräche zu führen mit meinen Ministerkollegen.
17: Die neue E-Auto-Prämie ist bisher schon an 100.000 Antragsteller ausgezahlt worden. Umweltminister Schneider sagte der Bild, das Förderprogramm habe die Erwartungen weit übertroffen. Jedes zusätzliche Elektroauto mache Deutschland unabhängiger von teuren Ölimporten und internationalen Konflikten. Seit Mai

0: kann die Prämie von maximal 6.000 Euro beantragt werden. Die Summe hängt von Fahrzeug, Einkommen und Familiengröße ab. Ministerpräsident Sanchez hat Neuwahlen in Spanien angekündigt. In einer Fernsehansprache nannte der linke Regierungschef den 29. November als Termin. Damit zieht Sanchez die Konsequenzen aus der knappen Niederlage seiner Minderheitsregierung bei der Abstimmung am Freitag im Parlament. Es ging um zwei Dekrete zur Bekämpfung der Krise auf dem Wohnungsmarkt in Spanien. Und die gute Nachricht aus Karlsruhe, die BB Bank unterstützt die Schwimmausbildung im DLRG-Bezirk mit 35.000 Euro. Damit können mehrere Ortsgruppen Lehrhilfen und Trainingsmaterial kaufen und auch die Ausbildung von Nachwuchstrainern wird damit unterstützt. Die DLRG arbeitet überwiegend ehrenamtlich und ist in vielen Bereichen auf Spenden angewiesen.
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2: Um 9:03 auf der A5 Karlsruhe Richtung Basel am Rastplatz Silbergrund. Hier haben wir einen defekten LKW auf der Beschleunigungsspur. Die A5 Darmstadt Richtung Karlsruhe zwischen Kreuz Heidelberg und Kreuz Waldorf 10 Kilometer Stau. Die A5 Karlsruhe Richtung Basel zwischen Karlsruhe Süd und Rastatt Nord 2 Kilometer Stau. Die Gegenrichtung Basel Richtung Karlsruhe auf der A5 zwischen Ifringkirchen und Dreieck Neuenburg 2 Kilometer Stau. Auf der A6 Heilbronn Richtung Mannheim, hier staut es sich zwischen Sinsheim und Kreuzwaldorf auf 7 Kilometer. Und der A6 Mannheim Richtung Heilbronn zwischen Dreieck Hockenheim und Kreuzwaldorf 4 Kilometer Stau. Und dann wird noch geblitzt. Sören, du hast einen Blitzer gesehen.
3: In Siegelsbach in der Bahnhofstraße wird gerade ein Blitzer aufgebaut. Bitte 30 fahren.
2: Alles klar, danke dir und gute Fahrt. Falls ihr noch was gesehen habt, ist ja heute ziemlich viel los an diesem Montag auf den Straßen. Dann gerne alle anderen auch vorwarnen. Schickt mir eine Sprachnachricht 08000 34 35 36. Kommt gut und sicher an.
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2: So, und wir kennen das alle, dieses kleine, leise Hoffen hatten wir bestimmt jede unter uns, wenn man an der Tanke schon steht und wartet, bis man dran ist, ob dann doch nicht noch genau in diesem Moment die Preise vielleicht doch nochmal fallen, bevor man tankt. Ja, das ist so das leise Hoffen, jetzt erst recht bei diesen Tankpreisen, wo Tankrabatt nicht ankommt, wirklich bei uns. 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Und bis dahin schaffen wir den Montag einfach gemeinsam mit richtig vielen Lieblingshits.
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0: Also das ist jetzt wirklich richtig lebensnah, alltagsnah. Grandiose Idee. Aber jetzt erstmal schönes Schaffen bei der Arbeit mit Radio Regenbogen im Hintergrund. Nämlich bei unseren Kids in der Schule könnte es bald um diese Uhrzeit, ja so kurz nach 10, im Matheunterricht bald so klingen. Die Mama schickt die Bu zum Markt. Hol mal 3 Kilo Grumbeere, komm daheim mit 2. Wie viel Grumbeersalat gibt's jetzt für die ganze Familie und wie viel Ärger kriegt die Bu? Ich habe mein Bestes gegeben, ihr Lieben. Aber das ist kein Scherz. Es gibt jetzt tatsächlich Unterrichtsmaterial auf Dialekt, entwickelt vom Ludwig-Uhland-Institut in Tübingen. Portal heißt Dialekt und Du. Badisch, Schwäbisch, inklusive alles dabei. Und weil wir in Karlsruhe, ich bin ja eher Karlsruher Singsang, ja unseren eigenen Singsang eben haben, habe ich mir gedacht, wir machen unsere eigene Rechenaufgabe. Also wer von euch nicht aufpasst im Matheunterricht?
1: Dumm darf sie, muss man noch selber wissen.
0: Genau, schlau muss nicht sein, aber bitte rechnen können sollte schon ein bisschen. Und für alle, die jetzt denken, Dialektmatte ist noch albern.
2: Ja, du bist doch ein Dildab.
0: Na gut, vielleicht ist nicht jeder Fan, aber mal ehrlich, findet ihr auch nicht Grumbeersalat rechnen? Klingt gleich viel sympathischer als Textaufgabe, als mit Zügen, die sich irgendwo auf der A5 begegnen. Also ich finde es eine wunderschöne, lebensnahe Idee für einen Unterricht. Dialekt und du.
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So, da ist die Laune doch schon mal ein paar Punkte gestiegen wieder mit Ray Dalton, Go That. Hi, hier bei Radio Regenbogen bei der Arbeit. Jetzt zu dem Rapper, der den Stevie Wonder Song gesampelt hat. Ja, haben wir gleich erkannt, ne? Coolio, Gangsta's Paradise hat Stevie Wonder Pastime Paradise gesampelt. Mit einer Bedingung, unter einer Bedingung. Stevie Wonder wollte keinen Kraftausdruck drin haben. Habt ihr das gewusst? Gangsta's Paradise, das, was wir seit zig Jahren mitsingen und mitfühlen, hat einfach keine Schimpfe, keine Kraftausdrücke, gar nichts. Wir gucken mal jetzt einer eurer Lieblingshits hier. Coolio, Gangsta's Paradise.

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8: Paar Sekündchen, dann ist es genau 22:30. Eine Gefahrenstelle gibt's auf der A6 für euch Mannheim Richtung Heilbronn zwischen Dreieck Hockenheim und Kreuz Waldorf. Hier ist die rechte Spur durch einen defekten LKW noch blockiert. Kräfte zur Störungsbeseitigung sind schon vor Ort. Erstmal die Staus auf der A5 Karlsruhe Richtung Basel zwischen Karlsruhe Süd und Rastatt Nord. 3 Kilometer Stau. A5 Heidelberg Richtung Karlsruhe zwischen Heidelberg, Schwetzingen und Kreuz Waldorf. 4 Kilometer Stop and Go. Die A6 Heilbronn Richtung Mannheim zwischen Sinsheim und Kreuzwaldorf, 8 Kilometer Stau. A6 Mannheim Richtung Heilbronn zwischen Dreieck Hockenheim und Kreuzwaldorf, 4 Kilometer Stau. Die A8 Stuttgart Richtung München zwischen Eichelberg und Ausfahrt Hohenstadt, 3 Kilometer Stau. Und Silvia hat noch einen Blitzer gesehen, wo genau?
9: Und zwar wird dieser eben aufgestellt bei uns im Dorf in Enzlingen in der Rienstraße in der Nähe vom Wasserschloss. Also Vorsicht! Ich danke euch.
8: Danke dir, liebe Silvia. Und falls ihr noch was gesehen habt, gerne auch eine Sprachnachricht reinschicken. 08000 34 35 36. Kommt gut an. Habt einen schönen Montagvormittag. Christina Kliche, hi.
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0: Noch einmal klatschen, mitpfeifen zu den Imagine Dragons. Manche klatschen sich wach an diesem Montag mit Radio Regenbogen bei der Arbeit. 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Sobald wir die 500 Euro Freitankkarte aufladen, anrufen und jubeln.
1: Nein, geil!
0: Und ich habe mich nochmal durchgewühlt für euch durch Prospekte, Online-Rabatten. Was können wir in diesem Monat, jetzt im Oktober, für Schnapper machen? Also wir haben ja erstmal Glück mit dem Wetter, ja? Da, diese milden Temperaturen da draußen, heute bis 23 Grad, schön nutzen. Und dann, wenn es kalt wird, die Heizung zu Hause, nur ein Grad weniger Raumtemperatur, spart nämlich 6% Heizkosten. Das heißt konkret zum Beispiel bei 150 Euro Heizkosten im Monat sind das 9 Euro nur fürs Thermostat eine Stufe runterdrehen. Ist doch nicht schlecht. Dann die Sommerware. Ja, jetzt räumen viele Läden ihre Lager für die Herbstkollektion auf. 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Perfekt, um fürs nächste Jahr vorzusorgen. Und Herbstdeko und Kerzen, wer jetzt schon für Weihnachten vorausdenkt, jetzt ist die letzte Gelegenheit. 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

0: Den letzten Gena, den lasse ich noch gelten. Aber dann sind wir vollends im Montag drin. Radio Regenbogen bei der Arbeit. Jetzt Michael Schulte auch noch hier zum Montag.
1: Und jetzt sind wir aber voller Energie und haben richtig Bock.
0: Genau, vor allem auf seinen Song Afterlife. Einer eurer Lieblingshits hier bei Radio Regenbogen. Michael Schulte.

0: Radio Regenbogen bei der Arbeit. Schönen Montagvormittag euch. Nach den Nachrichten um 11. Ja, es ist gleich schon 11 Uhr. Geht's natürlich weiter mit all euren Lieblingshits. Mit dabei Tampa City, Miles Smith und Lana Miles. Und Damiano David. Dieser charmante Kerl, der uns witzig schön mit seinem coolen Song Born with a Broken Heart einfach weiter durch den Montagvormittag schiebt in Richtung Mittag. Das alles und noch viel, viel mehr. In wenigen Momenten hier bei Radio Regenbogen.
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1: Also heute Morgen war schon Oktober typisch, aber jetzt geht's mehr in Richtung ja Spätsommer, Herbst, bisschen Herbst, Sonne-Wolken-Mix, bis zu 23 Grad am Nachmittag. Ab und zu wird's hier und da mal nass, aber nichts Wildes, nichts Großes, Erwähnenswertes. Es ist halt Oktober, der 5., der Montag. Es wird ein entspannter Tag.
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2: Das sind die Themen um 11 Uhr. Chefs der Nachrichtendienste stellen sich öffentlichen Fragen. Und die gute Nachricht aus dem Rhein-Neckar-Kreis: Ausstellung zeigt verbotene Bücher. Ich bin Susanne Weise. Schönen Vormittag. Im Bundestag läuft zur Stunde die öffentliche Anhörung des parlamentarischen Kontrollgremiums. Die Präsidenten der drei deutschen Nachrichtendienste geben Auskunft zur Arbeit ihrer Behörden. Im Mittelpunkt dürften diesmal vor allem russische Sabotage und chinesische Ausspähaktionen stehen. Radio Regenbogen-Reporterin Katrin Müller.
3: Versuchter Drohnenanschlag am Flughafen Leipzig-Halle, hinter dem Russland stecken soll, oder chinesische Spione, die deutsche Forschungseinrichtungen ausgespäht haben könnten. Die Chefs der Geheimdienste informieren die Abgeordneten des parlamentarischen Kontrollgremiums normalerweise nur hinter verschlossenen Türen. Einmal pro Jahr gibt's auch eine öffentliche Anhörung. Neben Bedrohungen durch ausländische Mächte geht's diesmal wohl auch um eine vom Kabinett beschlossene Gesetzesnovelle, mit der Verfassungsschutz und BND zusätzliche Befugnisse erhalten.
2: Für die neue Güterzugstrecke entlang der A5 wird jetzt erstmal tief gebohrt. Die Bahn hat heute zwischen Hoberg in der Ortenau und Kenzing im Kreis Emmendingen mit Bodenuntersuchungen begonnen. Geplant sind rund 1350 Bohrungen auf 31 Kilometern, teilweise bis zu 35 Meter tief. Das Ganze dauert laut Bahn wohl bis Ende 2027, heißt für Anwohner zeitweise Lärm und kurzzeitige Wegesperrungen. Unmittelbar nach Kanzler Merz ist Familienministerin Prien heute in die Ukraine gereist. Ihr sei es wichtig, die gesamte Bandbreite der Unterstützung für das Land zu zeigen, sagte Prien nach ihrer Ankunft am Bahnhof in Kiew. Sie will nach eigenen Worten insbesondere auf das Schicksal von Kindern und Jugendlichen und auf die Unterstützung der Zivilgesellschaft hinweisen. Und die gute Nachricht aus dem Rhein-Neckar-Kreis: Die Ausstellung Verbotene Bücher im Rahmen der Bend Books Week beginnt. Beteiligt sind mehrere Bibliotheken aus der Region, darunter Heddesheim, Ilvesheim, Ketsch, Plankstadt und Brühl. Sie wollen damit ein Zeichen für Meinungsfreiheit, Toleranz und den freien Zugang zu Wissen setzen. Die Ausstellung läuft bis zum 10. Oktober.
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1: Gleich eine Minute nach 10 auf der A6 Mannheim Richtung Heilbronn. Wenn ihr hier zwischen Dreieck-Hockenheim und Kreuzwaldorf seid, die linke Spur ist hier nur befahrbar. Da ist nämlich ein defekter LKW. Die Staus auf der A5 Karlsruhe Richtung Basel, zwischen Karlsruhe Süd und Rastatt Nord 5 Kilometer Stau. A5 Karlsruhe Richtung Heidelberg, zwischen Karlsruhe Mitte und Bruchsal 3 Kilometer Stau. Die Gegenrichtung Heidelberg Richtung Karlsruhe, zwischen Heidelberg-Schwetzingen und Kreiswaldorf auf der A5 2 Kilometer Stop and Go. Die A6 Heilbronn Richtung Mannheim, zwischen Wiesloch-Raunberg und Kreuzwaldorf 4 Kilometer Stau. Und die A6 Mannheim Richtung Heilbronn, zwischen Dreieck-Hockenheim und Kreuzwaldorf 3 Kilometer Stau. Geblitzt wird auch in Heidelberg in der Max-Jarecki-Straße. Und falls ihr noch was gesehen habt, gerne alle anderen vorwarnen. Schickt mir eine Sprachnachricht. Das geht am schnellsten. 08000 34 35 36. Gute Reise, kommt sicher an und habt einen wunderschönen Montag.
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1: Ja, ich weiß nicht, wie es euch geht, aber mein Kaffee von heute Morgen ist gefühlt gerade erst richtig angekommen im Körper irgendwie. Diese Verzögerung zwischen Trinken und Wachwerden ist einfach nur unfair manchmal, ne? Vor allem montags. Falls ihr gerade auch erst jetzt in die Gänge kommt, das ist das perfekte Timing. Wir stressen uns hier nicht. Hier kommt jetzt auch die Musik, die den Rest erledigt.
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0: Gemeinsam schaffen wir uns ein Krusteln und arbeiten uns weiter durch den Montag mit Radio Regenbogen bei der Arbeit. Ihr könnt Vierlingseltern in Freiburg werden, tatsächlich. Also Namensgeber oder Paten ist besser gesagt. Vier humanoide Roboter, ja, die gibt es jetzt auf dem Campus der Uni Freiburg. Und ich bin mir sicher, jetzt haben ganz viele bestimmt so bei Roboter irgendwie so ein riesen Dinger im Kopf, vor Augen, gefährliche Geräte vor Augen, wie im Film Terminator. Nein, die sind richtig putzig. Die können nämlich schon dancen, sind ganz schlank und agil und werden aktuell noch weiterentwickelt auf dem Flugplatz dort auf dem Campus in Freiburg. Und weil es jetzt auch noch in Richtung Fußballspielen geht, also sie sollen auch noch Fußballspielen lernen, können die süßen Roboter jetzt nicht namenlos bleiben. Und da kommt ihr jetzt ins Spiel. Ideen von euch sind zum Beispiel schon die Fantastischen Vier, Thor, Hades, Zeus und Loki. Und Dorin aus Freiburg hätte auch direkt welche parat?
1: Ich hätte ein paar Namenvorschläge, und zwar Kim, Kira, Karl und Sarah.
0: Auch süß. Schaut es euch gerne mal an und dann habt ihr bestimmt auch Ideen vor Augen, wie die heißen können, die vier Roboter. In unserem Radio Regenbogen WhatsApp-Kanal einfach abonnieren, wenn ihr es nicht sowieso schon habt, und dann her mit den Namensvorschlägen. Das Gute ist ja, ihr könnt den Babys ja auch Namen geben, ohne euch danach um sie kümmern zu müssen. Und wenn es was wird mit der Fußballkarriere, könnt ihr dann ganz stolz sagen, ja, den Namen habe ich vorgeschlagen.

Wir klatschen einmal ab von Take That zu Purple Disco Machine, denn kurz vor 11:30 der Arbeitstag läuft hier mit Radio Regenbogen im Hintergrund. Aber die Motivation, die hat schon mal Richtung Mittag sich verabschiedet. Wir legen nach. Zeit für ein bisschen Disco-Energie noch dazu jetzt von Purple Disco Machine. Einer eurer Lieblingshits, Hypnotized.

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14: Um 11.31 Uhr auf der A5 Karlsruhe Richtung Basel. Zwischen Karlsruhe Süd und Rastatt Nord, hier haben wir noch 6 Kilometer Stop and Go. Die A5 Karlsruhe Richtung Heidelberg, zwischen Karlsruhe Mitte und Bruchsal 5 Kilometer Stau. A5 Darmstadt Richtung Karlsruhe, zwischen dem Kreuz Heidelberg und Waldorf-Wiesloch 4 Kilometer Stau. Die A6 Heilbronn Richtung Mannheim, zwischen Wiesloch-Raunberg und Kreuz Waldorf, hier haben wir 3 Kilometer Stau. Und die Gegenrichtung auf der A6 Mannheim Richtung Heilbronn, zwischen Dreieck Hockenheim und Kreuzwaldorf 3 Kilometer Stau. Der Walle aus Heidelberg hat einen Blitzer für uns.
15: Auf der 535 Richtung Heidelberg gegenüber der Höhe Kurpfalzhof. Tschüss!
14: Tschüss, mein Lieber, gute Fahrt noch. Und Tanja hat gerade eben auch noch eine WhatsApp reingeschickt. Die hat den Blitzer in Graben-Neudorf gesehen, Richtung Karlsruhe, in der Karlsruher Straße auf der Juche. Da steht der Blitzer. Falls ihr noch was gesehen habt, gerne auch eine Sprachnachricht reinschicken. 08000 34 35 36. Kommt gut an und einen schönen Montagmittag. Christina Klee hier, hi.
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Die meisten schimpfen übers Zocken, wenn die Kinder zu lange zocken, zu oft zocken. Aber dass ich auch mal die Zockerei meiner Jungs feiern würde, das hätte ich auch nicht gedacht. Radio Regenbogen bei der Arbeit hier. Nee, hier kommt der Vorteil. In ihren PlayStation-Spielen laufen plötzlich Black Eyed Peas Musik. Und jetzt ist die komplette Playlist meiner Kids auf dem Handy doch damit vollgestopft. Die hören nur noch Black Eyed Peas. Achtet mal drauf, wenn eure Kids vielleicht zu Hause dann auch zocken, was da so für Musik mitläuft. Bei mir war es früher der Vor-der-Party-Song schlechthin. Heute ist eben der Soundtrack zum Zocken und während der Arbeit. I got a feeling, Black Eyed Peas. Einer eurer Lieblingshits hier bei Radio Regenbogen.

0: Dieser neue Katy Perry Song, der öffnet wirklich alle Poren, oder? Watch it burn. Radio Regenbogen bei der Arbeit hier. Und so klingt auch pure Erleichterung mit 500 Euro mehr auf dem Tankkonto. Hier bei Radio Regenbogen, bei Julia aus Viernheim.
1: Oh, wow, super, vielen lieben Dank. Ganz toll, da freue ich mich.
0: Auch Anne aus Pforzheim freut sich.
2: Nein, geil.
0: Conny aus Bühl freut sich seit heute
3: früh. Danke, vielen Dank. Ah, da freue ich mich, toll.
0: Oder? Tanken soll ja auch Spaß machen. Nicht ständig zählen, überlegen, ob und wie lange und wie viel. Das ist für viele eine sehr, sehr große Belastung aktuell. Nicht nur psychisch, sondern eben auch dieses Finanzielle. Woher das Geld? Das geht Patrick aus Eddingen genauso, hat er Basti Haug am Nachmittag erzählt.
4: Ja, richtig, genau. Ich wohne in Eding und muss jedes Mal nach Mannheim rein zur Arbeit, das fünfmal die Woche hin und zurück. Dann hat man noch ein kleines Kind, da stehen natürlich auch Termine an und ja, also wir sind auf unser Auto angewiesen und deswegen ja, macht sich das bemerkbar im Geldbeutel.
0: Ja, und auch er hat 500 Euro Freitankkarte gekriegt hier bei Basti. Ein Batzen Kohle nur für euch, um euch finanziell ein Stück unter die Arme greifen zu können mit der Freitankkarte. Also ihr achtet einfach darauf, sobald wir sie hier im Programm zwischen zwei Hits aufladen. Das klingt so. Dann ruft ihr einfach 08000 34 35 36 an. Und das passiert heute garantiert wieder ab 14 Uhr. Eure Chance auf die 500 Euro Freitankkarte. Und dann fühlt sich das Tanken so schön an wie die frische Meeresbrise an der Adriaküste. Dazu im Hintergrund Eros Ramazzotti. Alles ist gut mit Radio Regenbogen.

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11: Wissen in wenigen Sekunden. Warum takeln wir uns auf, wenn wir uns schick machen und vielleicht ein bisschen zu viel Schminke aufgetragen haben? In der Seemannssprache des 18. Jahrhunderts wurde die Segelausrüstung Takelage genannt. Der Prozess zur Vorbereitung zum Auslaufen hieß Auftakeln. Wenn wir uns heutzutage zu sehr auftakeln, ist das aber eher abwertend gemeint. Manchmal ist weniger eben mehr.
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13: So, wir sagen Nebel ade, Wolken zum größten Teil auch ade. Es bleibt trocken jetzt über den ganzen Mittag, Nachmittag bis zu 23 Grad. Auch schön sonnig, schön entspannt, ganz leichter Wind. Weiter oben im Schwarzwald zum Beispiel, weiter Richtung Schwarzwald. Da bleibt es noch ein bisschen bedeckt, bewölkt, grau. Da kann es auch ab und zu noch ein bisschen regnen, hier und da. Aber dennoch immer noch mild bis zu 23 Grad an diesem Montag, der 5. Oktober.
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14: Die Themen um 12 Uhr. Zwei Deutsche gewinnen Medizin-Nobelpreis. Und die gute Nachricht aus Karlsruhe. Zwei Adventswochenenden als Tourist in der eigenen Stadt. Ich bin Christian Semmet. Der Nobelpreis für Medizin geht in diesem Jahr an die beiden Deutschen Peter Hegemann und Georg Nagel sowie an den US-Forscher Karl Deiseroth. Ausgezeichnet werden ihre Entwicklungen im Bereich der Optogenetik. Mit der Bekanntgabe des Nobelpreises für Physiologie oder Medizin ist die diesjährige Nobelpreiswoche gestartet. Die Auszeichnungen sind in diesem Jahr mit rund 1 Million Euro pro Preiskategorie dotiert. Überreicht werden die Nobelpreise dann am 10. Dezember. Russische Sabotage und chinesische Ausspähaktionen. Im Bundestag waren am Vormittag unter anderem die Präsidenten der drei deutschen Nachrichtendienste zu einer öffentlichen Anhörung des parlamentarischen Kontrollgremiums zusammengekommen. Vio Kosanitsch.
15: BND-Chef Jäger sagte, Russland führe einen Schattenkrieg gegen Deutschland. Es gehe dabei etwa um Einschüchterungsversuche. Niedrigschwellige Aktionen gegen einzelne Mitgliedstaaten der NATO seien keine Ausnahme mehr. In dieser Lage seien die Nachrichtendienste die erste Verteidigungslinie. Russland sei bereit zu Sabotage- und Tötungsdelikten, sagte auch der Präsident des Bundesamts für Verfassungsschutz Seelen. Das Spektrum umfasse auch Desinformation und Anschlagsversuche, wie auf dem Flughafen Halle-Leipzig. Dort war Anfang August eine mit Sprengstoff präparierte Drohne neben ukrainischen Frachtmaschinen entdeckt worden.
14: Die Maschinenbauer in Baden-Württemberg haben im August deutlich mehr Aufträge bekommen. Laut VDMA stiegen die Bestellungen real um 35% gegenüber dem Vorjahresmonat. Der Verband warnt aber vor zu viel Euphorie. Der Vorjahresmonat war schlecht und nicht alle Fachzweige profitieren. Vor allem Bereiche rund um den KI-Boom meldeten steigende Auftragseingänge. Und die gute Nachricht aus Karlsruhe, wer in der Stadt oder der Region wohnt, kann im Advent Tourist in der eigenen Stadt sein. Karlsruhe Tourismus lädt zu Schlaf in deiner Stadt ein, zur Übernachtung.

0: Stiftung gehört ein Rahmenprogramm, etwa eine Führung durch das ZKM oder das Badisch Brauhaus. Das Angebot gilt ab 79 Euro für 2 Personen im Doppelzimmer mit Frühstück. Mindestens ein Gast muss in Karlsruhe oder in der Region wohnen.
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2: 4:04. Auf der A5 Karlsruhe Richtung Basel zwischen Karlsruhe Süd und Rastatt Nord haben wir 4 Kilometer Stau. Die A5 Karlsruhe Richtung Heidelberg zwischen Karlsruhe Mitte und Bruchsal 4 Kilometer Stop and Go. Dann haben wir noch die A6 Mannheim Richtung Heilbronn zwischen Dreieck Hockenheim und Kreuzwaldorf noch 3 Kilometer Stau. Und die Doris aus der March hat einen Blitzer für uns.
3: Von Buchheim kommend, Ortseinfahrt Hugstätte. Aufpassen. Schöne Woche.
2: Schöne Woche auch dir, liebe Doris. Und falls ihr noch was gesehen habt, gerne eine Sprachnachricht reinschicken. 08000 34 35 36. Kommt gut an.
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2: Da ist er, der einzige Lichtblick für ganz viele unter uns gerade so im bisherigen Wochenstart an diesem Montag, aber völlig verdient. Also lasst es euch schmecken und ich begleite euch dabei mit der passenden Musik.
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Die Romantiker unter uns sind jetzt auch bedient, ne? Mit diesem wunderschönen Bon Jovi-Song. Hey, geht gar nicht besser. Radio Regenbogen bei der Arbeit. Jetzt noch ein bisschen mehr Energie für diejenigen, die es ein bisschen hipper haben wollen. Natürlich, da ist nur sie die bestgeeignetste dafür jetzt, kurz vorm Mittagsloch. Shakira, Shakira. Und zwar hier mit Burna Boy und Die Die. Einer eurer Lieblingshits.

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13: Um 12.32 Uhr auf der A5 Karlsruhe Richtung Heidelberg zwischen Karlsruhe Nord und Bruchsal haben wir 3 Kilometer Stop and Go. Darmstadt Richtung Karlsruhe die A5 zwischen Dossenheim und Kreuzwaldorf 8 Kilometer Stau. Die A6 Mannheim Richtung Heilbronn zwischen Dreieck Hockenheim und Kreuzwaldorf 3 Kilometer Stau. Die A8 Karlsruhe Richtung Stuttgart die Dauerbaustelle zwischen Pforzheim West und Pforzheim Ost 3 Kilometer Stau. Und auf der A81 Heilbronn Richtung Stuttgart staut sich auch zwischen Mundelsheim und Ludwigsburg Nord auf 4 Kilometer. Nicole hat noch einen Blitzer für uns. Wo steht er denn?
14: Auf der L723 zwischen Walldorf und Wiesloch, Höhe SAP an der bekannten Stelle. Das ist 70.
13: Danke dir, liebe Nicole. Und falls ihr noch was gesehen habt, gerne auch eine Sprachnachricht reinschicken. 08000 34 35 36. Gute Fahrt und einen tollen Mittag. Christina Klich hier. Hi.
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0: Montagmittag mit Radio Regenbogen bei der Arbeit. Die ersten Kids kommen so langsam nach Hause von der Schule und erzählen, was so passiert ist. Wie zum Beispiel, hey, wir haben heute auf Dialekt gelernt. Wir haben auf Dialekt Mathe gemacht. Das wäre doch eigentlich eine coole Sache. Jens und Steffi heute Morgen haben das mal kurz durchgespielt, wie das klingen könnte.
1: Der Hannes hat 3 Krummbeere. Seine Mutter kauft noch 4 Krummbeere. Wie viel Krummbeersalat können die beiden in Kilogramm machen?
2: So könnte bald zum Beispiel der Matheunterricht klingen. Das Ganze geht natürlich auch auf Schwäbisch oder Badisch. Ja. Es gibt jetzt Unterrichtsmaterial auf dem Internetportal Dialekt. Und du hat die Arbeitsstelle Sprache in Südwestdeutschland des Tübinger Ludwigs-Uhland-Instituts entwickelt.
1: Ach, Dialekt ist doch sensationell.
2: Ja, mega.
1: Gehört zu the land wie Technik, Autos und alles Mögliche.
2: Das klingt wie zu Hause.
1: Oder im Schwäbischen wahrscheinlich so. Der Frederik hat 3 Spätzlepfannen. Die Marie hat Hunger und will auch eine Spätzlepfanne. Wie viel Spätzlepfannen hat der Frederik noch? Der Frederik hat immer noch 3 Spätzlepfannen. Das Krutz soll sie ihr Zeug selber kaufen, gell?
0: Okay, der war flach. Der war flach.
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0: Überlasst das ruhig mir. Radio Regenbogen bei der Arbeit hier, kurz vor eins. Ich bringe euren Körper und euren Kopf wieder zusammen. Jetzt nach der Mittagspause. Klappt ganz bestimmt mit all euren Lieblingshits. Uncle Cracker, Dua Lipa und diesen nicen Groove von Topic und Buddy. 2 Minuten gönnen wir uns noch und dann geht's richtig ab hier bei Radio Regenbogen mit all euren Lieblingshits. Nach den Nachrichten um eins hören wir uns wieder.
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2: Wir haben heute Sonne und Wolken mit am Start, ein ganz leichter, angenehmer Wind. Nur je höher wir unterwegs sind, desto mehr Wolken sind da am Himmel und da kann es dann auch mal zum Beispiel im Schwarzwald oder auch im Odenwald regnen heute Nachmittag. Da ist es heute Nachmittag auch ein bisschen kühler mit um so zwischen 14 bis 18 Grad. Weiter unten, dort wo die Sonne länger scheint, bis 23 Grad an diesem Montag, der 5. Oktober.
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3: Die Themen um 13 Uhr. Zwei Deutsche gewinnen Medizin-Nobelpreis. Und die gute Nachricht aus Karlsruhe, zwei Adventswochenenden als Tourist in der eigenen Stadt. Ich bin Christian Semmet. Der Nobelpreis für Medizin geht in diesem Jahr an die beiden Deutschen Peter Hegemann und Georg Nagel sowie an den US-Forscher Karl Deiseroth. Ausgezeichnet werden ihre Entwicklungen im Bereich der Optogenetik. Mit der Bekanntgabe des Nobelpreises für Physiologie oder Medizin ist die diesjährige Nobelpreiswoche gestartet. Die Auszeichnungen sind in diesem Jahr mit rund 1 Million Euro pro Preiskategorie dotiert. Überreicht werden die Nobelpreise dann am 10. Dezember. Russische Sabotage und chinesische Ausspähaktionen. Im Bundestag waren am Vormittag unter anderem die Präsidenten der drei deutschen Nachrichtendienste zu einer öffentlichen Anhörung des parlamentarischen Kontrollgremiums zusammengekommen. Vio Kosanitsch.
4: BND-Chef Jäger sagte, Russland führe einen Schattenkrieg gegen Deutschland. Es gehe dabei etwa um Einschüchterungsversuche. Niedrigschwellige Aktionen gegen einzelne Mitgliedstaaten der NATO seien keine Ausnahme mehr. In dieser Lage seien die Nachrichtendienste die erste Verteidigungslinie. Russland sei bereit zu Sabotage- und Tötungsdelikten, sagte auch der Präsident des Bundesamts für Verfassungsschutz Seelen. Das Spektrum umfasse auch Desinformation und Anschlagsversuche, wie auf dem Flughafen Halle Leipzig. Dort war Anfang August eine mit Sprengstoff präparierte Drohne neben ukrainischen Frachtmaschinen entdeckt worden.
3: Die Maschinenbauer in Baden-Württemberg haben im August deutlich mehr Aufträge bekommen. Laut VDMA stiegen die Bestellungen real um 35% gegenüber dem Vorjahresmonat. Der Verband warnt aber vor zu viel Euphorie. Der Vorjahresmonat war schlecht und nicht alle Fachzweige profitieren. Vor allem Bereiche rund um den KI-Boom meldeten steigende Auftragseingänge. Und die gute Nachricht aus Karlsruhe, wer in der Stadt oder der Region wohnt, kann im Advent Tourist in der eigenen Stadt sein. Karlsruhe Tourismus lädt zu Schlaf in deiner Stadt ein. Zur Übernachtung gehört ein Rahmenprogramm, etwa eine Führung durch das ZKM oder das Badisch Brauhaus. Das Angebot gilt ab 79 Euro für zwei Personen im Doppelzimmer mit Frühstück. Mindestens ein Gast muss in Karlsruhe oder in der Region wohnen.
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2: Um 1:03 auf der A5 Karlsruhe Richtung Heidelberg zwischen Karlsruhe Nord und Bruchsal 3 Kilometer Stau. Die A5 Basel Richtung Karlsruhe zwischen Ifringkirchen und Dreieck-Neuenburg 2 Kilometer Stau. A5 Darmstadt Richtung Karlsruhe zwischen Kreuz Heidelberg und Kreuz Waldorf 7 Kilometer Stop and Go. Wir sind auf der A8 Stuttgart Richtung Karlsruhe zwischen Kreuz Stuttgart und Dreieck-Leonberg 3 Kilometer Stop and Go. Und die Gegenrichtung auf der A8 Karlsruhe Richtung Stuttgart zwischen Pforzheim West und Pforzheim Ost 2 Kilometer Stau. Geblitzt wird in Rheinmünster in der Leiberstunger Straße. Ich hoffe, ihr habt die Straße richtig ausgesprochen. Und in Fellbach in der Benzstraße. Habt ihr aber noch was gesehen? Dann gerne auch eine Sprachnachricht reinschicken. 08 34 35 36. Kommt mir gut an.
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2: So, dieser kurze Moment, bevor wir an der Zapfsäule fahren, wo man noch kurz durchatmet und sich innerlich wappnet, ja, das kennen wir gerade alle. Deshalb machen wir bei Radio Regenbogen weiter mit der 500-Euro Freitankkarte. Ihr achtet darauf, sobald wir sie hier im Programm zwischen zwei Hits aufladen. So klingt's. Dann ruft ihr uns sofort an. Garantiert passiert's dann auch wieder ab 14 Uhr. Das ist eure Chance auf die 500-Euro Freitankkarte. Bis dahin arbeiten wir uns gemeinsam noch durch diesen Montag mit guter Musik an eurer Seite.

Jetzt mal kurz 3 Minuten raus aus dem Funktionieren, aus diesem Montagsrennwagen, in dem wir uns befinden, wo uns alles einfach überrollt. Mails sind raus, Termine sind soweit durch, unser Akku blinkt rot. Deshalb jetzt 3 Minuten zurücklehnen, raus aus dem Funktionieren mit Radio Regenbogen bei der Arbeit. Diese Stimme, die kann das, die hilft uns dabei. Olivia Dien, Man I Need.

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16: Sekündchen, dann ist es genau 13:30. Wenn ihr im Enzkreis unterwegs seid, die Kreisstraße zwischen Öschelbronn und Wurmberg, hier gab es einen Unfall. In beiden Fahrtrichtungen ist die Strecke jetzt noch gesperrt. Auf der A5 Karlsruhe Richtung Heidelberg zwischen Karlsruhe Nord und Bruchsal einmal 4 Kilometer Stop and Go und weiter dann zwischen Kronau und Kreuzwaldorf 2 Kilometer Stau. A5 Heidelberg Karlsruhe zwischen Heidelberg Schwetzingen und Kreuzwaldorf 7 Kilometer Stop and Go. Auf der A8 Karlsruhe Richtung Stuttgart zwischen Pforzheim West um Pforzheim Ost 2 Kilometer Stau und geblitzt wird auch in Pforzheim in der Gesellstraße, auch in Denzlingen in der Stuttgarter Straße und überall, wo ihr auch noch was gesehen habt, gerne eine Sprachnachricht reinschicken. 08000 34 35 36. Gute Fahrt euch und einen schönen Montagmittag. Christina Klee hier, hi.
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1: Was ein herrlicher Oktober bis jetzt. Radio Regenbogen bei der Arbeit. Ja, ganz entspannt. Wir sind verwöhnt von der Sonne. Aber wir gucken jetzt schon mal mehr in die Zukunft. Und dafür muss ich uns auch erstmal in Stimmung bringen. In Richtung Weihnachten denken wir. Jetzt kommt nämlich ein wichtiger Reminder. Und ich weiß nämlich, ganz viele wollen da auch hin. Der Vorverkauf geht los. Und da geht's immer ab, wenn ihr Taylor Swift oder auch Coldplay-Tickets kauft. Genauso geht's auch ab, wenn es um die Ravenna-Schlucht geht in Breitnau im Schwarzwald. Nächste Woche, am 14. Oktober, also nächsten Mittwoch, da beginnt der Vorverkauf für den Weihnachtsmarkt in der Ravenna-Schlucht. 75.000 Karten sind innerhalb von einem Tag weg. Also das geht ruckzuck. Deshalb hier freundlicher Reminder von mir. Nächste Woche Mittwoch eintragen. Letztes Jahr war ich auch da. Ich habe es dann auch geschafft. Ich bin immer noch begeistert von der schönen Kulisse dort, dem Eisenbahnviadukt. Lecker gegessen, Flammlachs gab's. Natürlich super coole Geschenke für die ganze Familie. Geschnitztes, tolles, handgemachtes Zeug. Lecker Schinken und Co. Nur eine Sache würde ich beim nächsten Mal wirklich auch anders machen. Deshalb komme ich hier mit dem Reminder für die Ravenna-Schlucht im Schwarzwald. Und zwar bucht euch einen Slot abends, wenn es dunkel wird. Weil da wirkt die Beleuchtung einfach nochmal anders als unter Tag. Ich war nämlich mitten am Tag, das war dann so ein bisschen ärgerlich. Schreibt euch nochmal in den Kalender. Mittwoch, nächste Woche, 14. Oktober, ab 10 Uhr gibt's Tickets für den Weihnachtsmarkt in der Ravenna-Schlucht. Und die Tickets liegen bei ca. 10 Euro. Kids und Teens bis 15 sind sogar kostenlos. Geht hin, habt eine schöne Zeit. So, jetzt swipen wir wieder zurück ins Hier und Jetzt und Heute und diesem wunderbaren noch Spätsommer-Vibe von Mystacy. Sometimes I Love You, ganz neu bei Radio Regenbogen. Einer eurer Lieblingshits.

Einen Flashback gönnen wir uns noch vom Wochenende, von letzter Woche in Düsseldorf. Radio Regenbogen bei der Arbeit hier. Ich weiß, dass draußen ganz viele Mädels und auch Jungs sind, die bei den Backstreet Boys waren und jetzt immer noch in Erinnerung schwelgen, noch total beseelt sind von diesen unfassbar geilen Shows. Von dem Moment, wo Brian Geburtstag gefeiert hat auf der Bühne, wo Kevin erzählt hat, wie wir früher vor ihrem Hotel als Fans standen und sie nicht schlafen konnten wegen uns, weil wir ständig geschrien haben, komm zum Fenster, komm zum Fenster. Wir sind total beseelt und schauen nochmal zurück und sehen sie vor uns in Übergröße, in Lasergröße, Howie, Kevin, AJ, Brian und Nick. As long as you love me. Backstreet Boys, einer eurer Lieblingshits bei Radio Regenbogen.

0: Backstreet Boys. Schön. Einfach schön. Der Montag. Radio Regenbogen bei der Arbeit. Hier ist es gleich 2 Uhr. Und ich gebe gleich ab an Basti Hauk mit all euren Lieblingshits. Natürlich Tiësto, Beyoncé und Tempest City. Mit dem Hit, der sie einfach weltweit jetzt groß gemacht hat. Self-Aware. Basti hat aber noch was richtig Cooles mit am Start. Und zwar die 500 € Freitankkarte. Sobald ihr das hört, zwischen 2 Hits anrufen und dann habt ihr eure 500 € Freitankkarte euch gesichert. Christina Kliche, ich sage ciao, ciao, ciao, ciao. Morgen ab 9 hören wir uns wieder.
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21: Vitamin D ist das einzige Vitamin, welches nicht hauptsächlich über die Nahrung aufgenommen werden kann, sondern durch direkte Sonneneinstrahlung von unserem Körper selbst erzeugt wird. Aufgrund der in Deutschland geringen Sonneneinstrahlung in den Monaten Oktober bis März leiden wir oft an einem Mangel an Vitamin D. In den Wintermonaten lässt sich dies mit Vitamin D3-Tabletten ausgleichen. Im Sommer reicht das tägliche Sonnenbad. Doch einen Sonnenbrand sollte wegen der Hautkrebsgefahr vermieden werden.

0: Und die gute Nachricht aus Freiburg: Beim 24-Stunden-Lauf für Kinderrechte kamen rund 23.000 Euro zusammen. Ich bin Christian Semmet. Nach den Bauschaumattacken auf Autos in 4 Bundesländern haben die Angeklagten im Prozess ein Geständnis abgelegt. Sie bedauerten die Taten zutiefst. Das ließen die beiden 18- und 22-jährigen Männer und die 21-jährige Frau zum Verhandlungsauftakt am Landgericht Ulm von ihren Anwälten vorlesen. Ursula Winkler.
1: Die Sabotageaktion war kurz vor der letzten Bundestagswahl. An hunderten Autos waren Aufkleber mit einem Bild des damaligen grünen Vizekanzlers Habeck und der Aufschrift sei grüner. Die Auspuffrohre waren mit Bauschaum verstopft. Aus Sicht der Ermittler ein plumper Versuch, die Wahl zu beeinflussen, zu Ungunsten der Grünen. Die Staatsanwaltschaft vermutet einen Drahtzieher hinter der Gruppe. Einer der Verdächtigen hatte von einem Auftrag aus Russland gesprochen. Aber die Ermittlungen dazu sind laut Richter ergebnislos eingestellt worden. In dem Prozess geht es nun um die gemeinschaftliche Sache.
0: Der Nobelpreis für Medizin geht in diesem Jahr an die beiden Deutschen Peter Hegemann und Georg Nagel sowie an den US-Forscher Karl Deiseroth. Ausgezeichnet werden ihre Entwicklungen im Bereich der Optogenetik. Mit der Bekanntgabe des Nobelpreises für Physiologie oder Medizin ist die diesjährige Nobelpreiswoche gestartet. Die Auszeichnungen sind in diesem Jahr mit rund 1 Million Euro pro Preiskategorie dotiert. Überreicht werden die Nobelpreise dann am 10. Dezember. Der Flughafen Stuttgart rüstet gegen Drohnen auf. Ein neues Erkennungssystem ist jetzt am Start. Es soll verdächtige Flugobjekte früh aufspüren, damit schneller reagiert werden kann. Auslöser war der Drohnenfund in Leipzig. Landesverkehrsministerin Rassavi sagt, man dürfe nicht erst handeln, wenn etwas passiert ist. Bald haben alle großen deutschen Flughäfen ein solches System. Und die gute Nachricht aus dem Breisgau: Beim 24-Stunden-Lauf für Kinderrechte in Freiburg konnten mehr als 23.000 Euro gesammelt werden. Laut FWTM drehten 26 Teams rund 14.000 Runden im Seeparkstadion. Das Spendengeld geht an Kinder- und Jugendprojekte in Freiburg. Welche Projekte gefördert werden, entscheidet eine Jury am 27. Oktober.
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3: Vorsicht gerade auf der A81 Stuttgart Richtung Heilbronn zwischen Pleidelsheim und Mundelsheim. Kaputtes Auto auf der rechten Spur. Ihr braucht mehr Zeit auf der A5 Karlsruhe Richtung Heidelberg zwischen Gronau und dem Kreuz Waldorf. 2 Kilometer stockend. In der Gegenrichtung zwischen Heidelberg-Schwetzingen und Waldorf-Wiesloch auch da 2 Kilometer stockender Verkehr. Noch was von der A8 Stuttgart Richtung Karlsruhe, die Dauerbaustelle zwischen Pforzheim Süd und Pforzheim Ost, auch da 2 Kilometer stockender Verkehr. Geblitzt werdet ihr gerade in Zell im Wiesental, in der Schopfheimer Straße und Blitze auch in Offenburg, da in der Altenburger Allee. Habt ihr sonst noch was gesehen, dann schickt uns gerne wie immer eine Sprachnachricht an die 08000 34 35 36.
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3: Und mit euch, hallo zusammen. Wie viel Spaß macht das Spielchen an der Tanke, so einen genauen Spritpreis zu treffen an der Zapfsäule? Aktuell eher gar nicht. Außer man holt sich die 500-Euro-Tankkarte wie Conny aus Bühl heute Morgen.
4: Danke, vielen Dank. Ah, da freue ich mich, toll.
3: Und ihr könnt auch wieder Spaß haben am Spritpreistreffen. Auch heute Nachmittag bekommt ihr noch eure 500-Euro-Tankkarte, aber genau dann, wenn wir sie aufladen. Hört ihr genau das in der Show? Einfach anrufen und gewinnen.
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Dicker Muntermacher nach Mittagstief. Tiesto, Lay Low bei Radio Regenbogen. Und ist doch immer wieder verrückt, wenn wir erkennen, ey, die großen Stars, die sind einfach genauso wie wir. Beispiel Teddy Swims. Der hat ein 2-jähriges Kind und jede Mama und jeder Papa weiß genau, wovon er da redet. In einem Interview hat er jetzt verraten, er lässt uns nachts teilweise nicht schlafen. Ich habe nur noch wenig Zeit für mich selbst und eigentlich unternehmen wir nur noch Sachen, die er cool findet. Am Ende ist er aber unser größtes Glück und meine Inspiration für jeden meiner Songs. Oh, kann ich komplett mitgehen, bis auf die Song-Inspiration. Und ganz ehrlich, wenn der kleine Teddy Swims nachts wach hält und dann trotzdem daraus so Songs entstehen, dann kann es absolut so weitergehen. Hier ist Mr. Know-It-All bei Radio Regenbogen.

0: Einfach maximal locker durch den Nachmittag. Dank Mary Mary bei Radio Regenbogen. Wenn euch das noch nicht reicht als Montagsmotivation, die Mira aus Ettlingen, die hat da noch ein bisschen mehr.
1: Hey Leute, der Montag ist da. Nicht verzagen. Macht euch einen Kaffee. Macht euch laute Musik an, und wenn es nur für 10 Minuten ist.
0: Oder auch nur für 3. Wie beim neuen Hit von Ray Garvey und Imran. Ganz neu bei Radio Regenbogen. Hier ist Rivers. Gemeinsam Richtung Feierabend. 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
15: Ich bin Christian Semmit. Deutschland muss deutlich widerstandsfähiger werden. Das fordern die Geheimdienste, vor allem wegen der Bedrohung durch Russland, aber auch wegen chinesischer Ausspähaktionen. Russland führe einen Schattenkrieg gegen Deutschland, sagte BND-Chef Jäger bei einer öffentlichen Anhörung des Parlamentarischen Kontrollgremiums im Bundestag. Die Stimmung in der deutschen Autobranche sackt ab. Das geht aus Daten hervor, die das IFO-Institut erhoben hat. Im September lag die Stimmung bei minus 35, einem der schlechtesten Werte seit Jahren. Ein Treiber des Absturzes seien die Exporterwartungen, die zuletzt deutlich zurückgingen. Der Medizin-Nobelpreis geht in diesem Jahr an zwei Deutsche. Peter Hegemann und Georg Nagel werden zusammen mit dem US-Forscher Karl Deiseroth ausgezeichnet. Sie erhalten den Preis für ihre Entdeckungen im Bereich der Optogenetik.
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16: Ich bin Stefan Keller. Guten Tag. Wo darf ich was in Baden-Baden und wo ist Schluss? Das soll künftig verständlicher geregelt sein. Die Stadt überarbeitet dafür ihre Polizeiverordnung, die inzwischen rund 12 Jahre alt ist. Baden-Württemberg-Reporter Sascha Baumann.
17: Laut Stadt geht es zum Beispiel um Lärm, Sauberkeit und den Umgang mit Hunden. Auch für Spielplätze und Parks soll es klare Regeln geben. Neu gefasst werden außerdem die Vorschriften zum sogenannten aggressiven Betteln und zum Alkohol- und Drogenkonsum. Der Ordnungsdienst soll es damit im Alltag leichter haben. Zuerst muss aber noch der Gemeinderat zustimmen.
16: Gute Nachrichten für Sulzfeld im Kreis Karlsruhe. Die Gemeinde bekommt mehr als 1,2 Millionen Euro vom Land für einen Kindergarten. Die Freude dürfte groß sein, denn das ist der höchste Einzelbetrag auf der Liste des Ministeriums für Landesentwicklung und Wohnen. Insgesamt gehen rund 16,6 Millionen Euro an 45 Kommunen. Ministerin Theresa Schopper spricht von Projekten für sogenannte lebendige Zentren. Jacken, Roller, Fahrräder, darauf soll es eine Gruppe in Albstadt im Zorner Albkreis abgesehen haben. Für viele Jugendliche dort dürfte es jetzt eine Erleichterung sein. Laut Polizei sitzen 4 Tatverdächtige zwischen 16 und 18 Jahren in U-Haft. Sie sollen über Monate Minderjährige bedroht, geschlagen und beraubt haben. 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
19: Vorsicht gerade auf der A5 Karlsruhe Richtung Heidelberg. Höhe Rastplatz Höfenschlag. Da gab es einen Unfall auf der linken Spur. Macht bitte langsam. Mehr Zeit einplanen auf der A5 Karlsruhe Richtung Heidelberg zwischen Karlsruhe Nord und Bruchsal. 4 Kilometer Stau. Weiter zwischen Kronau und Waldorf-Wiesloch nochmal 4 Kilometer Stau. A8 Stuttgart Richtung Karlsruhe zwischen Heimsheim und Pforzheim Ost 2 Kilometer Stau. Und noch was von der A81 Heilbronn Richtung Stuttgart zwischen Mundelsheim und Ludwigsburg Nord 6 Kilometer Stau. Ihr werdet geblitzt an diesem Montag in Heidelberg in den Neckarstaden, meldet uns die Susanne, danke dir. Und noch ein Blitzer gerade in St. Leon Roth in der Kirlacher Straße. Habt ihr noch was gesehen? Dann schickt uns gerne wie immer eine Sprachnachricht an die 08000 34 35 36. Ich bin Basti Haug, hallo zusammen.
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0: Cooles Trio, Rehab, Michael Patrick Kelly und Shaggy Rebellion bei Radio Regenbogen. Ihr könnt heute Nachmittag auch noch mal ganz kurz so aus euch rausgehen, wie Conny aus Bühl heute Morgen bei Jens und Steffi klang so.
1: Danke, vielen Dank. Ah, da freue ich mich, toll.
0: Zu Recht, die 500-Euro Tankkarte geht heute Morgen an Sie. Dabei war sie ja noch in der Früh sowas von mit Vergleichen beschäftigt, ne?
1: Das ist richtig, ich habe heute Morgen auch schon die Tankpreise beobachtet.
0: Sparen wir uns komplett dieses Tankpreise beobachten. Augen zu und durch an der Zapfsäule, so das Motto. Geht auch mit der 500-Euro Tankkarte. Bekommt ihr einmal morgens und garantiert auch bis 18 Uhr am Nachmittag. Einfach schnell rufen, anrufen oder auch rufen, wenn wir die Karte hier aufladen, hier bei mir in der Show.

Macht richtig Laune, Avicii, wake me up. Wir leben den Sommer, solange er da ist, bei uns in Baden-Württemberg und der Pfalz. Und er ist immer noch da. Heute schon wieder bis 23 Grad und viel Sonne. Das ist einfach irre. Damit ihr das Sommerfeeling im Oktober noch mehr spürt, jetzt der Typ, der uns direkt an den Gardasee beamt. Im Cabrio. Sonnenbrille auf für Eros Ramazzotti. Cose della Vita bei Radio Regenbogen. Sonne.

0: Stefanie Heinzmann, Mother's Heart bei Radio Regenbogen. Wir starten mit all deinen Lieblingshits Richtung Feierabend. Gleich Michael Jackson. Und weil im Oktober der Sommerhit des Jahres immer noch passt, ist Shakira auch gleich am Start. Zusammen mit Burna Boy. Die. Gleich für euch direkt nach drei.
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16: Ein saftiger Apfel, knackiges Kraut oder frisches Brot. 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
17: 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Greifen Sie zu Produkten aus unserer Heimat, denn Genuss ist Haltungssache.
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0: Nur damit ihr euch ganz grob einstellen könnt, ab Donnerstag kommt eine dicke Kaltfront mit Regen. Bis dahin spielen wir einfach noch weiter, bisschen Spätsommer. Heute zum Feierabend viel Sonne bis 23 Grad, morgen schon wieder blauer Himmel nach Nebel und dann sogar bis 24 Grad.

0: in Folge. Am Morgen gab es erneut vielerorts Protest- und Blockadeaktionen an Gymnasien. Nach vorläufigen Angaben des französischen Bildungsministeriums waren mehr als 400 Schulen betroffen. Bei den Protesten geht es vor allem um eine bessere Ausstattung der Schulen und um bessere Lernbedingungen. Nach den Bauschaumattacken auf Autos in 4 Bundesländern haben die Angeklagten im Prozess ein Geständnis abgelegt. Sie bedauerten die Taten zutiefst. Das ließen die beiden 18- und 22-jährigen Männer und die 21-jährige Frau zum Verhandlungsauftakt am Landgericht Ulm von ihren Anwälten vorlesen. Ursula Winkler.
1: Die Sabotageaktion war kurz vor der letzten Bundestagswahl. An hunderten Autos waren Aufkleber mit einem Bild des damaligen grünen Vizekanzlers Habeck und der Aufschrift sei grüner. Die Auspuffrohre waren mit Bauschaum verstopft. Aus Sicht der Ermittler ein plumper Versuch, die Wahl zu beeinflussen, zu Ungunsten der Grünen. Die Staatsanwaltschaft vermutet einen Drahtzieher hinter der Gruppe. Einer der Verdächtigen hatte von einem Auftrag aus Russland gesprochen. Aber die Ermittlungen dazu sind laut Richter ergebnislos eingestellt worden. In dem Prozess geht es nun um die gemeinschaftliche Sachbeschädigung.
0: Der Flughafen Stuttgart rüstet gegen Drohnen auf. Ein neues Erkennungssystem ist jetzt am Start. Es soll verdächtige Flugobjekte früh aufspüren, damit schneller reagiert werden kann. Auslöser war der Drohnenfund in Leipzig. Landesverkehrsministerin Rassavi sagt, man dürfe nicht erst handeln, wenn etwas passiert ist. Bald haben alle großen deutschen Flughäfen ein solches System. Und die gute Nachricht aus dem Breisgau: beim 24-Stunden-Lauf für Kinderrechte in Freiburg konnten mehr als 23.000 Euro gesammelt werden. Laut FWTM drehten 26 Teams rund 14.000 Runden im Seeparkstadion. Das Spendengeld geht an Kinder- und Jugendprojekte in Freiburg. Welche Projekte gefördert werden, entscheidet eine Jury am 27. Oktober.
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3: Vorsicht gerade auf der A8 Stuttgart Richtung Karlsruhe zwischen Pforzheim Nord und Pforzheim West. Unfall auf der rechten Spur. Ihr braucht mehr Zeit auf der A5 Karlsruhe Richtung Heidelberg zwischen Karlsruhe Nord und Bruchsal. 5 Kilometer Stau. Noch was von der A8 Stuttgart Richtung Karlsruhe. Dauerbaustelle zwischen Heimsheim und Pforzheim Ost. Da gerade 3 Kilometer stockender Verkehr. Ihr werdet geblitzt in March, in der Eichstätter Straße und Blitze auch in Offenburg, da in der Altenburger Allee. Habt ihr sonst noch was gesehen, dann schickt uns gerne wie immer eine Sprachnachricht an die 08000 34 35 36. Kommt gut an!
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3: Und mit euch und einem Hype, bei dem die einen von euch gleich würgen vielleicht und die anderen direkt losstapfen werden. Es geht um Pilze und Friedhöfe. Die komplette Story in genau 10 Minuten. Jetzt erstmal Sommer mit Shakira und Burna Boy. Hier ist Die Die.

0: kannst doch nicht auf dem Friedhof Pilze sammeln. Das ist ein Friedhof, Leute. Geht's euch noch gut? Mit der Meinung bin ich zur Arbeit gekommen. War mir sicher, da wird mir auf jeden Fall jeder zustimmen. Und dann kam Clara Frech aus der Radio Regenbogen Redaktion und sagt, ey, ich finde das voll in Ordnung. Pilze auf dem Friedhof pflücken, wieso nicht?
1: Auf dem Friedhof, da ist ja ein super nahrhafter Boden. Also da wachsen anscheinend richtig dicke Pilze. Steinpilze, Pfifferlinge, Maronen. Erlaubt ist es auch. Und den Hype gibt's ja tatsächlich.
0: Ja, hab's am Wochenende überall gelesen. Hunderte Pilzesammler auf Friedhöfen im ganzen Land. Das ist einfach nur widerlich. Also mal abgesehen davon, dass es ein Friedhof ist, ja, da geht man nicht hin zum Pilzesammeln. Ich hätte auch absolut kein gutes Gefühl dabei, so einen Pilz zu essen. Das ist, nee, allein die Vorstellung ist eklig.
1: Ja, komm. Also in Frankfurt hat's ein Mann so weit getrieben, dass er rund um sein Grab Kräuter für die original Frankfurter grüne Soße hat pflanzen lassen. Und die darf man da auch pflücken. Ich finde das irgendwie ziemlich smart.
0: Und ich bin komplett fassungslos. Hätte nicht gedacht, dass ich die Frage jemals im Radio stellen darf und werde. Wie sieht's bei euch aus? Pilze sammeln, offenbar jetzt im Herbst ein Riesenhype und zwar auf Friedhöfen. Ist das für euch okay oder sagt ihr auch, nee, das kann ich mir absolut nicht vorstellen? Gerne Sprachnachricht an die 08000 34 35 36.

0: Das ist Ugly Kid Joe. Cats in the Cradle bei Radio Regenbogen. Und das hier ist Conny aus Bühl.
1: Danke, vielen Dank. Ah, da freue ich mich, toll.
0: Völlig zu Recht, die hat heute Morgen bei Jens und Steffi die 500-Euro Tankkarte abgeräumt. Macht ihr heute Nachmittag bis 18 Uhr vielleicht auch noch. Einfach schnell anrufen, wenn die Karte hier bei mir in der Show aufgeladen wird.

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10: Ich bin Christian Semmet. Deutschland muss deutlich widerstandsfähiger werden. Das fordern die Geheimdienste, vor allem wegen der Bedrohung durch Russland, aber auch wegen chinesischer Ausspähaktionen. Russland führe einen Schattenkrieg gegen Deutschland, sagte BND-Chef Jäger bei einer öffentlichen Anhörung des Parlamentarischen Kontrollgremiums im Bundestag. Die Stimmung in der deutschen Autobranche sackt ab. Das geht aus Daten hervor, die das IFO-Institut erhoben hat. Im September lag die Stimmung bei minus 35, einem der schlechtesten Werte seit Jahren. Ein Treiber des Absturzes seien die Exporterwartungen, die zuletzt deutlich zurückgingen. Der Medizin-Nobelpreis geht in diesem Jahr an zwei Deutsche. Peter Hegemann und Georg Nagel werden zusammen mit dem US-Forscher Karl Deiseroth ausgezeichnet. Sie erhalten den Preis für ihre Entdeckungen im Bereich der Optogenetik.
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11: Ich bin Stefan Keller. Guten Tag. Wer schon immer mal einen Lamborghini fahren wollte, bekommt am 24. Oktober seine Chance. Dann versteigert die Justiz im Stuttgarter Mercedes-Benz-Museum beschlagnahmte Luxusgüter. Eine wichtige Rolle spielen Durchsuchungen in den Landkreisen Freudenstadt, Ludwigsburg und Esslingen. Baden-Württemberg-Reporter Sascha Baumann.
12: Vier Lamborghinis stehen im Katalog, dazu 11 weitere Autos, 3 Motorräder und 4 Luxusuhren. Zumindest ein Teil davon soll aus einem Fall stammen, der bei uns im Sendegebiet für Aufsehen gesorgt hat. Im Frühjahr hatten Ermittler mehrere Wohnungen und Geschäftsräume durchsucht. Es ging um den Verdacht auf Geldwäsche und Steuerhinterziehung und um ein mutmaßlich unterschlagenes Kryptoerbe in Millionenhöhe.
11: Justizminister Moritz Oppelt will mit der Versteigerung auch ein Signal an Kriminelle senden. Wer sich bereichert, muss mit dem Verlust rechnen.
13: Also schöne Uhren, schnelle Autos, das alles nehmen wir den Verbrechern weg. Und das Signal ist klar, dass von dieser Auktion ausgeht. Verbrechen hier in Baden-Württemberg lohnt sich nicht. Also der Arm des Rechtsstaats reicht bis in die Garagen der Täterinnen und Täter.
11: Die meisten Stücke sind allerdings sogenannte Notveräußerungen. Das heißt, die Justiz verkauft sie vorzeitig, damit sie nicht an Wert verlieren. Sollten die Verdächtigen am Ende freigesprochen werden, bekommen sie den Erlös zurück. 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
14: Vorsicht gerade auf der A81, Stuttgart Richtung Heilbronn, Höhe Heilbronn unter Gruppenbach. Da liegen Fahrzeugteile im Baustellenbereich auf der rechten Spur. Ihr braucht mehr Zeit auf dem Weg nach Hause, gerade auf der A5 Karlsruhe Richtung Heidelberg zwischen Karlsruhe Nord und Bruchsal. 3 Kilometer Stau. Nochmal die A5 jetzt Basel Richtung Karlsruhe zwischen Efringen-Kirchen und dem Dreieck Neuenburg. 3 Kilometer Stau. A8 Stuttgart Richtung Karlsruhe zwischen dem Kreuz Stuttgart und Leonberg West. 6 Kilometer Stau. Und zwischen Pforzheim Süd und Pforzheim West in der Dauerbaustelle nochmal 5 Kilometer Stau. Ein Blitzer steht aktuell in Stuttgart in der Friedhofstraße und Blitzer auch in Heilbronn, da in der Sontheimer Landwehr. Kommt gut heim und falls ihr unterwegs noch was gesehen habt, Staus, Blitzer, schickt uns gerne wie immer eine Sprachnachricht an die 08000 34 35 36. Ich bin Basti Hauk, wo es soweit ist, schön feiern.
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0: Nico Santos, Why Don't You Stay? Hallo zusammen.
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0: Wird Zeit, dass jemand von euch Legende wird bei unserem Musikquiz zum Feierabend. Wir hören wie immer, oder wir haben wie immer, Interpret und Song auf spezielle Art und Weise erklärt. Ihr braucht beides. So klingt das Quiz heute. Achtung.
1: Interpret.
3: Also ich trinke gerne so ein spanisches Kaffeeding, so ein Cortado. Aber was die Nelly da trinkt, ein Furtado?
1: Song.
3: Ja, ist ja ein sexy kleines Höschen, aber finde ich schon ein bisschen eklig. Da hat jemand reingebrochen in den String?
0: Völlig irre. Welchen Interpreten mit welchem Song suchen wir hier? Wir hören uns das Quiz des Tages natürlich noch einmal ganz schnell an.
1: Interpret.
3: Also ich trinke gerne so ein spanisches Kaffeeding, so ein Cortado. Aber was die Nelly da trinkt, ein Furtado?
1: Song.
3: Ja, ist ja ein sexy kleines Höschen, aber finde ich schon ein bisschen eklig. Da hat jemand reingebrochen in den String?
0: Wenn ihr es wisst, schnell anrufen hier bei Radio Regenbogen 08000 34 35 36. Legende werden. Mein Tipp für euch, wie immer auch an diesem Montag, es ist nicht Roberto Blanco.

0: DJ Goja und Jason Derulo, Michiko.
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0: Klarer Fall, weil das hier ist der Ferdi aus Obrichheim.
4: Hi, grüß dich.
0: Ich grüß dich. Wie läuft dein Montag bisher?
4: Ja, ist zugeschüttet mit Arbeit im Homeoffice, aber sonst ganz gut eigentlich.
0: Und dann versuchst du dir so eine kleine Insel zu schaffen, wenn du Legende wärst bei nicht Roberto Blanco. Das ist schon ziemlich schlau. Ferdi, wir erklären wie immer Interpret und Song auf spezielle Art und Weise. Ganz Baden-Württemberg und die Pfalz rätselt mit. Du brauchst beides. So klingt's heute?
1: Interpret.
5: Also ich trinke gerne so ein spanisches Kaffee-Ding. So ein Cortado. Aber was die Nelly da trinkt, ein Furtado?
1: Song.
5: Ja, ist ja ein sexy kleines Höschen. Aber finde ich schon ein bisschen eklig. Da hat jemand reingebrochen in den String.
0: Es ist so verrückt, Ferdi. Mein Tipp für dich, es ist nicht Roberto Blanco. Was sagst denn du?
4: Das ist Broken Strings von James Morrison und Nelly Furtado.
0: Ferdi! La, la, la, la, la, la, la, la. Du bist eine absolute Legende.
4: Dankeschön.
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0: Rheinland-Pfalz hat Herbstferien und die Kids rufen nach dem Freibad. Haben wir so auch noch nicht häufig erlebt. Der Wochenstart einfach mal wieder viel zu schön für Anfang Oktober. Morgens immer so eine kleine graue Nebelwurst, die sich dann schnell auflöst mit viel Sonne hinterher. Radio Regenbogen-Wetterexperte Jörg Kachelmann, das Finale ist dann der Mittwoch, ne?
1: Mittwochmorgen die Wurst dann langsam seltener. Temperaturen am Nachmittag gehen wieder weiter rauf. Und Mittwochnachmittag gut und gerne wieder an die 25 Grad, also wieder in Sommertag.
0: Nee. Es ist einfach völlig verrückt. Wir werden daher auch nicht müde, Hits zu spielen, die sich nach Sommer und nach Party und nach frei anfühlen. Sowas wie Hendrix. Golden für euren Start in den Feierabend hier bei Radio Regenbogen. Schön, dass ihr mit dabei seid.

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10: Sport verrückt. Heute Bart-Weltmeisterschaft.
11: Welche Disziplin liegt Ihnen am besten? Freistil Vollbart oder doch ungarischer Schnurrbart? So richtig gezwirbelt und gedreht wird bei der Bart-WM. Nirgendwo gibt es mehr Gesichtshaarformen und Stile zu sehen wie bei diesem Wettbewerb. Bei der Bart-WM werden Sieger in 18 Klassen gesucht, vom schönsten Schnauzer, Vollbart bis Backenbart oder chinesischem Kinnbart.
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13: Viel blauer Himmel einfach, nur wenige Wolken zum Feierabend. Bis 23 Grad sind's in der Spitze. Morgen ziehen wir nochmal an. Super Herbst, fast schon Sommertag. Auch am Dienstag vereinzelt Nebel noch am Morgen. Dann aber wieder Vollgas, Sonne mit bis zu 24 Grad.
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14: Die Themen um 16 Uhr. Benzin und Diesel teurer als zu Beginn des Tankrabatts. Und die gute Nachricht aus dem Kreis Waldshut. Ein Lottospieler gewinnt 1 Million Euro. Ich bin Christian Semmet. Der Tankrabatt ist fast vollständig verpufft, nur wenige Tage nach seiner Einführung. Das geht aus einer ADAC-Analyse der bundesweiten Tagesdurchschnittspreise hervor. Demnach seien Benzin und Diesel im Preis seit dem 1. Oktober gestiegen. Ursula Winkler.
15: Die Entlastung durch den Rabatt ist praktisch weggeschmolzen. Beim Super E10 kann der ADAC den Preisanstieg kaum nachvollziehen. Ölpreis und Wechselkurs hätten sich nur wenig verändert.

0: waren mehr als 400 Schulen betroffen. Bei den Protesten geht es vor allem um eine bessere Ausstattung der Schulen und um bessere Lernbedingungen. Es wird die größte Justizauktion in Baden-Württemberg. Im Mercedes-Benz-Museum in Stuttgart kommen teure Rolex-Uhren, allein 4 Lamborghinis, Porsche und Motorräder unter den Hammer. Alle Fahrzeuge und Luxusgegenstände wurden in Strafverfahren sichergestellt, etwa zur Geldwäsche, Steuerbetrug und Drogenhandel. Baden-Württembergs Justizminister Moritz Oppelt.
1: Es ist uns wichtig, das öffentlich zu versteigern, damit wir dieses Signal senden können, nicht nur an die Täterinnen und Täter in den konkreten Verfahren, sondern an alle Kriminellen, die sich hier in Baden-Württemberg breit gemacht haben oder vielleicht auch noch breit machen wollen, dass es sich hier bei uns nicht lohnt, dass man seine Taterträge in Baden-Württemberg weggenommen bekommt, dass wir es versteigern, dass wir es konsequent einziehen, dass in Baden-Württemberg der Rechtsstaat funktioniert.
0: Die Versteigerung findet am 24. Oktober statt. Und die gute Nachricht kommt vom Hochrhein. Ein Lottospieler aus dem Kreis Waldshut hat am Wochenende 1 Million Euro gewonnen. Nach Angaben von Lotto Baden-Württemberg ist noch nicht bekannt, wer das Geld bekommt. Der Schein wurde ohne Kundenkarte im Kreis Waldshut abgegeben.
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3: Vorsicht im Feierabend auf der A6, meiner Richtung Heilbronn, bei Mannheim-Schwetzingen. Unfall auf der rechten Spur. Vorsicht auch auf der A8 Karlsruhe Richtung Stuttgart, zwischen Leonberg Ost und dem Kreuz Stuttgart. Kaputtes Auto auch da auf der rechten Spur. Ihr braucht mehr Zeit auf der A5 Basel Richtung Karlsruhe, zwischen Efringen-Kirchen und dem Dreieck Neuenburg. 2 Kilometer Stau. A6 Mannheim Richtung Heilbronn zwischen dem Kreuz Mannheim und Schwetzingen-Hockenheim. 2 Kilometer Stau. Und noch was von der A8 Stuttgart Richtung Karlsruhe zwischen dem Kreuz Stuttgart und dem Dreieck Leonberg. 4 Kilometer stockender Verkehr. Geblitzt werdet ihr gerade in Ladenburg in der Benzstraße und Blitze auch in Pforzheim, da in der Rettenbacher Straße. Habt ihr sonst noch was gesehen? Dann schickt uns gerne wie immer eine Sprachnachricht an die 08000 34 35 36. Kommt gut an.
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3: Und mit euch, hallo zusammen. Immer noch liegt eure 500 Euro Tankkarte hier bei mir. Will raus zu so Menschen wie Conny aus Bühl.
4: Danke, vielen Dank. Ah, da freue ich mich, toll.
3: Zu Recht, die hat sich ihre Tankkarte heute Morgen schon bei Jens und Steffi geschnappt. Und bis 18 Uhr gibt es für euch garantiert nochmal so eine Hilfe für die Tanke. Immer dann, wenn wir die Karte hier in der Show aufladen. Klingt ja bekanntlich so. Dann schnell anrufen und gewinnen.

0: Robin Schulz und Rita Ora, I'll Be There. Erstmal Kuss aufs Auge für euren Musikgeschmack.
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0: Jens und Steffi battlen sich bekanntlich jeden Morgen um kurz vor 6:30 mit einem Song. Ihr entscheidet dann, was läuft. Heute früh war es so. Heute Morgen noch mal so ein bisschen mit nach so einem tollen Wochenende, wo ganz viele Kerven bei uns in der Region waren. Vielleicht mal so ein bisschen Partymusik noch mitten in den Montag bringen. Deswegen mein Vorschlag für den heutigen Morgen, Fireball, Pitbull und John Ryan.
2: Also ich habe einen Song dabei, den habe ich vor kurzem gehört und dachte so, ah krass, krass, geiler Song und den habe ich jetzt einfach mitgebracht. Das ist die perfekte Kombination aus Rock und Rap. Die haben es geschafft, Linkin Park und Jay-Z, Numb Encore.
0: Und ich habe so einen Favoriten und ihr zum Glück auch. Klares Votum von euch für Team Steffi. Und so gerne hören wir den Hit jetzt auch zum Start bei uns in den Feierabend. Ich sag, das ist die perfekte Mischung aus lässig und ich lass mal den kompletten Montagsfrust raus. Hier ist Jay-Z und Linkin Park mit Numb Encore bei Radio Regenbogen. Hi zusammen.
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0: Ray Dalton, Go That High bei Radio Regenbogen. Ganz klare Meinung an der Stelle von Steffi aus Tiefenbach.
1: Zu dem Thema Pilze sammeln auf dem Friedhof kann ich nur eins sagen, geht gar nicht. Ich finde es unmöglich, die Vorstellung, dass es auf dem Friedhof gewesen ist und da vielleicht von irgendwem noch irgendwas verstreut ist oder nein, danke.
0: Ah, da bin ich erstmal beruhigt an der Stelle. Es ist gerade ein kleiner Hype. Pilze sammeln auf Friedhöfen, auch in Baden-Württemberg. Man darf das ganz offiziell. Und so viele machen es anscheinend. Ich finde es aber einfach nur crazy und wahnsinnig eklig, allein die Vorstellung. Was sagt ihr, würdet ihr das dennoch machen?
2: Pilze vom Friedhof auf meinem Teller zu haben, die essen zu müssen, absolut erschreckend und sehr unangenehm. Ich kann deine Meinung sehr, sehr gut nachvollziehen.
0: Danke. Danke, Fee aus Adelsheim im Neckar-Odenwald-Kreis. Es ist einfach krank. Clara Frech aus der Radio Regenbogen-Redaktion. Du bist der einzige Mensch, den ich kenne, der sagt, ich find's okay. Was ist deine Verteidigung?
3: Oh, jetzt bin ich irgendwie voll der Buhmann. So.
0: Nee, geht.
3: Ich denke halt so, du isst dann wenigstens nicht den Waldtieren das Essen weg, ja?
0: Okay.
3: Also Friedhöfe sind ja in der Regel umzäunt. Ich habe da irgendwie nichts dagegen. Also, ne, ich würde auch auf meinem Grab jetzt was anpflanzen lassen. Und ihr könnt euch da bedienen. Also irgendwie Maggi-Kraut oder sowas,
0: ja,
3: finde ich eigentlich nett.
0: Auf jeden Fall, völlig abartig. Wir brauchen weiter eure Meinung. Pilze sammeln auf Friedhöfen, gerade ein Hype, ist kein Spaß. Geht das für euch klar oder sagt ihr, nee, ist ein absolutes No-Go, könnte ich niemals essen, so ein Pilz? WhatsApp-Sprachnachricht an die 08000 34 35 36.

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13: Ich bin Christian Semmet. Deutschland muss deutlich widerstandsfähiger werden. Das fordern die Geheimdienste, vor allem wegen der Bedrohung durch Russland, aber auch wegen chinesischer Ausspähaktionen. Russland führe einen Schattenkrieg gegen Deutschland, sagte BND-Chef Jäger bei einer öffentlichen Anhörung des Parlamentarischen Kontrollgremiums im Bundestag. Die Stimmung in der deutschen Autobranche sackt ab. Das geht aus Daten hervor, die das IFO-Institut erhoben hat. Im September lag die Stimmung bei minus 35, einem der schlechtesten Werte seit Jahren. Ein Treiber des Absturzes seien die Exporterwartungen, die zuletzt deutlich zurückgingen. Der Medizin-Nobelpreis geht in diesem Jahr an zwei Deutsche. Peter Hegemann und Georg Nagel werden zusammen mit dem US-Forscher Karl Deiseroth ausgezeichnet. Sie erhalten den Preis für ihre Entdeckungen im Bereich der Optogenetik.
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14: Ich bin Stefan Keller. Guten Tag. Wo darf ich was in Baden-Baden und wo ist Schluss? Das soll künftig verständlicher geregelt sein. Die Stadt überarbeitet dafür ihre Polizeiverordnung, die inzwischen rund 12 Jahre alt ist. Baden-Württemberg-Reporter Sascha Baumann.
15: Laut Stadt geht es zum Beispiel um Lärm, Sauberkeit und den Umgang mit Hunden. Auch für Spielplätze und Parks soll es klare Regeln geben. Neu gefasst werden außerdem die Vorschriften zum sogenannten aggressiven Betteln und zum Alkohol- und Drogenkonsum. Der Ordnungsdienst soll es damit im Alltag leichter haben. Zuerst muss aber noch der Gemeinderat zustimmen.
14: Gute Nachrichten für Sulzfeld im Kreis Karlsruhe. Die Gemeinde bekommt mehr als 1,2 Millionen Euro vom Land für einen Kindergarten. Die Freude dürfte groß sein, denn das ist der höchste Einzelbetrag auf der Liste des Ministeriums für Landesentwicklung und Wohnen. Insgesamt gehen rund 16,6 Millionen Euro an 45 Kommunen. Ministerin Theresa Schopper spricht von Projekten für sogenannte lebendige Zentren. Jacken, Roller, Fahrräder, darauf soll es eine Gruppe in Albstadt im Zorner Albkreis abgesehen haben. Für viele Jugendliche dort dürfte es jetzt eine Erleichterung sein. Laut Polizei sitzen vier Tatverdächtige zwischen 16 und 18 Jahren in U-Haft. Sie sollen über Monate Minderjährige bedroht, geschlagen und beraubt haben. 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
16: Vorsicht gerade auf der A81 Stuttgart Richtung Singen zwischen Böblingen-Sindelfingen und dem Kreuz Böblingen-Hulb. Unfall im Baustellenbereich. Ihr braucht mehr Zeit auf dem Weg nach Hause, gerade auf der A5 Basel Richtung Karlsruhe zwischen Freiburg-Mitte und Thieningen. 2 Kilometer stockender Verkehr. Zwischen Efringen-Kirchen und dem Dreieck Neuenburg gleiche Strecke, gerade aktuell nochmal 2 Kilometer Stau.
13: A6 Mannheim Richtung Heilbronn zwischen dem Viernheimer Kreuz und Schwetzingen-Hockenheim. 5 Kilometer Stau. Und nochmal die A6 jetzt Heilbronn Richtung Kaiserslautern zwischen dem Viernheimer Dreieck und Ludwigshafen Nord. 7 Kilometer stockender Verkehr. Viel Geduld, kommt gut heim und lasst euch nicht blitzen. Blitzer gerade in Baden-Baden in der Bernhardstraße und noch so ein Ding in Maulbronn. Blitzer in der Stuttgarter Straße. Habt ihr sonst noch was gesehen? Dann schickt uns gerne wie immer eine Sprachnachricht an die 08000 34 35 36. Ich bin Basti Hauck. Wo es soweit ist, schönen Feierabend.

0: hat's gemacht. Das war der Tankrabatt, der jetzt offiziell hinfällig ist. Die Preise an der Tanke, die sind mittlerweile noch teurer als vor dem Rabatt. Völlig irre.
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0: Daher ganz klar, wir von Radio Regenbogen bleiben standhaft, unterstützen euch weiter mit der 500 € Tankkarte. Gerade eben haben wir die nächste aufgeladen. Bei uns ist die Ingrid aus Emmendingen. Ingrid, so deine Gefühle beim Thema Tanken?
2: Naja, ich denke, wenn ich hinfahre, es bleibt nichts anderes übrig. Ich muss tanken, weil ich täglich Auto fahre und dann geht halt der Tankzapfsäule-Rüssel geht rein und tankt halt mal 100 €. Ne?
0: Wo musst du überall so hin, Ingrid?
2: Ich fahre nach Freiburg 3-mal in der Woche hin und zurück und bin sonst selbstständig und fahre so manchmal im Monat 1600 Kilometer.
0: Ach du heiliger Bimbam, da weinst du ja beinahe beim Tanken, oder?
2: Du, man hat sich dran gewöhnt. Ich habe keine andere Wahl, aber natürlich, wenn ich heute die Chance habe, die 500 € abzufahren, dann bin ich schon mal 1 oder 2 Monate glücklich.
0: Das würde ich so gerne sehen, Ingrid. Die Tankkarte gehört dir. Glückwunsch.
2: Vielen Dank, Basti. Vielen, vielen Dank. Da freue ich mich.
0: Sehr gerne. Und euch wollen wir ganz genau so glücklich sehen. Die nächste Tankkarte gibt's schon morgen früh bei Jens und Steffi ab 6.
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0: go. Firestone bei all deinen Lieblingshits hier bei Radio Regenbogen. Und falls euch das noch nicht reicht, so als Montags-Feierabend-Motivation, die Mira aus Ettlingen, die liefert da noch ein bisschen mehr.
1: Hey Leute, der Montag ist da. Nicht verzagen. Macht euch einen Kaffee. Macht euch laute Musik an, und wenn es nur für 10 Minuten ist.
0: Oder auch nur für 3 bei Starship. Geiler 80er. Nothing's gonna stop us now. Gemeinsam geht's in Richtung Feierabend.

0: Unsere Feierabendhymne von Glockenbach, Anthem, mit dabei bei all deinen Lieblingshits hier bei Radio Regenbogen, genauso wie Will Smith oder auch Alex Warren. Super cool und entspannt in den Montagfeierabend mit Passenger gibt's direkt für euch hier bei Radio Regenbogen nach 5.
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12: Wie kam die Vogelspinne zu ihrem Namen? In der Regel fressen Vogelspinnen Insekten wie Grillen, Schaben oder Heuschrecken. Vögel stehen eher selten auf dem Beuteplan. Den Namen haben die Tiere einer Naturforscherin aus Frankfurt zu verdanken, die im 18. Jahrhundert durch Südamerika reiste. Ihre Eindrücke verarbeitete sie in einem Buch. Und in diesem Buch ist eine Zeichnung abgedruckt, auf der eine riesige Spinne auf einem Ast sitzt und einen Kolibri verspeist. Diese Zeichnung inspirierte auch andere Forscher. Der Name Vogelspinne war geboren.

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1: Damit ihr euch schon mal grob drauf einstellen könnt, ab Donnerstag kommt eine dicke Kaltfront mit Regen. Bis dahin spielen wir einfach noch weiter, bisschen Spätsommer. Heute zum Feierabend viel Sonne, viel blauer Himmel bis 23 Grad. Morgen wieder blauer Himmel nach Nebel und bis 24 Grad.
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2: Die Themen um 17 Uhr. Benzin und Diesel teurer als zu Beginn des Tankrabatts und die gute Nachricht aus dem Kreis Waldshut. Ein Lottospieler gewinnt 1 Million Euro. Ich bin Christian Semmet. Der Tankrabatt ist fast vollständig verpufft, nur wenige Tage nach seiner Einführung. Das geht aus einer ADAC-Analyse der bundesweiten Tagesdurchschnittspreise hervor. Demnach seien Benzin und Diesel im Preis seit dem 1. Oktober gestiegen. Ursula Winkler.
3: Die Entlastung durch den Rabatt ist praktisch weggeschmolzen. Beim Super E10 kann der ADAC den Preisanstieg kaum nachvollziehen. Ölpreis und Wechselkurs hätten sich nur wenig verändert. Es ist generell schwer zu beurteilen, wie vollständig die Steuersenkung von knapp 17 Cent pro Liter weitergegeben wird. Denn die Spritpreise schwanken durch mehrere Einflussfaktoren. Die Branche sagt, sie gebe den

0: nächste Bundestagswahl genommen werden. Einer der Angeklagten hatte zuvor angegeben, für die Taten einen Auftrag aus Russland erhalten zu haben. Es wird die größte Justizauktion in Baden-Württemberg. Im Mercedes-Benz-Museum in Stuttgart kommen teure Rolex-Uhren, allein 4 Lamborghinis, Porsche und Motorräder unter den Hammer. Alle Fahrzeuge und Luxusgegenstände wurden in Strafverfahren sichergestellt, etwa zu Geldwäsche, Steuerbetrug und Drogenhandel. Baden-Württembergs Justizminister Moritz Oppelt.
1: Es ist uns wichtig, das öffentlich zu versteigern, damit wir dieses Signal senden können, nicht nur an die Täterinnen und Täter in den konkreten Verfahren, sondern an alle Kriminellen, die sich hier in Baden-Württemberg breit gemacht haben oder vielleicht auch noch breit machen wollen, dass es sich hier bei uns nicht lohnt, dass man seine Taterträge in Baden-Württemberg weggenommen bekommt. Kommt, dass wir es versteigern, dass wir es konsequent einziehen, dass in Baden-Württemberg der Rechtsstaat funktioniert.
0: Die Versteigerung findet am 24. Oktober statt. Und die gute Nachricht kommt vom Hochrhein. Ein Lottospieler aus dem Kreis Waldshut hat am Wochenende 1 Million Euro gewonnen. Nach Angaben von Lotto Baden-Württemberg ist noch nicht bekannt, wer das Geld bekommt. Der Schein wurde ohne Kundenkarte im Kreis Waldshut abgegeben.
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3: Ich bin Thomas Brockt. Die starke Nachfrage nach Elektroautos in Deutschland hält an. Im September wurden rund 88.600 reine E-Autos neu zugelassen. Das waren rund 95% mehr als im Vorjahresmonat. Das teilte das Kraftfahrtbundesamt mit. Grund für die Entwicklung dürfte die E-Auto-Prämie des Bundes sein. Diese wurde seit Mai bisher an 100.000 Antragsteller ausgezahlt. Reine Stromer machten mehr als ein Drittel der Neuzulassungen im September aus. Mit Diesel oder Benzin betriebene Pkw kamen gemeinsam auf rund 67.700 Neuzulassungen. Und noch der Blick auf den DAX. Der lag zuletzt leicht im Plus im Vergleich zum Freitag bei 25.291 Punkten. Thomas Bock für Radio Regenbogen.
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5: Vorsicht gerade auf der A5 Heidelberg Richtung Darmstadt zwischen Hirschberg und dem Kreuz Weinheim. Rechte Spur ist da blockiert, Grund ein Unfall. Ihr braucht deutlich mehr Zeit auf der A5 Darmstadt Richtung Karlsruhe zwischen Ladenburg und Waldorf-Wiesloch, 10 Kilometer stockender Verkehr. Viel los auch auf der A6 Mannheim Richtung Heilbronn zwischen dem Kreuz Mannheim und Schwetzingen-Hockenheim. 5 Kilometer Stau in der Gegenrichtung zwischen dem Viernheimer Dreieck und Ludwigshafen-Nord, aktuell 8 Kilometer Stau. Geblitzt werdet ihr auch gerne montags, gerade in Heilbronn in der Bahnhofstraße und Blitze auch in Bühl, da in der Wimbucher Straße. Habt ihr sonst noch was gesehen, dann schickt uns gerne wie immer eine Sprachnachricht an die 08000 34 35 36. Kommt gut an.
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5: Und mit euch. Gerade eben in den Nachrichten gehört, Ende Oktober, da steigt die krasseste Auktion, die Baden-Württemberg je gesehen hat. Ferraris, Porsche, Lamborghinis, alles kommt unter den Hammer. Wie hochkriminell der Hintergrund dessen tatsächlich ist und wie ihr dennoch dabei sein könnt, gleich in 10 Minuten hier in der Show.
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0: Topic und Becky G. Sorry, Papi.
1: Also schöne Uhren, schnelle Autos, das alles nehmen wir den Verbrechern weg.
0: Und genau das kommt jetzt alles unter den Hammer bei der größten Justizauktion, die es in Baden-Württemberg jemals gab. Schönen Feierabend mit Radio Regenbogen. Wir reden hier über 4 Lamborghinis, Porsches, Harley-Davidson, Rolex, Luxusuhren. Gehörte mal alles Verbrechern. Radio Regenbogen Baden-Württemberg-Reporterin Barbara Schlegel kommt gerade von der Pressekonferenz zu dieser Auktion in Stuttgart. Und so eine Versteigerung, Barbara, gab es bei uns wirklich noch nie, ne?
2: Unser Justizminister Moritz Oppelt hat mir gesagt, er will damit das Signal senden, Verbrechen lohnt sich nicht. Und natürlich soll über die Auktion möglichst viel Geld wieder reingeholt werden. Damit werden dann die Opfer entschädigt, also etwa die Senioren. Oder bei Steuerbetrug fließt es in die Staatskasse, sprich wir alle als Steuerzahler haben was davon.
0: Immerhin, aber was ist mit den Ex-Besitzerinnen und Besitzern? Wo kommen die Lambos und Co. her? Da stecken ja wirklich Verbrechen hinter, ne?
2: Ja, zum Beispiel der Trickbetrüger, der Senioren um viel Geld gebracht hat, oder das Mitglied einer europaweit agierenden Bande von Rauschgifthändlern. Die meisten Luxusfahrzeuge, darunter die Lamborghinis, stammen aber aus Ermittlungsverfahren zu Geldwäsche und Steuerbetrug.
0: Wahnsinn, erste Interessenten zur Auktion. Melden Sie schon aus der Schweiz, Singapur oder Saudi-Arabien. Wenn ihr denkt, da auch dabei sein zu wollen, vielleicht auch einfach nur zum Gucken, gerne einfach anmelden beim Auktionshaus Eppli in Stuttgart. In 3 Wochen ist es soweit. Die größte Justizauktion des Landes Baden-Württemberg in Stuttgart am 25. Oktober. Wahnsinn.

0: macht richtig Laune.
1: Westlife Uptown Girl bei Radio Regenbogen. Macht euch bereit im Feierabend für ein aktuelles TikTok-Phänomen. Heißt Stella Lefty, kommt aus den USA. Die macht mit ihrem Country-Style gerade das ganze Netz verrückt. Ist so ein lockerer Saloon-Vibe für euren Montag. Und ganz neu bei Radio Regenbogen. Stella Lefty mit Boston.

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13: Ich bin Christian Semmet. Die starke Nachfrage nach Elektroautos in Deutschland hält an. Rund 88.600 reine E-Autos wurden im September neu zugelassen. Das teilte das Kraftfahrtbundesamt in Flensburg mit. Das seien rund 95% mehr als im Vorjahresmonat. Die massiven Schülerproteste in Frankreich gehen weiter, schon die zweite Woche in Folge. Am Morgen gab es erneut vielerorts in Frankreich Protest- und Blockadeaktionen an Gymnasien. Nach vorläufigen Angaben des französischen Bildungsministeriums waren mehr als 400 Schulen betroffen. Bei den Protesten geht es vor allem um eine bessere Ausstattung der Schulen und um bessere Lernbedingungen. Der ADAC verschiebt seine eigentlich zum 1. Januar geplante Beitragserhöhung. Der Grund, es fehlt aktuell noch eine Auskunft des Bundeszentralamts für Steuern. Aber der ADAC will seine Mitglieder mindestens 3 Monate vor der Beitragserhöhung informieren.
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14: Ich bin Stefan Keller. Guten Tag. Wer schon immer mal einen Lamborghini fahren wollte, bekommt am 24. Oktober seine Chance. Dann versteigert die Justiz im Stuttgarter Mercedes-Benz-Museum beschlagnahmte Luxusgüter. Eine wichtige Rolle spielen Durchsuchungen in den Landkreisen Freudenstadt, Ludwigsburg und Esslingen. Baden-Württemberg-Reporter Sascha Baumann.
15: 4 Lamborghinis stehen im Katalog, dazu 11 weitere Autos, 3 Motorräder und 4 Luxusuhren. Zumindest ein Teil davon soll aus einem Fall stammen, der bei uns im Sendegebiet für Aufsehen gesorgt hat. Im Frühjahr hatten Ermittler mehrere Wohnungen und Geschäftsräume durchsucht. Es ging um den Verdacht auf Geldwäsche und Steuerhinterziehung. Und um ein mutmaßlich unterschlagenes Kryptoerbe in Millionenhöhe.
14: Justizminister Moritz Oppelt will mit der Versteigerung auch ein Signal an Kriminelle senden. Wer sich bereichert, muss mit dem Verlust rechnen.
16: Also schöne Uhren, schnelle Autos, das alles nehmen wir den Verbrechern weg. Und das Signal ist klar, dass von dieser Auktion ausgeht. Verbrechen hier in Baden-Württemberg lohnt sich nicht. Also der Arm des Rechtsstaats reicht bis in die Garagen der Täterinnen und Täter.
14: Die meisten Stücke sind allerdings sogenannte Notveräußerungen. Das heißt, die Justiz verkauft sie vorzeitig, damit sie nicht an Wert verlieren. Sollten die Verdächtigen am Ende freigesprochen werden, bekommen sie den Erlös zurück. 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
17: Vorsicht gerade auf der A5 Heidelberg Richtung Darmstadt zwischen Hirschberg und dem Kreuz Weinheim. Unfall im Baustellenbereich. Rechte Spur ist da gesperrt. Ihr braucht daher heftig viel Zeit auf der A5 Darmstadt Richtung Karlsruhe zwischen dem Kreuz Weinheim und Waldorf-Wiesloch. 15 Kilometer stockender Verkehr, in der Gegenrichtung 3 Kilometer stockend. Noch was von der A6 Mannheim Richtung Heilbronn zwischen dem Kreuz Mannheim und Schwetzingen-Hockenheim. 6 Kilometer Stau. Geblitzt werdet ihr, wenn ihr wollt, gerade auf der B28 Kork in Richtung Willstedt, meldet uns der Patrick, danke dir. Und Blitzer auch in Waldshut-Tiengen, da in der oberen Landstraße. Habt ihr sonst noch was gesehen? Dann schickt uns gerne wie immer eine Sprachnachricht an die 08000 34 35 36. Ich bin Basti Haug, schönen Feierabend zusammen.
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0: mit Roxette in den Feierabend bei Radio Regenbogen. Spending my time. Ingrid aus Emmendingen, die verdrückt erst ein paar Tränchen und fährt dann an die Tanke.
1: Dann geht halt der Tankzapfsäule, Rüssel geht rein und tankt halt mal 100 Euro, ne?
0: Ja, das kann auch heute noch ruckzuck passieren. Der Tankrabatt ist mittlerweile einfach verpufft. Die Spritpreise sind wieder auf dem gleichen Niveau wie zuvor. Klar, dass wir Ingrid aus Emmendingen mit der nächsten 500-Euro Tankkarte direkt unterstützen.
1: Vielen Dank, Basti. Vielen, vielen Dank. Da freue ich mich.
0: Und morgen kommt ihr. Bei Jens und Steffi gibt's schon die nächste Tankkarte für euch. Wie immer bei uns ab 6. Jetzt gemütlich rein in den Feierabend mit Moss Kenner. Ganz neu. Worshipping the Sun.

0: und Sonnenschein.
1: Die Pfalz hat einfach Herbstferien und alle Kids rufen nach dem Freibad. Hier ist Radio Regenbogen. Und sowas haben wir auch noch nicht oft erlebt. Der Wochenstart einfach schon wieder viel zu schön für Anfang Oktober. Morgens immer so eine graue Nebelwurst, die sich dann recht schnell auflöst, viel Sonne bringt. Radio Regenbogen-Wetterexperte Jörg Kachelmann, das Finale ist dann der Mittwoch, ne?
2: Mittwochmorgen, die Wurst dann langsam seltener, Temperatur am Nachmittag gehen wieder weiter rauf. Und Mittwochnachmittag gut und gerne wieder an die 25 Grad, Wahnsinn. Also wieder in Sommer. Tag
1: mehr. Völlig verrückt. Wir werden also auch nicht müde, immer noch mehr Sommerhits für euch zu spielen. Jetzt ein absoluter Superbanger. Tyo Cruz, Dynamite. Hier bei uns für euren Feierabend.

0: super entspannt. Perfekt für einen Montagfeierabend. Leonie, by your side bei Radio Regenbogen. Wir spielen all deine Lieblingshits gleich, die Spin Doctors. Und Shakira ist natürlich auch dabei. Ich meine, gerade gehört, Mittwoch soll noch mal 25 Grad werden. Da brauchen wir natürlich den Sommerhit des Jahres. Zusammen mit Burna Boy, Die, gibt's gleich für euch direkt nach 6.
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9: R wie Riesling.
8: Wenn in Deutschland eine Weinsorte die Nase vorn hat, dann der Riesling. Der König der Weißweine. In keinem anderen Land wird so viel Riesling angebaut wie bei uns. Die Pfalz ist sogar das größte Riesling-Anbaugebiet der Welt. Jeder vierte Rebstock ist ein Riesling.
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0: Verrückt schön für Ende Oktober. Viel blauer Himmel jetzt auch für euren Feierabend. Bis 21 Grad sind es aktuell noch. Morgen ziehen wir noch mal ein bisschen an, temperaturmäßig. Es ist ein super Herbst und fast schon Sommertag. Vereinzelt Nebel am Morgen, danach dann wieder Vollgas. Sonne mit bis zu 24 Grad.
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11: Die Themen um 18 Uhr. Boom bei Elektroautos in Deutschland hält an. Und die gute Nachricht aus Karlsruhe, neuer Stromspeicher für die Region. Ich bin Christian Semmet. Die Nachfrage nach Elektroautos in Deutschland ist weiterhin hoch. Rund 88.600 reine E-Autos wurden im September neu zugelassen. Das teilte das Kraftfahrtbundesamt in Flensburg mit. Das seien rund 95% mehr als im September letztes Jahr. Grund für die Entwicklung dürfte die E-Auto-Prämie des Bundes sein, aber auch die teuren Spritpreise. Der Tankrabatt ist fast vollständig verpufft, nur wenige Tage nach seiner Einführung. Das geht aus einer ADAC-Analyse der bundesweiten Tagesdurchschnittspreise hervor. Demnach seien Benzin und Diesel im Preis seit dem 1. Oktober gestiegen. Ursula Winkler.
12: Die Entlastung durch den Rabatt ist praktisch weggeschmolzen. Beim Super E10 kann der ADAC den Preisanstieg kaum nachvollziehen. Ölpreis und Wechselkurs hätten sich nur wenig verändert. Es ist generell schwer zu beurteilen, wie vollständig die Steuersenkung von knapp 17 Cent pro Liter weitergegeben wird. Denn die Spritpreise schwanken durch mehrere Einflussfaktoren. Die Branche sagt, sie gebe den Rabatt komplett weiter. Bei der ersten Aktion im Mai und Juni kamen Verbraucherschützer und Wirtschaftsforscher zu anderen Ergebnissen.
11: In Heidelberg sind zwei Männer durch eine Lichtkuppel in ein leerstehendes Bürogebäude gestürzt. Die 37 und 39 Jahre alten Männer waren gestern Abend unerlaubt aufs Dach gestiegen und setzten sich auf die Kunststoffkuppel. Die gab nach, sie fielen 4 Meter in die Tiefe. Beide wurden schwer verletzt, Lebensgefahr besteht nicht. Die Polizei ermittelt wegen Hausfriedensbruchs. Und die gute Nachricht aus Karlsruhe. Die Stadtwerke haben am Vormittag im Heizkraftwerk West in Mühlburg ihren neuen Großbatteriespeicher offiziell in Betrieb genommen. Die Anlage soll nach Angaben der Stadtwerke das Stromnetz stabil halten und mehr Strom aus Sonne und Wind nutzbar machen. Laut dem Generalunternehmer leistet sie 12 Megawatt und fast 24 Megawattstunden. Rechnerisch reicht die gespeicherte Energie, um rund 3000 Haushalte einen Tag lang mit Strom zu versorgen.
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0: Wir haben gerade leider eine Vollsperrung auf der A6 Heilbronn Richtung Mannheim. Vollgesperrt zwischen Bad Rappenau und Sinsheim-Steinsfurt. Da läuft aktuell eine Unfallaufnahme. Falls ihr euch auskennt,

0: Villingen-Schwenningen, da in der Schramberger Straße. Habt ihr sonst noch was gesehen? Schickt uns gerne wie immer eine Sprachnachricht an die 08000 34 35 36.
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0: Und mit euch. So schön, dass ihr mit dabei seid. Ihr habt's geschafft. Schönen Montag, Feierabend. Dass am Donnerstag eine große Kaltfront mit viel Regen zu uns kommt, daran denken wir jetzt noch nicht. Wir feiern noch mindestens 3 Tage den Spätsommer, machen immer noch keine Heizung an, holen uns immer noch keine dicke Decke raus. Auch dank diesem Sommerhit von Shakira und Burna Boy. Hier ist Die Die.
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Boah, so geil, höre ich in Dauerschleife. Oder mega Ohrwurmpotenzial. Oder an ihn kommt keiner so schnell ran. Schönen Feierabend mit Radio Regenbogen. Das sind so die ersten Kommentare unter dem neuen Song von Nico Santos. Classic hören wir jetzt in der Radio Regenbogen Neuvorstellung. Und ich muss auch sagen, der hat es schon wieder geschafft, dieser Nico Santos. So einen richtig super coolen, catchy Song zusammenzuzimmern. Bisschen gerappt, bisschen typisch Nico Santos. Und Nico Santos-Fan 1234 bringt es in seinem Kommentar gut auf den Punkt. OMG, oh mein Gott, Herz, Herz, Herz, Classic, unsere Neuvorstellung für

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1: So eine richtig dicke Umarmung im Feierabend. Joshua Caddison, Pictures, Postcards from L.A. Hier ist Radio Regenbogen. Ingrid aus Emmendingen ist das Glückskind in der Nachmittagsshow. Die hat die 500-Euro Tankkarte abgeräumt.
2: Vielen Dank, Basti. Vielen, vielen Dank. Da freue ich mich.
1: Zu Recht. Und morgen früh seid ihr dann dran. Nächste Chance auf eure Tankkarte am Morgen bei Jens und Steffi ab 6. Und jetzt schönen Feierabend mit alle Farben. Hier ist Baby Goodbye. Baby.

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11: A6 Heilbronn Richtung Mannheim. Sperrung zwischen Bad Rappenau und Sinsheim-Steinsfurt wegen Unfall. 8 Kilometer Stau Richtung Kaiserslautern. 2 Kilometer Stau zwischen Viernheimer Dreieck und Ludwigshafen Nord. A81 Heilbronn Richtung Stuttgart. Rechter Fahrstreifen gesperrt zwischen Stuttgart-Feuerbach und Engelberg-Tunnel. 2 Kilometer Stau. A8 Stuttgart Richtung Karlsruhe. Stockender Verkehr zwischen Kreuz Stuttgart und Leonberg West. Auf 4 Kilometern, passt auf euch auf und kommt gut durch. Gute Fahrt.
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0: Ganz entspannt, diese Chappelle Roan. Good luck, baby. Schönen Feierabend zusammen mit Radio Regenbogen. Und dieses Thema hat heute Nachmittag ganz schön die Gemüter erhitzt. Pilze sammeln auf dem Friedhof ist gerade so ein kleiner Trend. Wirklich, Pilze sammeln auf dem Friedhof. Mein erster Gedanke, als ich es gehört habe, was zur Hölle, das ist doch wahnsinnig eklig. Kollegin Clara Frech aus der Radio Regenbogen Redaktion hatte da nicht so ein Problem mit.
1: Auf dem Friedhof, da ist ja ein super nahrhafter Boden. Also da wachsen anscheinend richtig dicke Pilze. Steinpilze, Pfifferlinge, Maronen.
0: Einfach nur komplett absurd. Was sagt ihr in der Radio Regenbogen Community?
2: Auf dem Friedhof Pilze sammeln? Niemals. Schon bei dem Gedanke daran hätte ich im Kopf so meine Probleme.
3: Ich sag mal ganz ehrlich, warum auch nicht? Mehr Bio geht nicht.
4: Ich finde es unmöglich. Meins wäre es auch nicht. Aber wenn man das mag, warum soll man sie nicht lassen? Also ich finde das jetzt so zu verteufeln nicht so schön.
0: Okay, krass. Seid gar nicht so anti, wie ich es vermutet habe. Okay, finde ich es trotzdem nicht.
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Montag Feierabend ist der Feierabend in der Woche, wo wir eigentlich am meisten Entspannung bräuchten, aber noch so viel ansteht. Wocheneinkauf zum Beispiel oder große Besprechung mit den Kids. Wer muss die Woche wann, wie, wohin? Wir sorgen zumindest für ein bisschen locker machen mit all deinen Lieblingshits. Jetzt zum Beispiel super lässig, Glenn Gaunt, Jubel. Schön, dass ihr mit dabei seid bei Radio Regenbogen.

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16: Warum hat jemand den Vogel abgeschossen? Sowohl im positiven als auch im negativen Sinne kann jemand den Vogel abschießen. Entweder wenn man besonders erfolgreich in etwas ist oder eben mal etwas Peinliches tut. Im Mittelalter entstand der Brauch des Vogelschießens, als die Männer einer Stadt zur Verteidigung dieser das Schießen üben mussten. Ende des 19. Jahrhunderts entstand die Variante für Kinder mit Luftgewehren oder Pfeil und Bogen. Dazu gilt es, einen aus mehreren Teilen bestehenden hölzernen Vogel von einer langen Stange herunterzuschießen. Wer den Vogel teilt oder den letzten Teil des Vogels abschießt, wird Schützenkönig und schießt buchstäblich den Vogel ab.
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17: Die Themen um 19 Uhr. Boom bei Elektroautos in Deutschland hält an. Und die gute Nachricht aus Karlsruhe, neuer Stromspeicher für die Region. Ich bin Christian Semmet. Die Nachfrage nach Elektroautos in Deutschland ist weiterhin hoch. Rund 88.600 reine E-Autos wurden im September neu zugelassen. Das teilte das Kraftfahrtbundesamt in Flensburg mit. Das seien rund 95% mehr als im September letztes Jahr. Grund für die Entwicklung dürfte die E-Auto-Prämie des Bundes sein, aber auch die teuren Spritpreise. Im Prozess um Bauschaumattacken auf geparkte Fahrzeuge in mehreren Bundesländern sind die drei Angeklagten heute in Ulm wegen gemeinschaftlicher Sachbeschädigung schuldig gesprochen worden. Alle drei hatten zuvor vor dem Ulmer Landgericht ein Geständnis abgelegt. Die Auftraggeber bleiben im Dunkeln. Aus Sicht der Ermittler sollte mit der Aktion Einfluss auf die letzte Bundestagswahl genommen werden. Einer der Angeklagten hatte zuvor angegeben, für die Taten einen Auftrag aus Russland erhalten zu haben. Die massiven Schülerproteste in Frankreich gehen weiter, schon die zweite Woche in Folge. Am Morgen gab es erneut vielerorts Protest- und Blockadeaktionen an Gymnasien. Nach vorläufigen Angaben des französischen Bildungsministeriums waren mehr als 400 Schulen betroffen. Bei den Protesten geht es vor allem um eine bessere Ausstattung der Schulen und um bessere Lernbedingungen. In Heidelberg sind zwei Männer durch eine Lichtkuppel in ein leerstehendes Bürogebäude gestürzt. Die 37 und 39 Jahre alten Männer waren gestern Abend unerlaubt aufs Dach gestiegen und setzten sich auf die Kunststoffkuppel. Die gab nach, sie fielen 4 Meter in die Tiefe. Beide wurden schwer verletzt, Lebensgefahr besteht nicht. Die Polizei ermittelt wegen Hausfriedensbruchs. Und die gute Nachricht aus Karlsruhe. Die Stadtwerke haben am Vormittag im Heizkraftwerk West in Mühlburg ihren neuen Großbatteriespeicher offiziell in Betrieb genommen. Die Anlage soll nach Angaben der Stadtwerke das Stromnetz stabil halten und mehr Strom aus Sonne und Wind nutzbar machen. Laut dem Generalunternehmer leistet sie 12 Megawatt und fast 24 Megawattstunden. Rechnerisch reicht die gespeicherte Energie, um rund 3000 Haushalte einen Tag lang mit Strom zu versorgen.
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4: 8 Stuttgart Richtung München. Zwischen Eichelberg und Mühlhausen ist der rechte Fahrstreifen wegen Bergungsarbeiten gesperrt. A6 Heilbronn Richtung Mannheim. 10 Kilometer Stau zwischen Heilbronn, Untereisesheim und Sinsheim-Steinsfurt. A81 Stuttgart Richtung Singen. 9 Kilometer Stau zwischen Kreuz Stuttgart und Ehningen. Gute Fahrt.
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18: Und mit euch. Ende Oktober steigt die krasseste Auktion, die Baden-Württemberg jemals gesehen hat. Da geht es um Millionen. Ferraris, Porsche, Lamborghinis, alles kommt unter den Hammer. Warum das gleichzeitig auch einen hochkriminellen Hintergrund hat, gleich in 10 Minuten hier bei mir in der Show. Jetzt erstmal schönen Feierabend.
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0: Das ist schon verrückt. Lambo, Porsche, Rolex, Harley-Davidson. Alles kommt unter den Hammer bei uns in Stuttgart. Schönen Feierabend mit Radio Regenbogen. Und so eine Versteigerung gab es bei uns in Baden-Württemberg einfach noch nie. Um die 2 Millionen Euro wird eine Luxusauktion bringen. Alles kommt uns zugute, rauscht alles direkt in die Staatskasse. Die Versteigerung steigt am 25. Oktober in der Landeshauptstadt. Und das Interesse ist jetzt einfach schon extrem riesig. Ferdinand Eppli vom Auktionshaus.
1: Wir sehen schon sehr, sehr viel Interesse. Die Leute fragen die Gutachten bei uns an. Wir hatten jetzt natürlich aus Deutschland viel Interesse, aber auch Länder wie die Schweiz, Frankreich, bis nach Singapur und Saudi-Arabien gibt es schon Anfragen.
0: Wahnsinn. Baden-Württemberg-Reporterin Barbara Schlegel war heute für uns bei der Pressekonferenz dieser Auktion. Welche Verbrechen stecken denn hinter diesem ganzen Luxus? Ich meine, die meisten von diesen Fällen, die sind ja schon hinter Gittern, ne?
2: Ja, zum Beispiel der Trickbetrüger, der Senioren um viel Geld gebracht hat, oder das Mitglied einer europaweit agierenden Bande von Rauschgifthändlern. Die meisten Luxusfahrzeuge, darunter die Lamborghinis, stammen aber aus Ermittlungsverfahren zu Geldwäsche und Steuerbetrug.
0: Absurd, das gab es so in dieser Größenordnung noch nie in Baden-Württemberg. Eine Justizauktion mit Lambo, Ferrari und Co. 25. Oktober in Stuttgart.

Entspannten Montag, Feierabend. Aerosmith, Crying bei Radio Regenbogen. Wir spielen all deine Lieblingshits. Und da darf Leonie, Don't Worry, natürlich nicht fehlen. So

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0: Momentchen mal. Tiffany Harris hat gerade eine Sprachnachricht ins Studio hier bei Radio Regenbogen geschickt.
1: Hey, wie cool ist das bitte, dass ihr meine neue Single Find Me spielt? Danke für euren Support. Dicker Bussi. Tschüss.
0: Bussi zurück machen wir doch sehr gerne, weil die Frau, die hat gerade einfach einen brutalen Run. Tiffany Harris aus Hamburg ist seit gut einem Jahr so richtig dick im Geschäft. Vertigo, einer ihrer Hits oder natürlich ihre große Debütsingle, der Durchbruch-Hit Breathe. Mit dem haben wir alle gelernt, durch Atmen wird das Leben noch leichter. Spannend bei Tiffany Harris, die hätte schon vor so vielen Jahren richtig Erfolg haben können, hat sich aber nicht getraut. Hat stattdessen Songs geschrieben für DJ Alle Farben, Tokyo Hotel oder auch Nico Santos, weil sie selbst so auf Rampenlicht gar nicht scharf war. Ein Glück hat sich da ihre Meinung geändert. Hilft auch eurem Feierabend. Da haben wir für euch jetzt ihren ganz neuen Hit Find Me. Geht um mentale Gesundheit und darum, immer für die Menschen um uns rum da zu sein. Schöner Gedanke, cooler Hit für euren Feierabend, ganz neu bei uns. Hier ist Tiffany Harris mit Find Me.

Perfekter Montagabend-Vibe. Michael Jackson, Beat It bei Radio Regenbogen. Schönen Feierabend mit all deinen Lieblingshits und einer kleinen Erinnerung, wie schön das war. Erst kürzlich Coldplay, Hymn for

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6: Am Abend zeigen sich über Karlsruhe, Rastatt und der Ortenau dichte Wolken. Im Laufe der Nacht ziehen diese allmählich ab und es bleibt trocken. Der Wind weht schwach bis mäßig. Richtung Morgen könnten sich in einigen Gebieten Nebelfelder bilden. In Bühl am Bahnhof sind es 20 Grad, in Freudenstadt auf dem Marktplatz 15 und in Tübingen am Uniklinikum auch 20 Grad. Ab morgen erwartet euch viel Sonne.
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7: Ich bin Tanja Wagner. Plastikverpackungen könnten für Unternehmen bald deutlich teurer werden. Union und SPD im Bundestag planen eine neue Steuer auf Kunststoff. Ab Juli 2027 sollen für jede Tonne Kunststoff in Verpackungen 550 Euro fällig werden. Damit sollen Anreize geschaffen werden, um den Verbrauch zu verringern. Gleichzeitig sollen zusätzliche Einnahmen für den Bund generiert werden. Der Markt für E-Autos boomt. Rund 88.600 reine E-Autos wurden im September neu zugelassen, wie das Kraftfahrtbundesamt in Flensburg mitteilte. Das seien rund 95% mehr als im Vorjahresmonat. Grund für die Entwicklung dürfte die E-Auto-Prämie des Bundes sein.
8: Im Mai ist die neue Prämie freigeschaltet worden, unter anderem für neue E-Autos und bestimmte Plug-in-Hybride, die mit Strom und Treibstoff fahren können. Die Höhe hängt von Fahrzeug, Einkommen und Familiengröße ab und kann bei bis zu 6.000 Euro liegen. Die Prämie wirke, und zwar kräftig, sagen Autoexperten. Doch laufe die Förderung aus, drohe erneut ein Einbruch. Thomas Bremser, Nachrichtenredaktion.
7: Der Nobelpreis für Medizin geht in diesem Jahr an die beiden Deutschen Peter Hegemann und Georg Nagel sowie einen US-Forscher. Ausgezeichnet werden ihre Entdeckungen im Bereich der Optogenetik, wie das Karolinska-Institut in Stockholm mitteilte.
9: Durch die Arbeit der drei Wissenschaftler verstehen wir heute besser, wie unser Gehirn funktioniert. Die beiden Deutschen haben bei Experimenten mit Algen herausgefunden, dass bestimmte Proteine auf Licht reagieren und ein elektrisches Signal auslösen. Deisseros hat dieses Protein in einen lichtgesteuerten Schalter für Nervenzellen verwandelt. Damit kann man nun Schaltkreise im Gehirn sichtbar machen, die Erinnerungen, Gefühle und Verhaltensweisen steuern, was für die Behandlung von Krankheiten wie Schizophrenie und Depressionen relevant sein kann. Sigrid Hamm, Skandinavien.
7: Wegen eines Polizeieinsatzes ist der Flugverkehr am Stuttgarter Flughafen vorübergehend eingestellt worden. Die Terminals seien am frühen Abend zwischenzeitlich geräumt worden. Zudem wurden An- und Abflüge ausgesetzt, teilten die Bundespolizei und der Stuttgarter Flughafen mit. Inzwischen wurde Entwarnung gegeben. Der Flugverkehr werde schrittweise wieder aufgenommen und die Passagierkontrollen wieder geöffnet.
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6: A88 Stuttgart Richtung Singen. Zwischen Rottenburg und Horb am Neckar sowie im Bereich Ehningen gibt es zwei defekte Fahrzeuge. Zwischen Böblingen-Sindelfingen und Ehningen stockender Verkehr auf 2 Kilometern. Im Bodenseekreis ist die L328B zwischen Schnetzenhausen und Spaltenstein wegen eines Unfalls gesperrt. A6 Heilbronn Richtung Mannheim. 3 Kilometer Stau zwischen Bad Rappenau und Sinsheim-Steinsfurt. Passt auf euch auf und kommt gut durch. Gute Fahrt.
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Pedro Santos. 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

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Neu. Ray Garvey und Imran.

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5: Am Abend bleibt es ruhig und trocken in Karlsruhe, Rastatt und der Ortenau. Die Wolken lockern stellenweise etwas auf und es wird zeitweise klarer. In der Nacht müsst ihr entlang des Rheins mit örtlichem Nebel rechnen, der vor allem in tieferen Lagen auftritt. Der Wind weht dabei schwach. In Gaggenau sinken die Temperaturen auf 18 Grad. In Appenweier kühlt es sich auf 16 Grad ab und in Reutlingen messen wir 17 Grad. Am Morgen lösen sich die Nebelfelder allmählich wieder auf, sodass es dann klarer wird.
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6: Ich bin Tanja Wagner. Plastikverpackungen könnten für Unternehmen bald deutlich teurer werden. Union und SPD im Bundestag planen eine neue Steuer auf Kunststoff. Ab Juli 2027 sollen für jede Tonne Kunststoff in Verpackungen 550 Euro fällig werden. Damit sollen Anreize geschaffen werden, um den Verbrauch zu verringern. Gleichzeitig sollen zusätzliche Einnahmen für den Bund generiert werden. Der Markt für E-Autos boomt. Rund 88.600 reine E-Autos wurden im September neu zugelassen, wie das Kraftfahrtbundesamt in Flensburg mitteilte. Das seien rund 95% mehr als im Vorjahresmonat. Grund für die Entwicklung dürfte die E-Auto-Prämie des Bundes sein.
7: Im Mai ist die neue Prämie freigeschaltet worden, unter anderem für neue E-Autos und bestimmte Plug-in-Hybride, die mit Strom und Treibstoff fahren können. Die Höhe hängt von Fahrzeug, Einkommen und Familiengröße ab und kann bei bis zu 6.000 Euro liegen. Die Prämie wirke, und zwar kräftig, sagen Autoexperten. Doch laufe die Förderung aus, drohe erneut ein Einbruch. Thomas Bremser, Nachrichtenredaktion.
6: Der Nobelpreis für Medizin geht in diesem Jahr an die beiden Deutschen Peter Hegemann und Georg Nagel sowie einen US-Forscher. Ausgezeichnet werden ihre Entdeckungen im Bereich der Optogenetik, wie das Karolinska-Institut in Stockholm mitteilte.
8: Durch die Arbeit der drei Wissenschaftler verstehen wir heute besser, wie unser Gehirn funktioniert. Die beiden Deutschen haben bei Experimenten mit Algen herausgefunden, dass bestimmte Proteine auf Licht reagieren und ein elektrisches Signal auslösen. Deiseros hat dieses Protein in einen lichtgesteuerten Schalter für Nervenzellen verwandelt. Damit kann man nun Schaltkreise im Gehirn sichtbar machen, die Erinnerungen, Gefühle und Verhaltensweisen steuern, was für die Behandlung von Krankheiten wie Schizophrenie und Depressionen relevant sein kann. Sigrid Ham, Skandinavien.
6: Wegen eines Polizeieinsatzes ist der Flugverkehr am Stuttgarter Flughafen vorübergehend eingestellt worden. Die Terminals seien am frühen Abend zwischenzeitlich geräumt worden. Zudem wurden An- und Abflüge ausgesetzt, teilten die Bundespolizei und der Stuttgarter Flughafen mit. Inzwischen wurde Entwarnung gegeben. Der Flugverkehr werde schrittweise wieder aufgenommen und die Passagierkontrollen wieder geöffnet.
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5: Achtung auf der A5 von Basel in Richtung Karlsruhe. Zwischen Lahr und Offenburg gibt es eine ungesicherte Unfallstelle auf dem linken Fahrstreifen. Auf der A8 von Karlsruhe nach Stuttgart blockiert ein defektes Fahrzeug die Fahrbahn zwischen Leonberg Ost und dem Kreuz Stuttgart. Im Bodenseekreis ist die L328B zwischen Schnetzenhausen und Spaltenstein nach einem Unfall mit mehreren Fahrzeugen gesperrt. Ortskundige sollten hier besser weiträumig ausweichen. Passt auf euch auf und kommt gut durch. Gute Fahrt.
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6: In Karlsruhe, Rastatt und der Ortenau bleibt es in der Nacht überwiegend trocken. Bei meist klarem Himmel kühlen sich die Temperaturen deutlich ab. Entlang des Rheins ist die Bildung von morgendlichen Nebelfeldern möglich. Der Wind weht dabei insgesamt schwach und ruhig. Morgen startet die Region zuerst mit sonnigem Herbstwetter, bevor später dichte Wolken aufziehen, die Regen mit sich bringen. In Graben-Neudorf zeigt das Thermometer 14 Grad, ebenso in Baiersbronn, während in Rottweil 13 Grad erwartet werden.
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7: Ich bin Dirk Zeitler. Plastikverpackungen könnten für Unternehmen bald deutlich teurer werden. Union und SPD im Bundestag planen eine neue Steuer auf Kunststoff. Das geht aus einem Entwurf für ein Kunststoffverpackungsgesetz hervor.
8: Ab Juli sollen für jede Tonne Kunststoff in Verpackungen 550 Euro fällig werden. Damit will die Regierung Anreize schaffen, weniger Plastik zu produzieren. Gleichzeitig will sie zusätzliche Einnahmen generieren. Unter das Gesetz sollen Verpackungen fallen, deren Kunststoffanteil mehr als 5% beträgt, unter anderem bei Folien, Verschlüssen, Deckeln und Kapseln. Der Entwurf muss noch innerhalb der Regierung abgestimmt werden. Tanja Wagner, Nachrichtenredaktion.
7: Die größte Bedrohung geht für Deutschland derzeit von Russland aus, sagt der Präsident des Bundesnachrichtendienstes. Russland führe einen Schattenkrieg gegen uns, so Martin Jäger. Während einer öffentlichen Anhörung des Parlamentarischen Kontrollgremiums des Bundestags. Es gehe dabei vor allem um Einschüchterung. Moskau wette auf die Schwäche Deutschlands. Aktuell gäbe es allerdings keinen Hinweis auf einen groß angelegten Angriff Russlands gegen NATO-Staaten. Ein Tag nach dem Start des Tankrabatts haben sich die Spritpreise nun über dem Startniveau eingependelt. Im bundesweiten Tagesdurchschnitt kostete ein Liter Super E10 laut ADAC gestern 2,14 Euro. Das waren 2,3 Cent mehr als am Starttag des Tankrabatts. Bei Diesel waren es 2,25 Euro pro Liter.
9: Die Entlastung durch den Rabatt ist praktisch weggeschmolzen. Beim Super E10 kann der ADAC den Preisanstieg kaum nachvollziehen. Ölpreis und Wechselkurs hätten sich nur wenig verändert. Es ist generell schwer zu beurteilen, wie vollständig die Steuersenkung von knapp 17 Cent pro Liter weitergegeben wird. Denn die Spritpreise schwanken durch mehrere Einflussfaktoren. Ursula Winkler, Nachrichtenredaktion.
7: Der Nobelpreis für Medizin geht in diesem Jahr an die beiden Deutschen Peter Hegemann und Georg Nagel sowie den US-Forscher Carl Dieserode für ihre Entdeckungen im Bereich lichtgesteuerter Ionenkanäle und Optogenetik. Das teilte das Karolinska-Institut in Stockholm mit. Hegemann forscht an der Humboldt-Universität Berlin, Nagel an der Universität Würzburg.
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6: Achtet bitte auf der A8 in Richtung München im Bereich Stuttgart-Pliningen auf ein defektes Fahrzeug. Weiter geht's auf der A8 von Karlsruhe Richtung Stuttgart. Hier lauert zwischen Leonberg-Ost und dem Kreuz Stuttgart ebenfalls ein defektes Fahrzeug. Und auch auf der A8 von Stuttgart Richtung München gibt es im Bereich Esslingen ein defektes Fahrzeug. Passt auf euch auf und kommt gut durch. Gute Fahrt.
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Take That und Michael Patrick Kelly. Feel My Love. 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
5: Am späten Montagabend ist der Himmel über Karlsruhe, Rastatt und der Ortenau klar. Nachts ziehen stellenweise Wolken auf, bleibt jedoch trocken. Der Wind weht schwach. Gegen Morgen bilden sich in tieferen Lagen Nebelfelder. In Eggenstein-Leopoldshafen 14 Grad, in Oberkirch 12 Grad, in Königsbach-Stein 13 Grad. Morgen erneut viel Sonne und angenehme Temperaturen, später am Abend wolkiger.
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6: Ich bin Dirk Zeitler. Deutschland muss aus Sicht der Geheimdienste vor allem mit Blick auf die Bedrohung durch Russland deutlich widerstandsfähiger werden. Nicht nur militärisch. Russland führe einen Schattenkrieg gegen Deutschland, sagte der Präsident des Bundesnachrichtendienstes Martin Jäger bei einer Anhörung im Bundestag.
7: Hinweise auf einen groß angelegten Angriff Russlands gegen NATO-Staaten gibt es demnach zwar aktuell nicht, denkbar sind aber wohl militärische Nadelstiche, besonders im Baltikum. Laut BND-Chef Jäger setzt der Kreml vor allem auf Einschüchterung. Moskau wettet auf unsere Schwäche, so Jäger wörtlich. Auch Verfassungsschutzchef Seelen warnt vor russischer Sabotage und Tötungsdelikten und auch vor Desinformation und Anschlagsversuchen, wie auf dem Flughafen Halle-Leipzig. Katrin Müller, Nachrichtenredaktion.
6: Plastikverpackungen könnten für Unternehmen bald deutlich teurer werden. Union und SPD im Bundestag planen eine neue Steuer auf Kunststoff. Ab Juli 2027 sollen für jede Tonne Kunststoff in Verpackungen 550 Euro fällig werden. Das geht aus einem Entwurf für ein Kunststoffverpackungsgesetz hervor. Demnach fielen 2023 rund 3 Millionen Tonnen Kunststoffverpackungsabfälle an. Einige Tage nach dem Start des Tankrabatts haben sich die Spritpreise nun über dem Startniveau eingependelt. Im bundesweiten Tagesdurchschnitt kostete ein Liter Super E10 laut ADAC gestern 2,14 Euro. Das waren 2,3 Cent mehr als am Starttag des Tankrabatts. Bei Diesel waren es 2,25 Euro pro Liter und damit fast 1 Cent mehr.
8: Die Entlastung durch den Rabatt ist praktisch weggeschmolzen. Beim Super E10 kann der ADAC den Preisanstieg kaum nachvollziehen. Ölpreis und Wechselkurs hätten sich nur wenig verändert. Es ist generell schwer zu beurteilen, wie vollständig die Steuersenkung von knapp 17 Cent pro Liter weitergegeben wird. Denn die Spritpreise schwanken durch mehrere Einflussfaktoren. Ursula Winkler, Nachrichtenredaktion.
6: Der Nobelpreis für Medizin geht in diesem Jahr auch nach Deutschland. Peter Hegemann von der Humboldt-Universität Berlin und Georg Nagel von der Uni Würzburg wurden zusammen mit einem US-Forscher ausgezeichnet. Und zwar für ihre Entdeckungen auf dem Feld der Optogenetik. Die Freude bei den beiden Deutschen war groß.
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5: Achtung auf der A8 München Richtung Stuttgart. Zwischen Märklingen und der Ausfahrt Hohenstadt steht ein defektes Fahrzeug. Weiter auf der A8, aber in Richtung Karlsruhe nach Stuttgart, gibt es ebenfalls ein defektes Fahrzeug zwischen Leonberg Ost und dem Kreuz Stuttgart. Und auf der A81 Stuttgart Richtung Heilbronn ist zwischen Mundelsheim und Ilsfeld ein Fahrzeug liegen geblieben. Passt auf euch auf und kommt gut durch. Gute Fahrt.
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6: In Karlsruhe, Rastatt und der Ortenau ist es in der Nacht überwiegend klar. Im Verlauf der Nacht können sich örtlich Nebelfelder ausbreiten, vor allem entlang des Rheins. Der Wind bleibt schwach, sodass es meist ruhig ist. Im weiteren Verlauf bleibt es trocken, bis zum Morgen ziehen keine nennenswerten Wolken auf. In Iffezheim an der Galopprennbahn sind es 15 Grad, in Horb am Neckar 13 Grad und in Rottenburg am Neckar 14 Grad.
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7: Guten Abend, Deutschland. Mein Name ist Daniel Kaiser. Willkommen zur Night Lounge. Heute am Dienstag, den inzwischen 6. Oktober 2026. Kurz nach 12 haben wir es. Schön, dass ihr wieder mit dabei seid. Unser Thema heute Abend kommt aus der Community. Gewünscht hat sich das Thema die Sandra und die hat uns geschrieben aus Mayen. Sie würde ganz gerne über das Thema Stehlen sprechen. Bei ihr ist es traurigerweise jemand aus dem eigenen Freundeskreis gewesen, der sie bestohlen hat. In ihrem Fall handelt es sich um Familienschmuck. Die Freundin, ich mache es jetzt mal relativ neutral und anonym, wusste ganz genau, wo dieser Familienschatz zu finden ist. Und ja, der ist so Stück für Stück verschwunden. Also nicht auf einmal, sondern ganz perfide über mehrere Monate, über mehrere Jahre hinweg ist immer ein kleines Stück aus diesem Familienschmuck entwendet worden. Viel zu spät, sagt sie, ist ihr das aufgefallen. Die Freundschaft ist natürlich kaputt. Und Thema heute Abend lautet, ich wurde bestohlen. Und ich möchte ganz gerne von euch wissen, ist euch das auch schon mal passiert? Hat euch auch schon mal jemand beklaut, euch jemand bestohlen? Vielleicht sogar aus dem engsten Freundeskreis? Dann ruft mich an, kostenlos vom Handy und vom Festnetz, die Nummer zu mir ins Studio.
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7: Wirklich kein schönes Thema, aber es muss ja nicht nur um den Freundeskreis gehen. Kann ja auch sein, dass es euch im Urlaub eventuell passiert ist oder auf der Arbeit eventuell, habe ich sowas auch schon mal gehört. Das ist jetzt schon ein paar Jahre her. Da hat mir jemand erzählt, dass er von Arbeitskollegen bestohlen wurde. Die hatten alle so einen Spind. Da haben sie ihre Sachen reingemacht. Der wurde nicht abgeschlossen. Und da wurde, glaube ich, Geld aus dem Portemonnaie entwendet, was natürlich auch nicht schön ist. So, jetzt, also ich bin mal gespannt, was da von euch so für Erfahrungen kommen, wie ihr damit umgegangen seid. Also was wurde euch gestohlen? Ja, wie habt ihr es rausgefunden? Und habt ihr vielleicht sogar den Dieb, die Diebin, erwischt auf frischer Tat oder vielleicht sogar im Nachhinein? Könnten ein paar interessante Geschichten dahinter verborgen sein. Wir gehen in die erste Leitung für den heutigen Abend und ich gucke mal, wer sich als erstes traut, seine Geschichte auszupacken, die mit Diebstahl zu tun hat. Ach so, übrigens gilt natürlich wie immer, ihr dürft auch die Geschichte verkehrt rum erzählen. Das heißt, ihr dürft auch gerne sagen, dass ihr selbst beispielsweise die Person wart, die jemanden bestohlen hat. Das ist natürlich auch interessant. Ist jetzt aber nicht unbedingt der Fokus des heutigen Themas. So, die Nummer zu mir ins Studio.
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7: Vom Handy, vom Festnetz. So, die erste Leitung ist schon wieder besetzt. Und zwar haben wir hier jemanden mit der Endziffer 83. Schönen guten Abend. Hallo, wer da, woher? Wer ist dran heute? Wer möchte den Anfang machen? Hallo? Ui, schon wieder weg. Okay, das ging jetzt schnell. So, dann gehen wir mal in die nächste Leitung. Mal gucken, wer sich da verbirgt. Da hätten wir jetzt jemand mit der Endziffer 06. Hat es auch schon dreimal versucht. Mal gucken, ob es diesmal klappt. Hallo, wer da, woher? Hallo? Ich habe ein Rauschen auf dem Ohr, aber ich höre sonst nichts. Dann doch, oder? Nee, sagt nichts. Okay, dann legen wir auch da auf. So, ansonsten Ja, könnt ihr natürlich auch online mitmachen. Thema ist gepostet auf Instagram und auf Facebook unter Night Lounge. Und reinklicken natürlich auch gerne auf unseren WhatsApp-Kanal. Den findet ihr ebenfalls über die Insta-Seite. Einfach mal reinklicken, da ist dann die Verlinkung. So, jetzt habe ich wieder jemanden dran. Mal gucken, wer dran? Hallo? Wer ist denn dran? Hallo? Okay, und schon wieder weg. Was ist denn los, Leute? Es ist Dienstag. Seid ihr nicht fit? Was macht das mit euch? Habt ihr gestern gefahren? War ein langes Wochenende, ne? Aber gestern hat es ja eigentlich auch funktioniert. Deswegen wundert es mich, dass es heute so ein bisschen Startschwierigkeiten gibt. Keine Sorge, ihr müsst nicht selber unbedingt beichten, dass ihr gestohlen habt. Es geht nur darum, dass ihr bestohlen wurdet. Auf welche Art und Weise ihr bestohlen wurdet und wie lange das jetzt zurückliegt, spielt natürlich auch keine Rolle. Kann sein, dass das letzte Woche war oder vor ein paar Jahren. Das ist da auch egal. So, wen haben wir in der nächsten Leitung? Wer da? Hallo?
8: Falsche Nummer.
7: Okay. Das klang aber sehr jung. Das klang nicht nur nach falscher Nummer. Gut. Gucken wir doch mal. Wen haben wir in der nächsten Leitung? Da haben wir jetzt jemanden mit der 96. Guten Abend. Wer ist denn dran mit der 96? Hallo, hallo? Auch schon wieder weg. Na gut. Oh, habe ich kein Problem mit. Also je länger ihr braucht, desto entspannter bin ich. Habe ich nämlich ein bisschen weniger Redezeit. Ist doch wunderbar. Und ihr könnt euch in der Zwischenzeit schon mal überlegen, was euch so entwendet wurde, ob ihr das vor allem wieder zurückbekommen habt. Im Fall, das kann ich vielleicht kurz erzählen, im Fall dieser Person, die das Thema vorgeschlagen hat, war es so, dass der Familienschmuck leider nicht zurückkam. Der kam ins Pfandhaus, was ich übrigens richtig mies finde. Denn die hat nicht rausgerückt, in welches Pfandhaus sie das gebracht hat. Wahrscheinlich in eine andere Stadt und über die ganzen Jahre hinweg. Hab nämlich wissen wollen, hast du den Schmuck zurückbekommen? Nee, hat sie leider nicht. Und die hat auch trotzdem noch, obwohl sie überführt wurde, hat sie nicht verraten wollen, wie sie ihn losgeworden ist. Find das wirklich keine schöne Sache, muss man ja wirklich sagen. So, wir probieren es mal in der nächsten Leitung. Wen haben wir dran mit der 27? Hallo? Ah, da hört jemand zumindest schon mal Radio. Ich höre mich nämlich doppelt. Wer ist denn dran? Das ist... Ja, gut. So, wir haben mal dran mit der 4-4. Guten Abend. Hallo, wer da?
9: Hallo.
7: Wer ist denn dran?
9: Hier ist der Markus.
7: Markus, Glückwunsch, dass du das Telefon bedienen kannst. Ich freue mich, dass du da bist.
9: Hi, gute.
7: Du bist der Erste heute Abend, der es hinbekommen hat. Wo bist du her, Markus? Verrat's mir.
9: Ich komme aus Using.
7: Aus Using, okay.
9: Genau.
7: Du wurdest bestohlen oder du hast gestohlen?
9: Ich habe gestohlen tatsächlich, schon ein paar Jahre her.
7: Okay, hätte ich jetzt nicht erwartet, dass wir gleich als erste Story jemanden haben, der sich als den Dieb quasi öffentlich präsentiert.
9: Genau, ja.
7: Erzähl, was war los? Wann war das erstmal?
9: Das war circa vor 4-5 Jahren. Da waren wir alle noch relativ jung, hatten viele dumme Sachen im Kopf. Und ich hatte damals meine Ausbildung bei Mercedes gemacht.
7: Wie alt warst du vor 4-5 Jahren? Ich weiß es nicht.
9: Da war ich 17.
7: Okay, na, bist du wirklich noch sehr jung gewesen. Okay.
9: Genau, wie gesagt, ich habe meine Ausbildung bei Mercedes damals gemacht, in der LKW- und Busabteilung. Und da gab es damals einen Generalschlüssel für die Mercedes Stadtbusse. Und den habe ich dann nach der Ausbildung mit nach Hause genommen. Und dann gab es bei uns im Ort, da war Schienenersatzverkehr. Mhm. Das heißt, es sind nur Busse gefahren. Und das heißt, das ganze Industriegebiet bei uns stand mit Stadtbussen voll. Und dann habe ich mir 4-5 Freunde geschnappt und wir sind einmal mit dem Stadtbus durch die Innenstadt gefahren.
7: Moment mal, mit dem Generalschlüssel nur für mein Verständnis. Damit kannst du jeden Bus öffnen.
9: Genau, jeden Mercedes Citaro Stadtbus.
7: Ich bin gerade ein bisschen schockiert. Ich dachte nicht, dass das wirklich existiert.
9: Nee, das funktioniert tatsächlich, ja.
7: Warum hast du den mitgenommen, den Schlüssel? War das eher ein Ausversehen oder war das...

0: das war da jetzt, sage ich mal, nicht so streng.
1: Oha, okay.
0: Weil das Ding ist ja, die Busse werden ja meistens alle getrackt und haben Überwachungskameras. Und ich bin mir jetzt auch nicht sicher, ob das viel Sinn macht, da wirklich einen Stadtbus zu klauen, um dann damit irgendwas, um den irgendwie zu verkaufen oder so.
1: Wusstest du schon vor deinem Roadtrip, dass der Bus getrackt ist?
0: Das wusste ich ja. Aber wie
1: Okay.
0: gesagt, wenn es niemand sieht, dann stört es ja auch niemanden.
1: Und aber woher wusstest du, dass den gerade jetzt keiner trackt?
0: Also das wird ja nur nachverfolgt, wenn irgendwas passiert ist, sage ich mal. Wenn irgendwie ein Bus irgendwo abgehauen ist oder wenn es einfach jemand mitbekommt. Das wird ja nicht live getrackt und da wird dann geschaut, oh, der Bus ist gerade unterwegs, der darf ja gar nicht unterwegs sein.
1: Ich dachte, dass das alles tatsächlich so gekoppelt ist, dass das Tracking automatisch auch auf die Bushaltestellen, auf diese digitalen Tafeln übertragen wird, damit man weiß, wie lange es noch dauert, bis der kommt. Das ist gar nicht der Fall, oder
0: Ja,
1: wie?
0: also bei uns war das ja eher auf dem Dorf. Es kann sein, dass es in der
1: Ach so.
0: Großstadt so ist, aber bei uns, also wie gesagt, es war ein dummer Jugendstreich.
1: Na, Moment mal, so weit sind wir noch nicht. Also, du hast den Schlüssel quasi noch dabei gehabt, die Ausbildung war vorbei.
0: Genau, richtig.
1: So, dann kamst du auf die verrückte Idee, in welcher Situation befindet man sich, wenn man auf die Idee kommt, lass uns mal den Generalschlüssel nehmen und damit jetzt was Verrücktes machen.
0: Das war während der Corona-Zeit, wo niemand was zu tun hatte. Und dann standen wir abends bei mir vor der Haustür und haben uns gedacht, ja, was können wir jetzt Dummes anstellen? Oder wo können wir lustige Videos entwickeln, sage ich mal. Und dann sind wir halt
1: Okay.
0: auf die Idee gekommen, genau, dass das eigentlich mal ganz lustig wäre.
1: Krass, und dann?
0: Ja, wir wussten ja, dass die Busse bei uns im Industriegebiet alle stehen. Und dann sind wir einfach dahin, haben erstmal geguckt, ob er auch wirklich aufgeht. Und das war dann auch der Fall. Und dann haben wir uns einfach reingesetzt. Und zu der Zeit war dann auch noch Kerb bei uns im Ort. Sind dann in eine kleine Runde gefahren, haben dann noch ein paar Kollegen angerufen, die auf der Kerb waren, die nach Hause wollten. Haben die dann da abgeholt und haben die
1: Mit
0: nach
1: dem
0: Hause
1: Bus.
0: gefahren. Genau.
1: Dafür braucht man doch so einen Extraschein eigentlich, oder?
0: Genau, erstmal einen großen Führerschein und einen Personenbeförderungsschein.
1: Wer ist damit gefahren am Ende? Du?
0: Ich glaube, drei oder vier Freunde von mir und dann haben wir unterwegs noch zwei eingesammelt.
1: Okay, ihr seid ja wirklich verrückt, dass ihr das gemacht habt. Und ihr habt während der ganzen Zeit euch nicht gedacht, hey, da guckt vielleicht jemand in den Bus rein und wird sich denken, die sehen noch nicht wirklich 18 aus oder noch nicht wirklich, das kann ja nicht ganz
0: Also,
1: normal sein, dass sich da irgendjemand verpetzt.
0: ja, doch, die Angst hatten wir schon. Ich meine, die Story klingt auch tatsächlich echt unrealistisch, aber es ist wirklich passiert. Und wir hatten da eine Situation, da sind wir über die Landstraße gefahren und hinter uns war die Polizei. Und dann waren natürlich alle im Bus, standen hinten an der Scheibe und haben rumgerufen, die Polizei, die Polizei. Und dann haben die sich einfach in den Bus auf den Boden gelegt, dass sie halt nicht gesehen werden. Und es ist nie was passiert und nie was rausgekommen.
1: Wie, Moment, der Bus fuhr einfach weiter. Also die Polizei war jetzt nicht euch auf der Fährte, sondern die war
0: Nee, die
1: zufällig
0: war
1: hinter
0: einfach
1: euch.
0: zufällig. Genau, die war
1: Ah,
0: zufällig
1: und
0: hinter
1: dann haben
0: uns
1: die sich
0: im.
1: alle versteckt, nach dem Motto,
0: Genau.
1: bloß nicht auffällig wirken.
0: Genau, richtig.
1: Aber der gefahren ist, wer war denn in dem Moment am
0: Das
1: Steuer?
0: war ich. Ich bin gefahren immer.
1: Okay, und du hast schon den Eindruck vermittelt, ja, ich sehe aus wie ein typischer Busfahrer um die Uhrzeit.
0: Nee,
1: Also, was stand denn eigentlich oben auf diesem digitalen Schild? Stand da Leerfahrt oder was stand da oben drauf?
0: Das war gar nicht an. Da hatten wir extra geschaut, da stand nichts drauf.
1: Ah, geht das auch? Ich
0: Genau.
1: habe gedacht, da steht immer was, habe ich gedacht.
0: Also mit diesen Tafeln kenne ich mich tatsächlich nicht so aus, aber die war tatsächlich nicht an. Also da stand vorne nichts drauf.
1: Das heißt, du hättest es theoretisch auch gar nicht programmieren können. Du wüsstest gar nicht wie.
0: Nee, ich glaube, da schließen die immer ihren PC oder irgendwas an. Also da gab es da keine Auswahlmöglichkeit.
1: Ey Markus, du machst Sachen. So, wie ging das Ganze jetzt aus? Also Polizei hinter euch, aber eigentlich nicht euch auf der Fährte, sondern ihr seid dann einfach weit. Und dann? Was ist dann passiert?
0: Genau, die sind dann einfach irgendwann abgebogen und uns nicht mehr weiter hinterher. Und wir sind dann nach, ich sag mal, 15, 20 Minuten wieder zurück ins Industriegebiet, haben den Bus abgestellt und es ist nie was passiert.
1: Das heißt, diese ganze Aktion ist nie aufgeflogen.
0: Ist nie aufgefallen, genau. Hat keiner gemerkt, zum Glück.
1: War einer von euch betrunken?
0: Die zwei, die wir von der Kerb abgeholt haben, ja. Die konnten ihren Augen auch gar nicht trauen.
1: Aber du selbst nicht. Du hast nichts
0: Ich war
1: getrunken.
0: nicht betrunken. Nee, nee.

0: Wahnsinn. Was hätte das für Konsequenzen gehabt, frage ich mich gerade. Also das hätte wahrscheinlich für alle da drinnen schon mal, die Führerschein machen, die hätten, glaube ich, gleich nochmal machen können.
1: Genau, ja, aber ich muss sagen, da haben wir uns tatsächlich nie so wirklich Gedanken drum gemacht. Wir waren einfach, ich sag mal, jung und dumm, fanden es lustig und hatten da unseren Spaß. Über die Konsequenzen haben wir da tatsächlich nicht nachgedacht.
0: Was da alles hätte, das ist schon, wäre ja auch spannend. Was ist denn eigentlich nach dieser Aktion mit dem Schlüssel passiert?
1: Den habe ich tatsächlich immer noch bei mir zu Hause. Aber der ist seitdem nicht mehr zum Einsatz gekommen.
0: Okay, hat sich auch keiner gemeldet, hat keiner gesagt, hey, du hast noch einen Schlüssel von uns oder so?
1: Nee, das war ja schon 2-3 Jahre nach Ende meiner Ausbildung. Also da hat sich, das ist auch keinem aufgefallen.
0: Darf ich fragen, warum du ihn noch hast?
1: Ich habe nicht vor, sowas nochmal zu machen, aber ich weiß nicht. Ich denke mir, ist ja eigentlich ganz lustig, sowas zu Hause liegen zu haben.
0: Als Erinnerungsstück oder was?
1: Quasi, ja.
0: Ach, ich weiß nicht. Aber ja, gut, wahrscheinlich hat den auch keiner vermisst. Ich finde es nur irgendwie ein bisschen fahrlässig, dass diese Schlüssel nicht irgendwie abgezielt sind und dass da irgendwie das gar keinem auffällt. Also das finde ich schon ein bisschen erschreckend.
1: Ja, das stimmt schon, das kann sein, ja. Dass man da hätte ein bisschen besser mit umgehen müssen.
0: Ich weiß nicht, ob jemand heute Abend diese Story noch toppen wird und einen Bus gestohlen hat. Nichtsdestotrotz, ihr habt wirklich Glück gehabt und ich hoffe, du hast daraus trotzdem deine Erfahrung gesammelt im Sinne von, das mache ich heute nicht mehr.
1: Nee, da bin ich zu alt für.
0: Bitte, du bist jetzt 4 Jahre älter, also alt bist du noch nicht.
1: Ja, gut.
0: Du bist aber hoffentlich einiges an Erfahrung reicher. Willst du eigentlich später mal Bus fahren oder sagst du, nee, das ist gar nicht meine Welt?
1: Nee, das ist nicht meine Welt.
0: Wieso, hast du doch ganz gut hingekriegt?
1: Ja, das schon, aber ich sag mal so, als Job wäre das, glaube ich, eher nicht meine Wahl.
0: Ich höre immer wieder von Leuten, die sich dazu entscheiden, da so einen Berufsswitch zu machen und die das dann, die das dann richtig feiern. Aber gut, was machst du? In welche Richtung wird es bei dir gehen?
1: Ich bin immer noch im Automobilsektor. Aber nichts mehr mit LKWs und Bussen.
0: Ey, falls du mal irgendwie so einen Generalschlüssel für alle Lambos hast, ne, oder für alle Ferraris, melde dich.
1: Dann bringe ich den vorbei. Den bringe ich vorbei.
0: Melde dich. Wir können ein paar Freunde abholen. Markus, dir einen schönen Abend. Danke, dass du angerufen hast und bis bald.
1: Sehr gerne. Meldet, Leute.
0: Tschüss. Anrufen dürft ihr auch vom Handy und vom Festnetz, die Nummer zu mir im Studio. Heute unser Thema, ich wurde bestohlen.
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0: So, wen haben wir in der nächsten Leitung? Bei mir ist der Heinz aus Stuttgart. Hallo Heinz, grüß dich, schön, dass du da bist.
3: Daniel, danke. Ich bin auch schon mal bestohlen worden, gell? Mhm. Das war also arg ärgerlich für mich. Und zwar war es ein Kellereinbruch. Und zwar in dem Keller von mir damals waren meine alten Fußballtrikots eingepackt. Gell? Die waren schön sorgfältig eingepackt, gell? In einer Wolldecke. Und dann wurde der Keller aufgebrochen. Und man hat netterweise, die Diebe haben meine ganzen alten Fußballtrikots geklaut.
0: Warum?
3: Und das hat mich derart wild gemacht, gell? Mhm. Also ich hätte, wenn ich den Typen erwischt hätte, den hätte ich sonst was gemacht, ne? Und das war für mich ein Erinnerungswert, das waren Trikots noch aus den 60er, 70er Jahren, zum Beispiel Torwart-Trikots.
0: Also echte Raritäten willst du mir damit sagen?
3: Ja, ist mir heute eine Rarität, gell?
0: Okay. Und waren das irgendwelche Sondereditionen, die von den Spielern sogar echt waren? Oder sagst du, nee, das waren meine privaten, das waren jetzt keine echten Spielertrikots?
3: Nein, das waren private im Sportgeschäft gekauft.
0: Aber dafür halt schon sehr, sehr alt und wahrscheinlich heute auch sehr rar, kriegt man halt nicht so leicht auf dem Markt.
3: Könnte gut sein, gell? Okay. Also unter anderem war es Wolfgang Farian-Trikot. Ich weiß nicht, ob der Name war.
0: Ja, kennt man. Hat man schon mal gehört.
3: Es war schwarz, die Hose hatte zwei Streifen und der Pulli hat auch zwei Streifen auf der Brust, nicht? Und am Arm. Dann waren meine alten Torwarthandschuhe, die waren aus Wolle mit Gummibappersätzen. Die hat die Oma sogar noch zusammengenäht gehabt. Alles war weg und auch das Trikot, schwarz-gelb, also Borussia Dortmund und auch blau-weiß, das war vom Hertha, das ist die Vorlage vom Hertha-Torwart-Trikot, gell? Und dann auch noch eine lange Trainingshose, die noch gepolstert war an Knien und an der Hüfte. Ja?
4: Meinst du, dass Einbrecher wussten, was da unten in deinem Keller ist, dass da so ein kleiner Fußballsammelschatz ist, oder das war eher ein Zufallsdiebstahl?
3: Das war ein Zufallsdiebstahl. Sind auch übrigens die Schneeketten von meinem Auto geklaut worden.
4: Ah, okay. Also nicht nur Fußballsachen, sondern auch noch andere Sachen.
3: Ja.
4: Alles, was Wert hat, oder wie?
3: Ja, was einen Wert hat.
4: Wo hast du dich zu diesem Zeitpunkt aufgehalten? Warst du zu Hause oder warst du gar nicht da?
3: Ich bin zu der Zeit selten in den Keller gegangen, gell? Ich habe es erst später festgestellt, gell? Weil der Hausmeister hat auch einen Hinweis gegeben. Man hat da fast gewusst, wer es war, aber man konnte es nicht beweisen, gell?
4: Was glaubst du denn, wer es war?
3: Es waren zwei jüngere Männer, die miteinander in einer Wohnung gewohnt haben. Aber ob die wirklich waren, gell? Ich habe ja bei denen sogar nachgefragt. Also mal, sind sie neulich mal in meinen Keller gestolpert oder was? Nein, gell? Ja, ich will immer sowas beweisen, gell? Ja. Das ist halt ärgerlich. Ja, es haben mal, wie gesagt, auch Schneeketten gefehlt und ein Autositzbezug aus Wolle, ne, das war es halt vor allem für den Winter, nicht? Und ein alter Kassettenrekorder, also so von UHA oder wie die Firma geheißen hat, ne, auch mitgenommen, ne? Also alles, was einen Wert hat. Gut, das hat mich aber gar nicht so gejuckt, die Sachen. Aber meine Fußballtrikots, gell, als Torwart. Und ich hatte ja auch einen alten Trikots als Feldspieler aus meiner Kinderzeit oder Jugendzeit. Ne? Mhm. Waren weg. Das regt mich heute noch auf. Ich hoffe nur, dass die... Oh Gott, denen wünsche ich wirklich die Hölle und die Pest.
4: So schlimm. Eieiei.
3: Ja, nee, also ich habe die Sachen gemocht, ich habe sie auch schön eingepackt gehabt im Karton, gell? Und es waren einfach Andenken, ne? Allein schon auch, wenn es die Hose ist oder die alten Torwart-Handschuhe, gell, die man hatte, ne? Das sind ja Erinnerungen, nicht?
4: Ja, das kann ich nachvollziehen. Hast du dir denn, ich glaube, bei so einem Diebstahl, wie er bei dir in dem Keller stattgefunden hat, wäre ich ja sofort mal online geschaut, ob ich das irgendwo finde, weil das scheint mir ja doch Sachen zu sein, wo willst du das loswerden? So alte Trikots, alte Sachen, das ist dann ja eher sowas, vielleicht auf so Sammlerwebseiten, mal bei Kleinanzeigen gucken oder, ne, wobei, gut, vielleicht landet es auf irgendwelchen Flohmärkten, kann natürlich auch sein, weiß man nicht.
3: Habe ich aber nicht gemacht. Und damals, wo das war, gab es noch gar kein Online, gell? Ich hätte es vielleicht früher mal dran denken
4: noch sollen. Noch früher war das.
3: Das war so Mitte der 90er Jahre, ne? Es gab schon ein Windows 95, aber da habe ich auch noch lange keinen Computer gehabt.
4: Und kein Internet. Da war wirklich Internet noch Neuland für viele, das stimmt. Ja.
3: Wir hatten das im Geschäft, gell? Computer aber da gab es noch kein Internet. Wir hatten ein Intranet oder ein Extranet, gell? So ein Zeugs, gell?
4: Das ist auch komischerweise schon bei vielen Firmen verschwunden, das stimmt. Heinz, eine Frage hätte ich noch zu den Fußballtrikots und generell zu deiner Sammlung. Hast du eine neue Sammlung seit 95 angelegt oder sagst du, ach du, ich bin da raus, das habe ich dann nicht mehr neu angefangen zu sammeln?
3: Ich habe noch ein Trikot habe ich noch übrig, Torwart-Trikot und Torwart-Hemd, gell? Ne? Und meine Schiedsrichter-Trikots, die habe ich ja auch noch, gell? Aber die liegen in der Wohnung.
4: Ah, und deswegen waren sie nicht weg. Okay, verstehe.
3: Ja. Aber das war schon ein Schock für mich. Ich bin, also wenn ich da heute noch dran denke, Daniel, ich bin stinkesauer.
4: Das ist ja.
3: Das ist so komisch eigentlich. Sind es ja bloß Klamotten und Wolle, ne? Also wenn man mir vielleicht ein Goldstück geklaut hätte, wäre ich gar nicht mal so böse gewesen, gell?
0: Kann man sich neu holen, gell? Das Goldstück. Aber diese persönlichen Dinge, mit denen man ja auch wahrscheinlich emotional was verbindet, die sind die haben eher einen emotionalen Wert, als dass sie. Ja, verstehe schon. Aber trotzdem, schön, dass du sie mit uns geteilt hast, deine Geschichte. Eins, danke dir für deinen Anruf. Und möge sich der Dieb, wenn er gerade zuhört, schlecht fühlen. Alles Gute dir. Bis bald.
3: Gut, mach's gut. Dankeschön. Ade.
0: So, anrufen dürft ihr auch vom Handy, vom Festnetz, unser Thema heute Abend. Ich wurde bestohlen. Wenn euch das schon mal passiert ist, dann her damit. Erzählt mir eure Geschichte.
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0: Die Nummer im Studio bei mir ist Mario aus Kornwestheim. Mario, grüß dich.
5: Moin, Daniel.
0: Hallo, hallo.
5: Na, was geht?
0: Ach, nicht viel. Ich höre gerade, dass ich schlechtes Internet habe. Der TikTok-Stream hängt gerade ein bisschen. Echt? Aber ansonsten, ansonsten ist alles wunderbar. Die ersten 5 Minuten habe ich das Thema mehrfach wiederholt, weil die Leute aufgelegt haben. Aber jetzt geht's los. Jetzt geht's hier richtig los. Mario, die erste Geschichte hat mich schon wirklich überrascht. Also finde ich schon krass, ne? Hast du mitbekommen mit Markus? Hat einen Bus gestohlen von seinem Arbeitgeber, ehemaligen Arbeitgeber. Okay. Wobei, gestohlen, nennt man das stehlen oder nennt man das einfach nur Ausleihen, ohne zu fragen? Hast du ja gar nicht mitbekommen. Ja, besser nicht. Ja. Und dann haben wir den Heinz gerade gehört, bei dem im Keller eingebrochen wurde. Ganze Fußballtrikotsammlung ist weg. Was war es bei dir? Erzähl.
5: Und zwar bei mir war, also mir wurde schon mehrfach was geklaut, aber das Krasseste, was mir geklaut wurde, war in meiner ersten Wohnung. Und zwar hatte ich damals so ein Handbike für einen Rollstuhl, das konntest du vorne dran machen, an den Rollstuhl. Und das habe ich bei mir immer, also unten, ich konnte damit nicht runterfahren in den Keller. Und hab's halt immer an die Briefkästen gestellt bei uns vor der Haustür. Und hab's halt immer an den Briefkasten angeschlossen und so. Und irgendwann kam mein Nachbar, das war ein Eigentümer im Haus, also der hat eine Eigentumswohnung, so eine Penthouse-Wohnung gehabt über mir. Und meinte so, machen Sie das Fahrrad weg. Das hat ja nichts zu suchen. Er wäre auch nicht eingezogen, wenn Mülltonnen vor der Tür stehen würden. In das Haus. Ja. Und dann habe ich irgendwie gedacht, hey, der vergleicht mein 3.000-Euro-Bike gerade mit Mülltonnen. Das ist nicht fair. Und dann habe ich irgendwie, dachte ich mir so, gut, was will er mir? Ich meine, ich habe es ja abgeschlossen.
0: Da kannst du mir gerade mal verraten, weil man muss dazu sagen, für alle, die dich jetzt das erste Mal hören, dass du Rollstuhlfahrer bist. Und das Fahrrad, von dem du gerade sprichst, das sieht natürlich jetzt nicht aus wie ein gewöhnliches Fahrrad, sondern eher wie, kann man sich's vorstellen? Was muss ich bei Google eingeben, um ein Bild davon zu sehen?
5: Gib Handbike ein.
0: Handbike, okay, gebe ich mal ein.
5: Ja.
0: Ah, okay, schon gesehen auf den Straßen. Ja, okay, cool.
5: Genau,
0: ja. Gerade. Gibt auch die Sportvariante, wo die so ein bisschen tiefer liegen, ne?
5: Ja, genau.
0: Okay.
5: Und aber du hast jetzt nicht dieses Liegebike, oder?
0: Nee, ich sehe jetzt gerade das ganz normale, was aussieht wie ein Rollstuhl mit einem dran montierten Lenkrad und vorne so ein Rad. Okay.
5: Genau, und sowas hatte ich, ja, genau. Und dann dachte ich mir, gut, was will er mir?
0: Mhm.
5: Hab's halt irgendwie, ich habe halt keine andere Möglichkeit gehabt, als da irgendwie das anders irgendwo hinzumachen.
0: Ja, ist doch nicht schlimm, kannst du da stehen lassen. Und dann hat er sich daran gestört.
5: Eines Tages war es weg. Und ich bin immer noch davon überzeugt, dass er das war, aber ich konnte ihm halt nicht nachweisen. Das Problem war, dass ich mit dem Bike alle meine Erledigungen damals gemacht habe. Also einkaufen, zum Arzt fahren, alles Mögliche irgendwie. Und plötzlich wusste ich nicht mehr, wie ich meinen Alltag bestreiten soll.
0: Ich meine, dass Fahrräder geklaut werden. Weißt du, das hört man immer wieder. Und das ist allein schon eine bodenlose Frechheit, dass Leute sowas machen. Aber das ist ja offensichtlich ein Fahrrad von jemandem, der darauf angewiesen ist, weil er sich anders gar nicht auf dem Fahrrad fortbewegen kann. Richtig miese Nummer. Ja. Du hast Anzeige erstattet, will ich hoffen?
5: Nö, nicht wirklich, weil der Typ war ziemlich, das war so eine Wohngemeinde, also so eine Eigentümergemeinschaft.
0: Okay.
5: Und er hatte einen ziemlich großen Einfluss. Das wurde auch nachher mein Vermieter. In dem Haus. Okay. Und deswegen habe ich davon abgelassen, weil ich dachte, gut, der Chip hat Kohle ohne Ende. Und wenn der mit dem Anwalt droht oder so, die Kohle für den Anwalt habe ich nicht.
0: Mhm.
5: Vor allem würde die Kohle für den Anwalt meinen Verlust übersteigen.
0: Was kostet denn so ein Handbike eigentlich?
5: Also damals hat es um die 3.000 Euro gekostet. Was es voll kostet, weiß ich nicht.
0: Das ist trotzdem keine Ahnung. Viel Geld. Du hast ja danach wahrscheinlich kein neues geholt, gehe ich von aus.
5: Doch, ich habe damals, ich habe dann Jahre später, als ich dann hier in der Wohnung, wo ich jetzt wohne, gewohnt habe, habe ich eins gespendet bekommen. Ja.
0: Und wo steht das heute? Das
5: steht jetzt bei mir im Keller, weil ich kann das aufgrund meiner gesundheitlichen Situation nicht mehr nutzen. Also falls es da draußen jemand gibt, der ein Bike haben möchte, würde ich für wenig Geld abgeben.
0: Ein Handbike.
5: Also falls ich dann mit, ja. Vielleicht hört ja ein Rollstuhlfahrer zu, der sagt, hey, ich wollte schon immer mal sowas haben. Darfst du mir gerne weiterleiten, falls sich jemand meldet?
0: Ja, das kann ich doch gerne machen. Das machen wir doch gerne.
5: Genau.
0: Was mich noch interessieren würde, ist dir nach dem Diebstahl des Fahrrads ein anderes Verhalten bei diesem besagten Nachbarn aufgefallen?
5: Nee, gar nicht. Ich meine, ich habe ihn sowieso selten gesehen. Und
0: also er hat sich nicht verdächtig gemacht? Er hat sich nicht in irgendeiner...
5: Nein, gar nicht.
0: Nein,
5: der,
0: gar nicht.
5: Okay. Der hat gar nicht. Der, ich habe ihn, glaube ich, mal... Weißt du, schon über 15 Jahre her. Und soweit ich mich erinnern kann, hatte ich ihn, glaube ich, sogar darauf angesprochen. Aber er hat einfach gemeint, was wollen Sie von mir? Ja, und ich soll damit aufhören und so.
0: Es ist naheliegend, dass man an ihn denkt, aber kann ja wirklich sein. Ne? Kann ja wirklich sein, dass es irgendwie anders...
5: Ja, ja. Und weißt du, es war halt ein spezielles Fahrrad. Ich sag mal so, jetzt auf ein E-Bike oder so, oder sowas kann sich halt jeder draufsetzen. Ja. Und bei so einem Bike, da müsste dann halt schon jemand mit Rollstuhl irgendwie...
0: Gerade aus dem Grund habe ich mich gefragt, warum du es nicht zur Anzeige gebracht hast, weil ich glaube, so ein Bike ist ja viel auffälliger als ein ganz normales. Ne? Also das ist ja...
5: Ich gehe davon aus, dass es irgendwie weggeschafft hat. Also weiter weggeschafft hat.
0: Also, dass das jemand ist mit weiß ich nicht, so ein, dass da irgendwie was dahinter steckt? Eine Bande oder was?
5: Ja, ich gehe mal davon aus, also ich gehe nach wie vor davon aus, dass es dieser Typ war. Auch wenn ich ihn nicht nachweisen kann. Aber ich gehe davon aus, dass es wirklich weit weg entsorgt hat. Weißt du, was ich meine? Also, dass er dann irgendwie, was will die Polizei da machen? Ja, ich meine, ich habe schon die Wochen darauf dann irgendwie geguckt, ob es irgendwo im Gebüsch liegt oder sowas bei mir in der Gegend. Da lag nichts. Und ich kann mich sogar noch an die Situation erinnern, als ich festgestellt habe, dass es weg war, weil da war eine Freundin bei mir. Ich war schon oben, hatte das Bike unten abgestellt. Und dann habe ich gesagt, ja, ich kann ja nachher mit dem Fahrrad, unten habe ich mein Fahrrad stehen. Und dann meinte sie so zu mir, ich habe unten kein Fahrrad gesehen. Und dann bin ich erstmal runtergefahren und was weg.
0: Ja. Das ist bitter, muss ich ganz ehrlich sagen. Und ich habe früher, also früher heißt, als ich noch sehr klein war, dachte ich immer so, boah, das wäre so cool, wenn ich so ein James-Bond-Fahrrad hätte, wo man immer gucken kann, wo das Fahrrad gerade ist. Das ist ja alles inzwischen möglich. Ne? Kannst ja heute dein Fahrrad tracken, dein Auto tracken und alles tracken.
5: Ja, sehr klar.
0: Bringt aber, habe ich mir sagen lassen, bei professionellen Dieben auch nichts. Die wissen ganz genau, wie sie diese Dinger deaktivieren können oder ausbauen oder zerstören können, dann funkt da auch nichts mehr.
5: Du musst halt gut verstecken.
0: Du musst halt verstecken, ne?
5: Denke ich mal.
0: Ja. Wenn es wie bei James Bond so einen Knopf gibt mit so einem Schleudersitz, weißt du?
5: Ja, schon. So.
0: Aber dann, ich denke mir dann immer so, naja, gut, aber wenn du dann die Person verletzt, hast du ja auch nichts gewonnen von. Aber ja, es ist einfach frech, dass es überhaupt jemand macht.
5: Karma.
0: Ja, verstehe schon. Mario, hat mich gefreut. Vielen Dank für deine Geschichte.
5: Ja.
0: Schönen Abend. Ciao, ciao. Bis bald. Ciao.
5: Ciao, ciao.
0: So, anrufen dürft ihr auch vom Handy vom Festnetz heute zum Thema Ich wurde bestohlen.
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0: Unser Thema heute Abend kommt aus der Community. Ein Themenvorschlag von einer Hörerin, die von ihrer oder von einer Freundin bestohlen wurde. Da war es der Familienschmuck. Es ist ihr anfangs nicht aufgefallen, weil das über Jahre hinweg stattgefunden hat. Immer wieder ist eine Kleinigkeit, ein kleiner Ohrring, ein kleiner Ring, eine kleine Brosche verschwunden. Und irgendwann mal ist es ihr dann aufgefallen. Und dann dachte sie, okay, die einzige Person, die wusste, wo es ist, die Zugang dazu hatte, war die besagte Freundin. Also hat sie zur Rede gestellt. Und den Rest habe ich euch erzählt. Die hat das einfach zum Pfandhaus gebracht. Wahnsinn, oder? Gehen wir mal in die nächste Leitung. Wen haben wir denn dran? Da ist wer mit der Endziffer 03. Hallo, wer da, woher?
6: Hi, hier ist der Samuel.
0: Samuel, wo bist du her? Aus welcher Ecke?
6: Ich bin aus der Ecke zwischen Marburg und Kassel, also Nordhessen.
0: Nordhessen. Nice, lange keinen mehr aus Nordhessen gehört.
6: Ja, ein bisschen weiter weg von euch, ja.
0: Thema, ich wurde bestohlen. Was hast du erlebt? Was für eine Story bringst du mit?
6: Ja, ich habe vielleicht keinen Bus gestohlen, aber ich habe tatsächlich ein paar andere Sachen gestohlen.
0: Oh, du erzählst aus dieser Perspektive.
6: Okay. Nicht, aber ich dachte mal, warum nicht? Ich habe Katalysatoren von Autos zeitlang gestohlen tatsächlich.
0: Ja, du, ich und Autos, keine Ahnung. Was genau macht der Katalysator? Wofür braucht man den?
6: Der Katalysator ist ein Bestandteil der Abgasanlage beim Auto.
0: Also das habe ich mir schon gedacht, aber wofür genau. Also ist der so teuer oder warum? War der gefragt zu dem Zeitpunkt?
6: Da sind nämlich Edelmetalle drin.
0: Ah, und jetzt wird's spannend.
6: Die haben halt auch im Schrottpreis einen relativ hohen, ja genau, die erzielen einen relativ hohen Wert dort halt.
0: Welche Edelmetalle?
6: Das weiß ich nicht mal, um ehrlich zu sein. Ich habe das halt dann immer verkauft an einen, okay. Ja, das war kein Bekannter, da mit der Zeit wurde halt einer. Und ich kann vielleicht auch mal dazu sagen, wie es dazu kam.
0: Ja, bitte.
6: Ich habe damals meine Lehre gemacht in der Kfz-Werkstatt. Und da haben wir halt ab und zu halt auch so Katalysatoren halt weggeworfen gehabt. Durch meinen Cousin habe ich dann halt so einen Typen kennengelernt, der besagte, und der meinte halt zu mir so, ja, du arbeitest ja in der Autowerkstatt, wenn du mal einen Katalysator für mich hast, sag mal Bescheid, da kriegst du pro Katalysator ab 100 bis 500 Euro.
0: Spielt keine Rolle, ob der noch funktioniert oder nicht, es geht nur um den Wertstoff.
6: Genau. Okay. Ja, und dann hat das dann erstmal ganz harmlos angefangen, dass ich in der Lehre dann den einen oder anderen Katalysator, da sind bestimmte Nummern drauf, die habe ich ihm immer geschickt.
0: Mal ganz kurz Zwischenfrage. Du sagst, die Firma, wir haben das auf der Firma immer weggeschmissen. Warum? Das müsste doch eigentlich bekannt sein. Die Firma hätte doch genauso verkaufen können. Warum haben die es aber nicht gemacht? Warum haben die es weggeschmissen?
6: Das habe ich nie hinterfragt, um ehrlich zu sein. Da kam halt dann immer am Ende des Monats einer vom Schrott. Der hat dann den ganzen sozusagen Container mitgenommen mit einem LKW. Und
0: so viele von den Teilen?
6: Ja, also
0: das heißt, man kann gar nicht sagen, wie viel einer wert ist, sondern man muss in Kilo die Angabe machen, oder wie?
6: Genau, das hängt auch tatsächlich vom Fahrzeugmodell ab. Da gab es zum Beispiel japanische Hersteller, Mazda, Toyota, haben teilweise halt Katalysatoren gehabt, die weit über 300, 400 Euro wert waren. Das hat sich halt teilweise gelohnt, aber generell.
0: Moment mal, 300, 400 Euro, egal ob sie funktionieren oder nicht, nur der Wertstoff?
6: Das geht nur um den Wertstoff, die werden dann geöffnet, genau. Ja.
0: Wahnsinn, hätte ich jetzt nicht gedacht.
6: Ja.
0: Okay, das heißt, so eine Tonne, wenn du die vollgepackt hast mit Katalysatoren, dann kann das richtig, richtig viel Asche bringen.
6: Ja, und ich war ja noch der Mittelsmann. Also ich war am Ende gar nicht mal der da das sozusagen den größten Preis erzielt hat, der das größte Geld verdient hat dann. Ne?
0: Gut, also es fing an mit den weggeschmissenen, aussortierten auf der Firma. Und wann kam der Moment, dass du gesagt hast, ja, da geht noch mehr. Ich weiß ja, wie man den Digger ausbaut. Und wann fing es dann wirklich in die Richtung an?
6: Ja, also das fing halt dann an, dass wir in der Werkstatt halt selten so etwas hatten, was wirklich großen Wert hatte. Da hatte ich vielleicht einmal im Monat dann irgendetwas gehabt. Mhm. Aber ich wusste dann halt auch, welche Modelle, hat er mir gesagt, aus welchen Autos halt diese Katalysatoren mehr oder weniger wert sind. Mhm. Und ich hatte dann noch von meinem Opa so einen Fuchsschwanz gehabt, also so eine Art Säge mit Akku. Und dann bin ich halt mit einem Kollegen mal nachts ab und zu sozusagen durch die Gegend gefahren und haben besagte Autos halt gesucht. Und wenn wir die gefunden haben, haben wir halt, weil ich glaube, es waren insgesamt fast 20 Autos, wo wir die Katalysatoren rausgeschnitten hatten. Und das Geld haben wir uns dann am Ende geteilt. Und
0: das eine ist ja von der Firma, diese weggeschmissenen Dinger da irgendwie zu verkaufen. Auch da die Frage, vielleicht, die hätte ich vor dem stellen sollen, hast du deinen Arbeitgeber gefragt, ob du die haben darfst, weil die ja eh im Müll landen, oder hast du gar nicht gefragt?
6: Das hatte ich, um ehrlich zu sein, also nicht, ich habe ihn nie gefragt, weil okay. Ich wusste, darauf achtet eigentlich niemand und dass halt immer nur am Ende des Monats der Schrotti halt kam und halt einfach alles mitgenommen hat und einen Kilopreis bezahlt hat.
0: Na gut, aber wenn du sie nicht mitnehmen durftest, dann hast du sie ja da schon gestohlen gehabt, wobei du damit jetzt keine Dritten noch zusätzlich geschädigt hast. Das kam dann erst, als du abends losgezogen bist. Trotzdem frage ich mich gerade, ja. Diese Überwindung, wir machen jetzt was schon wirklich jetzt eine Grenzüberschreitung ist, eine krasse. Hast du da nicht irgendwie gedacht, so das fühlt sich gerade falsch an, was wir hier machen?
6: auf der einen Seite schon. Und vor allem war da halt auch immer so eine, hat man ja auch immer Angst gehabt, dass man dann irgendwie erwischt wird oder so. Mhm. Irgendwann hatten wir dann alle feste Jobs, dann haben wir es dann auch gelassen, weil es uns irgendwann zu heikel wurde. Außerdem hat sich das auch so ein bisschen rumgesprochen.
0: Wie viele Wochen, Monate, Jahre habt ihr das denn gemacht?
6: Es war bestimmt fast ein Jahr, wo wir das gemacht haben.
0: Ein Jahr?
6: Also das war vom zweiten bis ins dritte Lehrjahr. Und wo ich dann ausgelernt war, vielleicht noch ein, zwei Mal. Und dann habe ich es eigentlich sein gelassen, weil dann habe ich auch einen Job gehabt, der gut bezahlt war. Und dann habe ich es sein gelassen, ja. Also das war vor 3,5 Jahren, wo ich das letzte Mal einen Katalysator geklaut habe, tatsächlich. Ich hatte auch Glück gehabt, es ist nie aufgeflogen oder so. Ein bisschen Mitleid hatte man schon mit den Leuten. Auf der anderen Seite ist man ja auch versichert, auch gegen Diebstahl. Vor allem, das waren ja keine billigen Fahrzeuge. Das waren ja meistens entweder Firmenfahrzeuge oder das waren wirklich hochpreisige Autos. Zum Beispiel Toyota Land Cruiser oder so etwas.
0: Warst du damals in einer finanziellen Not oder war das einfach nur nettes Zugeld? Also es war gar nicht aus finanziellen Gründen, dass ihr das gemacht habt.
6: Man konnte sich halt aus in der Ausbildung damals halt so über Wasser halten. Bei uns halt in dem ländlichen Raum, da braucht halt jeder auch ein Auto. Der Sprit war da damals zwar nicht so teuer wie jetzt, aber musste man halt immer schauen. Ne? Wenn ich jeden Tag zur Arbeit 30 Kilometer hin, 30 Kilometer zurückgefahren bin, musste ja auch noch was essen. Tatsächlich auch noch Zigaretten da und so. Also das war halt immer knapp mit dem Geld. Und das hat halt einen schon wirklich den Arsch gerettet, muss ich ehrlich sagen, weil eine Nacht hat teilweise dann so viel eingenommen, wie wenn ich dann nachts dann unterwegs war, wie wenn ich einen ganzen Monat lang malochen war. Ne?
0: Aber immer geteilt durch zwei, oder?
6: Ja, im Prinzip schon. Also vielleicht nicht auf 1 Euro genau, aber so in der Regel schon. Also es war jetzt nicht irgendwie unfair.
0: Was schätzt du, wie viel, nicht wie viele Katalysatoren, weil das zu schätzen ist jetzt, wie viel Geld hast du umgesetzt durch diese Aktion in diesem einen Jahr?
6: Circa 10.000 Euro.
0: Oh, ich habe mit wesentlich mehr gerechnet.
6: Also okay. Pro Nase.
0: Ach so.
6: Also es waren, ja, genau. Also, ja, 10, vielleicht 15.000 und genauso, ne, mein besagter Kollege. So war das. Ja.
0: So, und der Switch kam erst, als ihr dann feste Jobs hattet?
6: Ja, eigentlich schon. Dann haben wir uns gedacht, okay, wir können halt jetzt nicht mehr so viel Scheiße bauen wie damals. Ja, bei meinem Kollegen sah die Situation auch nochmal ein bisschen anders aus, weil der eh immer mit dem Gesetz so ein bisschen seine Schwierigkeiten hatte. Ich auch, aber das war nichts Großes irgendwie. Das war damals noch aus Rollerzeiten, dass man halt immer zu schnell gefahren ist mit einem getunten Roller oder sowas. Aber ich habe davor tatsächlich auch nie irgendwie groß was geklaut. Vielleicht mal im Supermarkt irgendwie eine Schokolade oder was zu trinken, wenn das Geld nicht mehr gereicht hat. Aber ich habe jetzt da nicht irgendwie den Omas irgendwie die Geldbörsen geklaut oder sowas. Aber ja, genau.
0: Das ist interessant. Also das ist moralisch für dich schlimmer, den Omas Geldbörsen zu klauen, wie den Leuten mit einer dicken Karre. Kann ja auch sein, dass Oma und Opa eine dicke Karre haben.
6: Das kann sein, ja.
0: Aber da hast du dann immer dich, ich versuche zu verstehen, warum du das machst. Du sagst ja, es waren oft Firmenfahrzeuge, es waren neue Fahrzeuge, es waren teure Fahrzeuge und so ein bisschen höre ich da raus, dass immer wieder dieser Gedanke war, ach, die sind eh versichert. Das heißt, ich tue ja niemandem weh, am Ende trifft es die Versicherung. So ein bisschen war das dieser Gedanke, den du immer im Kopf hattest, der das gerechtfertigt hat, was du tust, richtig?
6: Ja, so in etwa kann man das schon sagen. Also ich meine, man hatte zwar immer irgendwie halt ein bisschen blödes Gefühl bei der Sache. Es war halt auch immer ein sehr krasser Nervenkitzel. Also der Adrenalinkick, der war halt auch da. Das war so ein sozusagen etwas, was man halt auch noch dazu bekommen hat. Das war halt irgendwie zeitlang wirklich sehr aufregend. Und
0: fehlt er dir?
6: Ich kann es gar nicht mehr sagen, wie es so wirklich war. Also,
0: Nee, aber fehlt er dir, frage ich mich. Fehlt dir dieser Kick? Oder hast du andere Dinge gefunden, die dir einen ähnlichen Kick verschaffen?
6: Ja, mittlerweile fahre ich auch Motorrad, habe den großen Schein und dann mal manchmal jetzt im Sommer, jetzt kann man noch ein bisschen fahren, jetzt geht es gerade noch von den Temperaturen her. Aber das Motorradfahren, das ist eigentlich schon ein ganz guter Ausgleich für das, was wir damals so getrieben haben. Aber ist halt nichts, was man da so wirklich vergleichen kann. Ne? Aber
7: Ja, also das könnten wir sozusagen als Ausgleich nehmen. Aber um ehrlich zu sein, das war damals zwar relativ aufregend, aber zurück wünsche ich mir diese Zeit nicht. Wie gesagt, ich stehe momentan finanziell sehr gut da. Und wir haben uns halt auch gedacht, okay, das ist jetzt so oft gut gegangen, aber früher oder später. Vor allem, es hat sich ja, wie gesagt, auch rumgesprochen. Wir hatten dann halt auch Angst, dass wirklich irgendwie mal die Polizei uns auf die Schliche kommt, ne, auf die Sprünge kommt. Und vielleicht irgendwo dann auf uns wartet. Und dann haben wir halt, wie man so schön sagt, aufgehört, als es am schönsten war. Wir haben dann ausgesorgt, wir hatten alle, wir haben ja Bargeld gehabt. Das war ja Unmengen an Bargeld, was wir hatten. Mhm. Ich habe mir davon damals noch einen BMW gekauft. Und wie gesagt, das hat mir damals noch gut den Arsch gerettet. Weil es war teilweise wirklich ohne... Hätte ich das nicht gemacht, dann wäre es für mich tatsächlich geldtechnisch manchmal echt schwierig gewesen, wie man über die Runden kommt, muss ich dazu sagen, wirklich. Ich musste damals schon zu der Miete halt, ich kam halt aus relativ armen Verhältnissen, deswegen musste ich damals auch zu der Miete immer was dazu zahlen und so. Und das mit der Ausbildung, das war halt dann immer schwierig. Hab halt meinen Eltern immer gesagt, wenn ich rausgehe, dass ich nichts esse oder so. Also die haben tatsächlich davon auch nicht wirklich was mitbekommen. Mein Vater hat mich damals einmal gefragt, weil bei mir mal ein Geldumschlag mit 1000 Euro gefunden hat, wo ich das Geld habe. Weil ich das ist halt einfach immer so Trinkgeld war, was ich über diese drei Lehrjahre angespart hatte von den Kunden und dass ich das dann auf die Bank eingezahlt hatte damals und mir das dann im großen Schein auszahlen ließ, dann irgendwann später. Genau.
0: Okay, verstehe.
7: Und das wird dann auch weiter hinterfragt. Genau. Ich muss auch noch sagen, ich habe von der Zeit von damals bestimmt auch noch 2000 Euro noch. Also ich habe es auch versucht zu sparen und nicht direkt alles auf den Kopf zu hauen. Ja.
0: Das macht es natürlich jetzt nicht besser, dadurch bist du jetzt nicht zum Engelchen geworden.
7: Nee.
0: Ich hoffe aber sehr, dass du aus dieser Sache gelernt hast und dass du sowas A nicht mehr machst. Und,
7: ja, und deswegen vielleicht auch, wenn jemand zuhört, der in einer ähnlichen Lage ist oder Situation, wenn man mal Scheiße gebaut hat, irgendwann muss man es auch sein lassen. Ich würde es heute nicht mehr machen. Ich bin auch froh, dass diese Zeit vorbei ist. Damals war man ja auch jung und dumm, ne? Nee, aber da appelliere ich auch an jeden, der jetzt gerade zuhört und so, der in einer ähnlichen Situation ist, dass besser man lässt es sein, weil die Konsequenzen waren uns halt damals dann, falls wir geschnappt werden, dann halt auch nicht so klar, so, ne? Aber genau, ja.
0: Samuel, vielen Dank für deine Story. Dir einen schönen Abend. Alles Gute dir.
7: Danke, wünsche dir.
0: Vielleicht hören wir uns bald wieder mal. Mach's gut, ciao. Thema heute Abend. Ich wurde bestohlen. Ruft mich an und verratet mir eure Geschichte. Ihr dürft natürlich aber auch gerne, wenn ihr selbst Täter oder Täterin wart, verraten, was ihr damals so getrieben habt. Die Nummer zu mir.
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0: Und was mir auch recht wäre, wenn ihr auch anruft und Statements, Meinungen zu den gesagten Gesprächen äußert. Wenn ihr zum Beispiel etwas richtig doof findet oder wenn ihr sagt, ja, das ist jetzt vielleicht schon Jahre her, aber ich finde, der sollte heute immer noch bestraft werden und so weiter, dann müsst ihr anrufen, dann müsst ihr was sagen. Ich spiele heute nicht die Polizei, ihr dürft das gerne übernehmen und wir gehen die nächste Leitung, wir haben mal dran. Da ist wer mit der Endziffer 86. Hallo, wer da, woher? 86. Oh, doch, hallo, wer da?
8: Ja, hallo. Ich wurde auch mal bestohlen.
0: Hi, wer bist du und woher?
8: Ich bin Dorcas aus der Nähe bei Köln.
0: Du heißt Dorcas?
8: Ja.
0: Dorcas, noch nie gehört, cool.
8: Ja, auf jeden Fall. Meine Familie und ich, wir wurden auch mal bestohlen. Das ist jetzt eigentlich schon ziemlich genau ein Jahr her. Das war in den Herbstferien.
0: Mhm.
8: Und wir waren in Spanien im Urlaub.
0: Ach, schön.
8: Und wir hatten da so eine Airbnb gemietet.
0: Mhm.
8: Und dann haben wir uns einen Tag mal so genommen, weil das war so eine Zeitstunde von Barcelona entfernt. Und dann sind wir dann für den einen Tag dann mal nach Barcelona gefahren. Und als wir zurückkamen, waren alle unsere Computer weg. Und das war ein ziemlicher Schock, weil...
0: Das heißt, irgendwer ist in diesem Airbnb eingebrochen?
8: Ja.
0: In dieses Airbnb eingebrochen? Und, weiß ich nicht, gibt es da eine Vermutung? Ist das vielleicht, weiß ich nicht, wer könnte das gewesen sein?
8: Also, weil meinem Vater ist es zuerst aufgefallen und wir waren auch mit Freunden da und auch von denen wurde die Computer gestohlen und dann waren wir erstmal ein bisschen geschockt und es war halt schon so wie ein bisschen ein Albtraum. Und dann haben wir halt den Vermieter von der Airbnb angerufen und der hat sich aber so gar nicht interessiert gezeigt. Der war so, ja, das passiert öfter und so. Und dann haben wir uns natürlich schon so gewundert. Das klang natürlich aber schon sehr verdächtig.
0: Voll.
8: So.
0: Ey, ich benutze diese Möglichkeit von Airbnb ja schon seitdem es diese Plattform gibt und davor auch schon gab es sowas Ähnliches. Ist mir, Gott sei Dank, toi toi toi, noch nie passiert, dass mir was in so einem Airbnb entwendet wurde. Was ist das denn für eine Aussage, passiert
8: ja
0: öfters?
8: Also, wir konnten also echt nicht glauben. Und dann hat er auch dann einfach aufgelegt und dann haben wir halt die Polizei gerufen. Mhm. Die kam, aber das war halt so ein Bezirk von sehr vielen Airbnbs und deswegen sind sie dann zum falschen Haus gegangen. Und dann sind sie wieder zurück zur Polizeistation und dann sind sie nicht wiedergekommen. Und haben gesagt, nee, wir kommen jetzt nicht mehr. Ja, dann sind wir dahin und haben halt Anzeige erstattet. Aber die haben uns jetzt, keine Ahnung, 300 € oder so wieder zurückgegeben für irgendwie 6 Computer und einen Monitor und ein Tablet, die gestohlen wurden.
0: Moment, warum habt ihr euren Monitor dabei gehabt?
8: Das war eine Freundin von uns, weil die hatte eigentlich nicht Urlaub. Sie musste ein bisschen arbeiten.
0: Ah, verstehe.
8: Aber sie wollte halt trotzdem mitkommen.
0: Ich wollte gerade sagen, normalerweise haben die Leute ja selten einen Monitor
8: aber
0: dabei.
8: Es war kein großer Monitor, es war so ein kleiner.
0: Ja, aber trotzdem irgendwie. Das ist, ist egal, ob groß, klein, das ist trotzdem eine Frechheit. Und was mich aber ein bisschen stutzig macht, wenn er damit nichts zu tun hat, warum fühlt er sich dazu, weißt du, warum gibt er euch dann trotzdem 300 € irgendwie zurück? Was, warum?
8: Das war nicht er. Also das war irgendwie von dem Kreis, der diese Airbnbs da bereitstellt, die haben uns dann 300 € gegeben. Mhm. Das war nicht er.
0: Habt ihr dann, waren die Geräte getrackt? Waren das Geräte, die man tracken kann, wo man gucken kann?
8: Nein, konnten die leider nicht zurückverfolgen. Mhm. Wir sind dann ja auch irgendwie so 2 Tage später schon wieder zurückgeflogen. Und dann haben wir die Sachen halt nie wieder zurückbekommen.
0: Boah, ist blöd, ne? Nicht nur wegen der Geräte, sondern natürlich auch wegen der darauf befindlichen Daten, selbstverständlich. Das würde mir persönlich am meisten irgendwie Sorge bereiten, dass jemand damit Unfug treibt und dann die ganzen persönlichen Videos, Fotos, die man da so auf einem Laptop drauf hat. Gut, heute haben die meisten eher alles auf ihrem Handy, aber trotzdem ärgerlich, selbstverständlich. Was ist denn für dich so persönlich die, wie sagt man das denn, das, was du daraus jetzt mitnimmst? Sagst du irgendwie, boah, also ich werde sowas gar nicht mehr mit in den Urlaub nehmen, wenn ich irgendwo hinfahre, so technische Geräte möglichst so wenig wie möglich mit mir rumtragen? Oder was ist die Lektion, die du daraus lernst für dich?
8: Nein, also ich nehme schon so meine Geräte mit, weil ich brauche sie halt meistens, aber...
0: Was braucht man im Urlaub? Was braucht man denn alles dabei haben?
8: Also es gibt schon Dinge, die man da... Also ich muss regelmäßig meine E-Mails checken, weil ich bekomme irgendwie voll oft Nachrichten.
0: Aber das macht man doch auch mit dem Handy heute, oder nicht?
8: Ich habe kein Handy, also kein Smartphone.
0: Sondern? Du rufst mich doch jetzt auch gerade von dem Handy an. Oder wie rufst du mich jetzt gerade an?
8: Ja, so ein Handy, aber kein Smartphone.
0: Ach, das ist noch so ein ganz normales Handy, mit dem du mich anrufst.
8: Ja.
0: What?
8: Ja, ein Klapp-Handy.
0: Ach krass. War ganz bewusste Entscheidung, dass du das nicht willst oder warum?
8: Also ja, also jetzt inzwischen bin ich ganz glücklich damit. Ich wollte ein Smartphone haben, aber mir wurde es halt nicht erlaubt. Aber inzwischen will ich es auch nicht mehr. Also ich komme schon so damit klar.
0: Ach so, also wegen des Alters ist es bei dir hauptsächlich.
8: Nicht wegen dem Alter, sondern also meine Eltern denken, ich bin nicht vertrauenswürdig genug, deswegen.
0: Du bist nicht vertrauenswürdig genug?
8: Ja, so in etwa.
0: So in etwa. Na gut, lassen wir mal so stehen. Aber vielleicht nimmst du einfach ein kleines Tablet mit, das kannst du im schlimmsten Fall, wenn du mal das Airbnb vielleicht unter die Matratze schieben. Mach ich immer. Ist bestimmt mega sicher. Aber
8: ja, naja, also mein Bruder hatte seinen Computer auch dabei und er hat es aber in so einer Kindertasche unter dem Bett und da haben sie es nicht gesehen.
0: Siehst du?
8: Der hat's schlau gemacht. Beispiel in meinem Zimmer, die haben alle meine Taschen durchsucht. Doch so kleine Taschen, wo nicht mal was reinpasst, aber dann waren die sich 100% sicher, dass da noch irgendwas ist, was sie mitnehmen können. Aber so alte Handys haben die nicht mitgenommen, nur Computer und Tablets halt.
0: Ich weiß jetzt schon, dass wenn ich nach diesem Gespräch wieder zu Hause bin und das nächste Mal in Urlaub fahre, werde ich genau an dieses Gespräch denken, Dorcas. Du hast mich jetzt ein bisschen getriggert damit. Ich werde jetzt wirklich, ich bin so, ich, wenn ich so Geschichten von euch höre, ich nehme das immer mit in mein Leben und denke dann immer so, denk dran, Daniel, da hat jemand im Radio gesagt zu dir, dass ihm das und das widerfahren ist. Und ja, ich hoffe, es passiert nichts. Ich wünsche dir auch noch einen schönen Abend, Dorcas. Vielen Dank, dass du angerufen hast.
8: Dankeschön.
0: Bis bald, mach's gut, ciao. So, anrufen dürft ihr auch vom Handy vom Festnetz. Heute geht's um Stehlen und ich möchte gerne wissen, wer von euch wurde schon mal bestohlen?
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0: Die Nummer zu mir ins Studio. Und jetzt gehen wir in die nächste Leitung. Da wartet schon wer mit der Endziffer 28. Ich hoffe, es klappt. Hallo, wer da?
9: Hallo. Ja, Yassi, wer ist da? Hier.
0: Was, wer ist da? Yassi.
9: Yassi. Ja, hi.
0: Wo bist du her, Yassi?
9: Aus Heilbronn.
0: Aus Heilbronn. Das erste Mal, dass wir reden?
9: Ja.
0: Schön.
9: Aber ich höre es oft, also ich höre euch oft an.
0: Dann freue ich mich, dass du da bist. Was bringst du mit? Hast du gestohlen oder wurdest du bestohlen?
9: Wir wurden bestohlen.
0: Du, ihr
9: von der Bande.
0: Bestohlen.
9: Okay. Ja, von der rumänischen Bande.
0: Wo war das? Wann also, war das? Fangen wir erstmal, wann war das?
9: Vor circa vier, fünf Jahren.
0: Vor 5 Jahren? Und wo?
9: Genau. Damals war mein Freund, jetzt mittlerweile Mann, zu Hause. Und zwar haben die, also mein Mann kam nach Hause und hat mich angerufen und hat gemeint, warst du zu Hause? Also hier liegt überall Sachen aus dem Kleiderschrank, hast du irgendwie was gesucht? Und sage ich so, nee, warum? Ja, hier ist alles voll das Durcheinander, der hat das gar nicht so gemerkt oder verstanden, was hier passiert ist. Und ich war unterwegs. Er ist gerade nach Hause gekommen, genau. Und dann hat er gemerkt, dass seine 2-Euro-Münzsammlung weg ist. Genau. Und als ich dann später auch noch heimgekommen bin, habe ich dann auf, ich bin dann natürlich direkt nach Hause gefahren, habe ich dann gesehen, dass man die Swarovski-Kette, die ich mal geschenkt bekommen hatte, Jahre zuvor und Uhr, dass das alles weg war. Und ja.
0: Das muss passiert sein in der Zeit, als
9: wir beide aus dem Haus waren. Und im Nachhinein hat man auch festgestellt, dass das eine Bande war.
0: Also, ich wollte gerade fragen, woher wussten die, dass ihr ausgerechnet beide nicht zu Hause seid?
9: Ja, genau. Das war also dienstags, das weiß ich noch. Das war dienstags und mein Mann hatte immer zu einer gewissen Zeit EMS-Training und ist danach noch mit seiner Mutter zu seiner Tante Kartenspielen gegangen. Und ich war in dem Zeitraum meistens bei meinen Eltern zu Hause. Und das haben die ausspioniert, dass wir da nicht zu Hause sind. Über Wochen hinweg anscheinend, hat die Polizei im Nachhinein auch gemeint. Und
0: aber das ist, was ich mich immer frage, ist, okay, die können gucken, wann verlassen die das Haus, wann ist die Wahrscheinlichkeit groß, dass beide nicht zu Hause sind. Was ich aber nicht verstehe, woher wollen die wissen, ob es da was zu holen gibt?
9: Ja, das ist halt die Frage, weil das ist auch eine relativ kleine Wohnung. Ich weiß es nicht. Vor allem, das waren, wir haben direkt an der Hauptstraße gewohnt.
0: Also, als Fluchtweg ist das praktisch?
9: Ja, vielleicht ja.
0: Ist das eine wohlhabende Gegend?
9: Nee. Gar nicht.
0: Okay. So, auf jeden Fall, die Sachen wurden entwendet. Du hast dann auch festgestellt, dass ein paar Sachen weg sind. War die Tür aufgebrochen oder haben die sich irgendwie unbemerkt in die Wohnung? Wie war ja, der Zustand?
9: Zwar war das Problem so, dass der Schließzylinder hat bei uns einen Zentimeter rausgeguckt. Und das ist auch das, was uns jetzt hängen geblieben ist. Also in jede Wohnung, oder wo wir bisher eingezogen sind im Nachhinein, haben wir immer geschaut, dass der Schließzylinder ganz drinnen ist. Und die Wohnung unter uns wurde auch aufgebrochen aus dem Grund. Alle anderen Wohnungen wurden nicht aufgebrochen. Und zwar ziehen die den dann einfach irgendwie mit der Zange und mit dem Schraubenschlüssel raus.
0: Wow. Aus dem,
9: wenn die Türe nicht verschlossen ist und wir haben halt nicht abgeschlossen, das war halt auch noch das Problem. Und dadurch sind die reingekommen, die haben ganz normal den Schließzylinder wieder reingesteckt, das so, dass wir es gar nicht gemerkt hätten. Also, ja.
0: Wahnsinn. Schock.
9: Und unten drunter wurde dann auch eingebrochen und Mein Mann hat dann bei der Nachbarin unten geklingelt, bei der Gegenüber, und wollte mit ihr sprechen, ob sie irgendwas gesehen hat oder gehört hat, und will ihr das zeigen, was oben bei uns passiert ist, und zieht dann den Schließzylinder an der gegenüberliegenden Tür, und er hat er auf einmal in der Hand. Also, ja, und dann haben wir ja die Polizei gerufen, die kamen dann mit der Kriminalpolizei und haben das dann alles untersucht.
4: Fingerabdrücke gefunden?
9: Nee, aber die haben nach einem Jahr oder nach eineinhalb Jahren, und zwar diese 2-Euro-Münzsammlung, gab es dann auch ein paar 3-Euro-Münzsammlungen aus Europa. Irgendein Land hat irgendwie auch 3-Euro-Münzen, und die haben sie dann wieder gefunden, und dadurch haben sie die Bande auch aufgegriffen, und zwar waren das 9- und 10-Jährige, die darauf trainiert worden sind, so in so Wohnhäuser einzubrechen.
4: Das, nein.
9: Natürlich nicht.
4: Nein.
9: Doch, doch.
4: 9- und 10-Jährige. Oder 9 bis 10 Personen.
9: Ja, nee, 9- und 10-Jährige. Also es waren insgesamt 4 Stück. Und die waren alle nicht strafbar, also nicht.
4: Aber kann das vielleicht sein, dass die ursprünglichen Einbrecher bei euch wesentlich älter waren, aber die Kids dann die Aufgabe hatten, das Zeug unter die Leute
9: ja,
4: zu bringen?
9: Ja, wahrscheinlich, ja. So, nee, achso, das könnte auch möglich sein, ja. Ich weiß, das wurde nicht dabei verfolgt. Also wir haben dann was ein Schreiben bekommen, dass diese Münzsammlung aufgegriffen, also ein Teil davon natürlich noch, aufgegriffen worden ist, und dass es halt Kinder sind und die nicht strafmündig werden. Genau. Okay.
4: Aber ansonsten, ja gut, ansonsten hat man nichts rausbekommen. Von den Kids kriegt ihr auch nichts zurück. Die sind dann quasi freigesprochen worden oder können nicht belangt werden. Bin mal gespannt, ob da noch mehr rauskam. Wir reden gleich weiter. Jassi, bleib dran, nicht auflegen.
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4: Schön, dass ihr da seid. Unser Thema heute Abend: Ich wurde bestohlen. Wer von euch ist schon mal Opfer von Diebstahl geworden? Oder wer traut sich vielleicht sogar ganz offen zuzugeben, ich habe das selbst mal getan? Ist lange her und ich bereue es auch. Oder ich bereue es nicht. Und erzählt mir ja, was da damals vorgefallen ist. Jassi ist gerade bei mir in der Leitung aus Heilbronn. Vor 5 Jahren wurde in die gemeinsame Wohnung von ihrem und ihrem Partner wurde eingebrochen, gestohlen wurden Münzen, Münzsammlungen und Schmuck wurde gestohlen, und das hat sich herausgestellt, das muss anscheinend eine Bande gewesen sein, die beiden schon längere Zeit unter Beobachtung hatte und dann in einem passenden Moment zugeschlagen hat. Und beteiligt waren unter anderem auch Diebe im Alter von 9 und 10 Jahren. Das ist, habe ich immer öfters gehört, dass sowas irgendwie passiert. Ah, ist natürlich krass. Aber du bist auch den Eltern nicht begegnet, gehe ich mal von aus, ne? Die sitzen da nicht im Gericht.
9: Nee.
4: Dabei sagt man doch immer, hier Eltern haften für ihre Kinder. Müssten nicht eigentlich die Eltern dann diese Schuld komplett auf sich nehmen und dann ins Gefängnis für ein paar Jahre?
9: Ich weiß nicht. Also müsste ja eigentlich schon, aber das waren anscheinend also rumänische Banden. Also ich will da jetzt irgendwie nicht jemanden angreifen oder so, aber so hieß es halt von der Polizei aus.
4: Das spielt keine Rolle, was für eine Nationalität, aber irgendwie,
9: ja, klar, ne,
4: dass irgendwer da die Verantwortung
9: dass die teilweise übernimmt. Darauf trainiert werden, und ich weiß nicht, wie das in welchem Verhältnis die dann stehen, so.
4: Seid ihr da noch lange wohnen geblieben? Wohnt ihr da heute noch? Nee, ihr seid schon weggezogen.
9: Ja, sind schon weggezogen. Ja.
4: Das war. Wie lange habt ihr da noch nach diesem Vorfall? Ich kann mir vorstellen, von vielen habe ich gehört, boah, du fühlst dich zu Hause einfach nicht mehr sicher. Du hast so Angst, irgendwie in dieser Wohnung zu sein. Wie war das bei dir nach diesem Vorfall?
9: Also wir waren auf der Suche nach einer größeren Wohnung, weil wir, das war nur eine 2-1,5-Zimmer-Wohnung, wir waren dann zu dritt, und deswegen hat das irgendwie gar keine Rolle. Also mich hat das jetzt nicht so, ja, so arg. Jetzt,
4: du hast ja gesagt, die kommen eh nicht wieder, die haben sich alles genommen, was sie
9: wollten.
4: Ja,
9: das war wahrscheinlich, ja genau, und das war auch echt Zufall oder Glück was, weil ich hatte die Kette eigentlich, ich hatte den Tag vorher an und habe die da, vielleicht war das auch auffällig, und habe die da auf dem Küchentresen liegen lassen. Also ich meine jetzt draußen auffällig, dass ich das getragen habe oder so. Ich weiß nicht, wenn die da unter Beobachtung, jetzt so im Nachhinein, wenn du das so sagst, dann macht man sich schon Gedanken drüber, aber so in dem Moment, ich weiß nicht.
4: Ich habe auch gerade so überlegt, aber dann denke ich mir so, ja, also ärgern, natürlich würde es mich auch ärgern, wenn bei mir eingebrochen wird,
0: Aber ich habe halt nichts. Es gibt keinen Familienschmuck, es gibt kein Geld bei mir. Ich habe nur Technik und die verwahrlost mit den Jahren. Das heißt, ja, da kriegst du ja kaum noch was. Wenn, ne, kaufst du heute irgendwie, mein Fernseher ist schon, ich glaube, jetzt 15 Jahre bald alt. Das heißt, ich bin jetzt nicht so, dass ich mir da groß was denke, dass da was zu holen wäre. Bei mir wird es sich, glaube ich, nicht so sehr lohnen.
9: Ja, ja, ich hatte ja die Hausratsversicherung, die hat für mich dann von Bildern, also die Baum von mir hatte, die haben die dann gewollt, die Bilder von der Uhr und von der Kette. Dann haben die das zum Glück sind die für den Schaden dann aufgekommen.
0: Das wollte ich gerade wissen, okay. Das heißt, du hast immerhin den Wert zurückbekommen davon.
9: Ja, genau. Und obwohl ich dort nicht gemeldet war, also mein Papa hat mir das dann mit mir zusammen geschrieben und hat geschrieben, dass ich halt da zu dieser Zeit dann eben mehr bei ihm war zu Hause und genau, ja.
0: Hey Yassi, ich hoffe, sowas wird dir nie wieder passieren. Und ich danke dir, dass du angerufen hast. Schönen Abend wünsche ich dir. Bis bald.
9: Gleichfalls, Dankeschön. Tschüss. Ciao.
0: So, anrufen dürft ihr auch vom Handy und vom Festnetz. Heute geht es um Diebstahl. Und wenn ihr selbst schon mal Opfer eines Diebstahls wurdet, dann ruft mich an und erzählt mir die Geschichte, wie es dazu gekommen ist und was am Ende gestohlen wurde und wie ihr es vielleicht sogar zurückbekommen habt. Und ob die Person bestraft wurde. Die Nummer zu mir.
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0: So, in der nächsten Leitung wartet auf uns, muss man gerade gucken, Sarah aus Karlsruhe. Sarah, grüß dich.
11: Ja, servus Daniel. Da hat sie lang gewartet und da ist sie, die Nachteule.
0: Ich danke dir fürs Warten. Ja, du hast nicht gestohlen. Ich glaube, du wirst mir eine Geschichte erzählen, in der du bestohlen wurdest, oder?
11: Aber ich bin brutal bestohlen worden. Das ist schon lange her, aber das hat gesessen. Da war ich so 27 oder 28, weiß nicht mehr genau, und bin mit einer Freundin, sind wir total aufgeregt gewesen, haben gespart dafür und so, nach Paris geflogen.
0: Nach was nochmal?
11: Ein paar Tage. Nach Paris.
0: Paris war geflogen. Das Wort, okay, ja.
11: Mhm. Ja. Und ist die Verbindung schlecht irgendwie?
0: Werden wir gleich sehen. Erzähl ruhig weiter.
11: Sonst kann ich, ich habe auf räumlich gestellt mit dem neuen Handy. Warte mal, ich probiere es mal. Hoffentlich bin ich nicht weg, das ans Ohr zu machen. So, so. Hörst du mich jetzt besser?
0: Mhm, erzähl weiter. Also ja. Ihr wart in Paris?
11: In Paris, sind nach Paris geflogen für ein paar Tage und haben dann da im Quartier Latin einen Kaffee getrunken. Und uns unterhalten und naja, nach einer Weile wollte ich irgendwas aus der Tasche holen. Ich glaube, da habe ich noch so ein bisschen Zigaretten geraucht und da habe nach einer Zigarettenschachtel wollte ich rausholen. Und na gut, die Tasche ist weg von meinem Schoß. Und in der Tasche war Rückflugticket, Geld, Wohnungsschlüssel, Ausweis. Einfach alles, so Krankenkassen, Dokumente und was man alles braucht, alles Mögliche war drin. Führerschein.
0: Ach, das ist ja richtig. Ja, wir übel. Sind,
11: ja, also volles Programm, ne? Und dann sind wir, sie hatte so eine Umhängetasche und ich hatte meine auf dem Schoß, aber irgendwie so den Gurt von der Tasche, der war irgendwie um meine Hand drum, aber das wurde so geschickt gemacht und ich bin auch links gesessen, sie rechts neben ihr jemand, das sind ja so nette Cafés in dem Quartier Latin und ich bin so gesessen, dass man da irgendwie gut dran kam.
0: Und das heißt, du hattest den Gurt, also diese Trageschlaufe, die hattest du noch quasi im Arm, nur die Tasche war weg,
11: ja,
0: oder was?
11: Ja, im Arm nicht, die war so überm Handgelenk.
0: Und die ist auch noch geblieben, das heißt, jemand hat das quasi abgeschnitten. Oder wie?
11: Nö, die können das ganz geschickt wegziehen. Und zwar sind wir dann sofort zur Polizei geeilt.
0: Ja.
11: Die haben dann gelacht und gemeint, das passiert jeden Tag 30 Mal oder was. Das sind so junge Banden. Und die sind so geschickt, dass man es wirklich nicht merkt. Sie nehmen es auf, aber wir sollen uns keine Hoffnung machen, dass da irgendwas zurückkommt. Die Ausweise verscherbeln die und fälschen die. Und Geld war ja auch drin. Was sie mit dem Rückflugticket machen, weiß ich nicht. Naja. Und ich konnte ja jetzt niemand anrufen. Von der Familie ist ja bei mir kein Kontakt angesagt, auch damals nicht. Da habe ich es halt von meiner Freundin, die Eltern, die haben dann was per Blitzüberweisung geschickt. dass wir wieder ein Rückflugticket kriegen konnten. Und ja, dann neues Schloss einbauen und meinen Ausweis beantragen und die Kohle weg. Und
0: also diese ganze Bürokratie ist super nervig und kostet ja auch nochmal Geld. Du kriegst ja diese ganzen Dokumente auch nicht umsonst, musst ja auch nochmal Geld für zahlen.
11: Das und ist seitdem, obwohl es eine schöne Stadt ist, seitdem war ich nicht mehr in Paris.
0: Das verstehe ich. Oh, ich kann leider, ich war jetzt schon öfters in Paris, Gott sei Dank ist nichts in der Hinsicht passiert, aber leider kenne ich jetzt auch schon ein paar Freunde, die wurde ins Auto eingebrochen, Scheibe eingeschlagen, Sachen entwendet. Mhm. Und man fragt sich natürlich, warum? Also was passiert da? Ich habe mir mal die Zahlen vor der Sendung angeschaut. Was, genau, meine kleine Testfrage. Was glaubst du und was glaubt der Chat, wie viele,

0: war.
1: Nee, also gemeldete, ne? Gemeldete, polizeilich registriert, sind so um die 5.000 bis 5.500 Diebstähle.
0: Das geht ja eigentlich.
1: Bitte was? Ich finde, das ist immer noch erschreckend viel. Also pro Jahr sind es rund 1,8 bis, ja, bis 2 Millionen Diebstahlsdelikte. Ja. Und die Dunkelziffer ist natürlich wesentlich größer. Ne? Darf man nicht vergessen, ganz viele geben das auch nicht an, weil es vielleicht um einen geringen Wert ging. Ich meine, wenn dann, weiß ich nicht, irgendwas mit 10 Euro vielleicht geklaut wurde, macht man sich vielleicht nicht die Mühe. Aber ich finde es trotzdem unglaublich erschreckend.
0: Ist es schon, ja, ja. Aber ich meine, damals, ich meine, da war ich so 27 oder sowas, das ist eine Weile her. Das hat sich ja jetzt dramatisch gesteigert. Auch in Paris oder Amsterdam oder Frankfurt in Großstädten, ja auch hier. Es wird noch viel mehr geklaut. Damals war das noch nicht ganz so schlimm, aber Paris war auch schon bekannt dafür, dass da ganz viel wegkommt. Weil da ist ja der Touristenstrom sehr hoch und da wird zugegriffen. Mhm. Und die, wenn man jetzt hinführe, man muss echt einen Brustbeutel und im Hemd drin und darf kein Handy hinten in der Tasche haben und nichts und alles so dicht am Körper, weil sonst ist es weg.
1: Ja, ich denke noch an damals, wenn man in den Urlaub gefahren ist, man hatte immer noch so den dicken Fotoapparat irgendwie so auf, ne, so als mit einer Schlaufe um den Hals. Das siehst du ja auch immer seltener, weil die Leute heute viel natürlich mit ihrem Handy fotografieren, die brauchen nicht mehr diese großen Kameras, sieht man nicht mehr ganz so Touri-like aus. Aber ja, ich nehme auch möglichst wenig Wertsachen mit in den Urlaub, weil das brauchst du eigentlich alles gar nicht.
0: Und ja, oder so. So positionieren, dass sie echt direkt am Körper sind. Hm. So in einem Unterhemd oder bei den Frauen im BH oder was weiß ich. Aber so Handy hinten in der Hosentasche, Smartphone, das geht gar nicht. Nee, das ist weg. Das wird das auch hier bei den Weihnachtsmärkten sofort, zack, sind die Dinger weg. Ja. Und da sind auch die Langfinger unterwegs. Das geht ganz schnell.
1: Das ist Wahnsinn. Ja.
0: Und ich habe vor einer Woche wirklich, und ich habe es bei der Polizei gemeldet, in der Nähe, wo ich wohne, stand ein E-Bike angeschlossen, aber der ganze Schlüssel steckte noch an dem Schloss dran. Also man hätte es gerade aufsperren können und wegfahren. Und da habe ich mir gedacht, ja, nett wie ich bin, ich habe die Polizei angerufen, die ist dann gekommen. Oh, das ist aber ein teures E-Bike, das könnte so 4.000 Euro wert sein. Dann haben sie, aber ich habe gesagt, vielleicht gibt es einen Finderlohn oder irgendwas. Wäre ja ganz nett. Oder wenigstens ein Dankeschön. Da ist nichts gekommen. Nee, das ist schon ein bisschen länger her.
1: Weißt du, was ich nicht verstehe? Wenn ich ein E-Bike irgendwo sehen würde, wo der Schlüssel noch dran steckt oder so, käme ich einfach nicht auf den Sinn, das ist ja gar nicht abgeschlossen, das könnte ich ja, weißt du, also ich verstehe nicht, wer daran vorbei rennt, läuft oder und sich dabei denkt, das kann ich jetzt einfach mitnehmen. Und es gibt ja wirklich Menschen, die dann so diesen Impuls haben, das kann ich jetzt einfach mitnehmen, dann gehört das mir.
0: Ja, das,
1: ich frage mich wirklich, was geht in diesen Köpfen vor? Wie funktioniert dieses Gehirn, dass das so schaltet und sich das denkt? Das würde ich gerne mal nach.
0: Das schaltet in vielen Vierteln ganz schnell. In so Drogenvierteln und so ist
1: das. Ach so, das meinst du auch.
0: Schnell
1: okay.
0: Weg.
1: Ja, das heißt, du glaubst, die Leute haben gar nicht Interesse an dem Fahrrad, sondern nur an dem Verkaufswert.
0: Die wissen, wie die das manipulieren können, dass das nicht mehr mit der Nummer nachvollziehbar ist, wem es gehören könnte. Und dann wird es verscherbelt. Ja. Die brauchen ja Geld.
1: Ja. Ja, im Vorfeld, also bevor die Sendung losging, hat einer irgendwie einen Kommentar abgesetzt und gemeint, weißt du, was damals mit Leuten im Mittelalter gemacht wurde, die gestohlen haben? Weißt du, Sarah?
0: Nö. Da habe ich noch nicht gelebt.
1: Hat man damals die langen Finger abgeschnitten. Aber ich sag dir ganz ehrlich, zu solchen Zeiten möchte ich nicht zurück.
0: Nee, ich auch nicht.
1: Ich würde mich freuen, wenn wir uns so darauf einigen, dass wir nicht mehr klauen. Aber es ist halt traurig. Ja,
0: so ist es. Man muss halt nur noch reisen, sozusagen fast im Taucheranzug, wo keiner mehr drankommt, wo alles ganz eng ist und du das dann so reinsteckst irgendwo, wie gesagt, Unterhemd oder was weiß ich.
1: Das ist nicht eng, das ist körperbetont.
0: An die Wäsche müssten, bevor sie was klauen.
1: Sehr schön. Sarah,
0: geht ja da nicht.
1: Dann danke ich dir, schön, dass du angerufen hast.
0: Ja, und ganz liebe Grüße an meine liebe Barbara.

0: Habt ihr eure Nummern nicht mehr? Ja. Ihr grüßt euch in letzter Zeit immer so übers Radio. Dann denke ich mir immer so, ruft euch doch mal an.
1: Ja, zusätzlich.
0: Ach so, zusätzlich.
1: Sie wartet jetzt, bis ich fertig bin mit unserem Gespräch. Und dann wird das andere Handy gleich klingeln. Und dann ist sie dran.
0: Sehr schön. Sarah, bis bald.
1: Und ich habe aber gesagt, ich grüße trotzdem übers Radio.
0: Wunderbar. So. Bis bald.
1: Und auch Christiane. Bis bald. Tschüss. Ja, tschüss.
0: So, anrufen dürft ihr auch vom Handy vom Festnetz. Die Nummer zu mir ins Studio.
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0: So, wen haben wir in der nächsten Leitung? Muss mal gerade gucken. Da haben wir den Ralf aus Bonn. Hallo Ralf, schön, dass du da bist.
3: Ja, guten Morgen, Daniel. Hallo?
0: Ja, ich bin da. Erzähl.
3: Ich dachte, es geht um Folgendes. Ich bin früher mit meiner damaligen Freundin, sind wir sehr oft gefahren nach Maastricht.
0: Mhm, kenn ich, ja.
3: Na, das ist von Bonn so circa 100 Kilometer, von Aachen 25 Kilometer weg. Wunderbar zu erreichen. Man fährt an Falkenburg vorbei. Gut. Wir waren sehr oft in der Stadt, ist eine schöne Einkaufsstadt. Die haben auch einen einmaligen Weihnachtsmarkt. Der ist immer auf dem Platz dort, wo der André Rieu sein Konzert gibt. Ganz toller Weihnachtsmarkt mit einer großen Eisbahn. Und leckeren Backfisch gibt es dort auf dem Marktplatz.
0: Okay, jetzt hast du mich.
3: Wir kommen dann abends zum Auto zurück. Ich habe in der Innenstadt, hat Maastricht, so einen kleinen Hafen für Sportboote. Und da habe ich geparkt. Wir kommen abend zurück, war die Fahrertür auf die Scheibe eingeschlagen. Der ganze Wagen durchwühlt. Ja, was haben sie mir geklaut? Ein wunderbares Jackett. Ein ganz teures, das hatte ich auf der Bootsmesse in Düsseldorf gekauft, bei einem Händler, ein Jacketthändler, also Kleidungshändler aus Hamburg, war weg. Drei Krawatten waren weg und eine Jacke, so eine Regenjacke mehr. Und mein Jackett habe ich immer hängen gehabt, hinter mir hing das immer an der Scheibe, oben an dem, wo man so festmachen kann, den Bügel, ne? Kennst du doch im Auto.
0: Ja, den Kleiderbügel, den man auf der Rückbank meistens hat, ja.
3: Ja, richtig, ne, der man hinter der Türe oben festmacht,
0: ja, genau.
3: Reinhakt. Mhm. Und das war natürlich für die Einbrecher ein ganz toller Blickfang.
0: Was ich nicht ganz verstehe, ist, aber ich kenne mich einfach wahrscheinlich auch nicht aus. Also, wenn jetzt ein Dieb sagen würde zu mir, da breche ich jetzt ein, dann würde ich sagen, warum? Das ist doch nur ein Jackett oder eine Jacke. Also, lohnt sich doch gar nicht. Hat das einen großen Verkaufswert? Musst du mir erklären.
3: Was? Ich habe mich gerade verstanden, Daniel. Was hast du gesagt genau?
0: Bitte. Na, was das für einen Verkaufswert hat, so ein Jackett und Krawatten, das wäre so, also ich bin ja kein Dieb, aber für mich ist es so uninteressant, diese Gegenstände. Was macht diese Gegenstände so wertvoll, frage ich mich.
3: Ja, das kommt ja jetzt noch.
0: Oh, okay.
3: Ein bisschen Kleingeld haben sie auch noch gefunden, weil ich immer so 20, 30 Euro Kleingeld habe für Parkautomat, das liegt immer im Auto.
0: Aber das war nicht offensichtlich, ne? Also das lag nicht irgendwo sichtbar.
3: Nee.
0: Okay. Weil das muss ich sagen, verstehe ich schon. Es gibt manche Menschen, die würden selbst für einen 5-Euro-Schein würden sie die Fenster einschlagen, weil die einfach das Geld sehen und die wollen diesen Schein haben.
3: Nee. Obwohl 30 Meter weiter, 35 Meter waren Leute in ihrem Hausboot beleuchtet, mehrere Boote. Trotzdem haben die Jungs oder wie auch immer das war, den Wagen aufgebrochen.
0: Krass. Und dann?
3: Gut. Wir sind dann um die Ecke gegangen. Da ist ein großes Hotel. Da habe ich die gebeten, die Polizei zu rufen. Und da haben die mir gesagt, die Polizei, wir kommen in Maastricht oder in Holland, ist das so üblich, die kommen nicht zum Tatort. Es kam kein Streifenwagen.
0: Okay.
3: Ich, mu- ich musste quasi, also wir mussten dann quasi zu einem großen Polizeipräsidium fahren in Maastricht. Da musste ich noch ein bisschen suchen, wo das war. Gut, reingegangen zu dem Mann, der konnte perfekt Deutsch, meine Papiere gezeigt, ihm erklärt, was passiert ist. Und der hat das dann aufgenommen. Und er sagte zu mir, das ist bei uns tagtäglich so, das sind Drogenabhängige. Mm. Also in Maastricht wird unwahrscheinlich viel aufgebrochen Autos. Und Wochen später waren wir wieder da und da habe ich an Straßen gesehen, wo man auch parken kann, dass ganz viel Glas so auf der Erde lag. Also das ist der Gang und also sehr oft wird da eingebrochen von Drogenabhängigen und die verkloppen dann halt, was sie gerade so finden. Ach, und eine schöne Decke haben sie mir auch noch geklaut, eine wunderbare Decke, die immer im Auto war. Ja, ja. Die tun dann halt das Jackett für 50 Euro oder was, oder 80, was sie kriegen, da sind die froh, da haben sie wieder was für ihre Spritzen oder was die all nehmen.
0: Das heißt, mit anderen Worten, klingt das alles für mich gar nicht so sehr, da ist ein Experte vorgegangen, sondern es ist jemand, der einfach sagt, hey, das ist ein Sakko, das kann ich vielleicht für ein paar Euros loswerden, die Krawatten kriege ich auch für ein paar Euros weg. Hauptsache, ich kann es zu Geld machen, egal wie viel, um mir meine Drogen zu kaufen.
3: Ja, ja, so hat mir der Polizeibeamte gesagt, das ist bei uns so üblich. Und seitdem, ab jetzt nur noch im Parkhaus in Maastricht, da bei dem in der Innenstadt, da an der Kirche, wo der Weihnachtsmarkt ist, ein riesengroßes Parkhaus, mehrere Etagen, die haben Kameras. Da muss man zwar am Tag, kommt man so auf 25 Euro, wenn man den ganzen Tag in Maastricht ist, aber lieber 25 Euro bezahlen, wie eventuell wieder ein Einbruch.
0: Jetzt habe ich eine Frage zum Ablauf danach. Also du warst ja in dieser Polizeidienststelle, hast dann mit denen gesprochen, die haben gesagt, ja, das passiert öfters bei uns, wurde eine Anzeige erstellt und fertig aus. Ne? Thema war erledigt, hast du der Versicherung wahrscheinlich auch gemeldet. Wurde da irgendwas übernommen? Musstest du die Glasscheibe selbst zahlen oder wurde die bezahlt?
3: Nein, das hat die Versicherung gemacht, die Türe, also die neue Scheibe rein. Und ich musste dann quasi von Maastricht, die abends in der Nacht, das war abends, weil wir immer lange geblieben sind, bis in der Dunkelheit und so, 9, 10 Uhr, 11 Uhr, bis alles aufgenommen war bei der Polizei, war das fast Mitternacht. Da musste ich dann die 110 Kilometer oder 100, habe ich mir dann, ich habe immer eine Plane im Auto, so eine durchsichtige Plane, habe ich die dann an der Türe festgemacht, damit es nicht so zieht.
0: Ne? Das war die Frage, die ich dir als nächstes jetzt gerade stellen wollte. Ich hätte mich gerne mal gewusst, was macht man dann, wenn man jetzt eine eingeschlagene Scheibe hat, aber damit noch fahren muss? Das kann sehr unangenehm werden. Du hast es jetzt mit einer Plane gelöst und dann bist du heim.
3: Ja, ich hab immer, weil ich sehr viel unterwegs bin, habe ich immer sowas alles mit Klebeband, Planen, die man dann zurechtschneiden kann. Man muss das heutzutage, wenn man unterwegs ist, muss man alles mithaben. Man muss ja mit allem rechnen. Ne?
0: Also ich habe jetzt nicht immer Klebeband und Planen dabei.
3: Doch, wenn man viel, also wie ich, der sehr viel unterwegs ist, was nützt mir das, wenn ich da zu Hause eine Garage habe und das Fund plane mit Klebeband, das macht die Kuh ja nicht fett im Auto. Und dann ist man abgesichert, wenn was passiert. Und es kann alles passieren. Es kann mal eine Scheibe kaputt gehen, die Windschutzscheibe abends in der Nacht. Dann ist man froh, wenn man da was, wenn die richtig aufgeplatzt ist oder weggehauen ist, dann ist man froh, dass man was hat. Ne, die Plane muss natürlich auch so sein, dass sie durchsichtig ist. Die darf natürlich nicht matt sein. Ne? Man muss ja durchschauen können. Ja.
0: Okay. So eine Folie. So, gut, dann bist du wieder zurück in Deutschland gewesen, 140 Kilometer zurückgelegt. Und dann stand der Wagen noch so ein paar Tage bei dir auf dem Parkplatz, oder was? In dem Zustand?
3: Dann Tag später. Ich habe sogar noch.
0: Achso, kam Tag später schon direkt in die Werkstatt. Okay, gut.
3: Dann ja, ich habe schon anderen. Ich habe sogar noch am selben Abend um abends den Versicherungsfritzen angerufen in Bonn, der das macht, wo der Wagen versichert ist. Den hatte ich noch angerufen, habe ihm das mitgeteilt und da hat er mir gesagt, okay, fahren Sie morgen in der Werkstatt.
0: Ist halt ärgerlich, weil für so eine Kleinigkeit wirst du halt auch hochgestuft und dann zahlst du meistens, am Ende zahlst dann trotzdem du selber die ganzen Sachen, oder? Weil wir hatten auch mal so einen Fall, auch mit so einem Schaden und am Ende, ja, einfach den hier, wie sagt man das, diese Freiheitsschadensklasse, weißt du? Über Jahre aufgebaut und dann wegen so einer blöden Sache einfach mal um die Hälfte runtergefallen. Das ist echt ärgerlich. Und dann steigt ja auch noch der Beitrag und dann denke ich mir, naja, wenn man das jetzt auf die ganzen Jahre ausrechnet, am Ende hat man selbst gezahlt. Deswegen, bei so kleinen Schäden melde ich das gar nicht mehr. Dann zeige ich das lieber aus eigener Tasche, anstatt das zu melden, weil das ist, die Versicherungen, die sind da, finde ich, nicht so wirklich kompetent in dem Bereich.
3: So eine Scheibe einbauen, das ist schon aufwendig, glaube ich.
0: Ja, natürlich, definitiv. Ja, klar.
3: Das kriegt man ja nicht selber so hin.
0: Nein, ich rede nicht von selber machen, ich rede von selber bezahlen, dass man, weißt du?
3: Ja, jo, das ist klar, aber die Wagen sind immer Vollkasko versichert und man hat ja auch, glaube ich, nach all den Jahren, wenn man viele Jahre unfallfrei war, hat man, glaube ich, einen Schaden frei.
0: Na, wenn du's, weiß ich nicht, ob das bei deiner Versicherung so ist, aber bei den meisten ist es so, dass du dafür extra zahlen musst.
3: Ja, ich weiß es auch nicht, wie das alles so läuft. Auf jeden Fall, das hat wahrscheinlich die Vollkasko übernommen, die Reparatur.
0: Die dann ja teurer wird, darauf will ich hinaus. Die übernimmt das zwar, aber die stuft dich dann halt höher, weißt du, und das finde ich halt irgendwie unfair.
3: Ja, aber nicht direkt. Wenn man jahrelang nichts gehabt hat, kommt das nicht so schnell. Okay. Man hat da mal was frei. Also bei mir ist das so, haben wir mal einen Schaden frei, eine Kleinigkeit. Okay. Wie die dann alles berechnen, weiß ich ja auch nicht. Aber auf jeden Fall, es war ärgerlich, wenn man abends kommen will, nach Hause fahren um 10 Uhr und sieht, da waren aufgebrochen und alles durchwühlt, Handschuhfach auf. Und das Schönste ist noch, das habe ich dir schon mal gesagt beim anderen Gespräch. Ich habe immer meinen Führerschein, meine Papiere habe ich immer im Auto ganz gut versteckt. Weil ich nehme das nie mit, weil ich denke, wenn du es verlierst, da hast du mehr Lauferei wie sonst was. Und zum Glück
0: haben sie das Versteck nicht gefunden, ja, und deine Sachen waren noch da.
3: Richtig, war noch alles da. Und aber jetzt immer alles dabei, auch wenn der Wagen in der Garage steht, in der Tiefgarage, nehme ich lieber doch alles mit. Man weiß ja im Leben nie. Ne?
0: Sehr gut.
3: Ob noch ein paar Täter sich das Wagen in der Garage auch einzubrechen, man weiß ja nie.
0: Man ist davor nie gewappnet. Ralf, ich muss leider weiter. Ich danke dir, dass du angerufen hast.
3: Gute,
0: ich wünsche dir einen schönen Abend.
3: Gute.
0: Bis bald.
3: Danke, tschüss.
0: So, anrufen dürft ihr auch vom Handy vom Festnetz. Die Nummer zu mir ins Studio. Heute zum Thema Ich wurde bestohlen.
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0: So, es ist halb zwei. Lass uns mal schauen, ob die Leute denn was geschrieben haben im Chat. Haben wir da irgendwas stehen? Hat sich da jemand beteiligt von den Zuschauern? Nein. Kein einziger hat was dazu geschrieben. Dann gehen wir weiter in die nächste Leitung. Und da haben wir, muss man gerade gucken, da haben wir wen mit der Endziffer 03. Hallo, wer da woher? Hallo, hallo.
4: Hallo?
0: Ja, wer ist denn dran?
4: Der Wahnsinn. Das ist Klaus.
0: Bitte wie? Wie ist der Name?
4: Klaus.
0: Klaus, hallo Klaus. Aus welcher Ecke rufst du mich an?
4: Im Moment aus Gran Canaria.
0: Oh, bist du im Urlaub?
4: Ich bin im Urlaub, ja.
0: Ach, wie schön. Bisschen Heimweh gerade?
4: Nee.
0: Nee? Okay.
4: Ich bin eigentlich aus der Nähe von Biblis.
0: Aus der Nähe von Biblis, okay, schön.
4: Ja. Bei mir ist ganz andere Sachen Diebstahl. Und zwar, wir haben uns letztes Jahr eine Solaranlage aufs Dach machen lassen.
0: So eine PV, sagt man, glaube ich, ne? Dachte ich immer so. So eine PV-Anlage.
4: Nein, eine Solaranlage.
0: Okay.
4: So, und jetzt habe ich oben meinen Schwiegervater. So, und der nimmt einfach unseren Strom.
0: Der Nachbar?
4: Nein, mein Schwiegervater.
0: Der Schwiegervater, der nimmt den Strom von der Solaranlage.
4: Genau, und zahlt nichts.
0: Aber dafür ist es doch da, die Solaranlage, dass sie genutzt wird.
4: Ja, aber ist das gerecht?
0: Wie ist denn der Strom aufgebaut? Ist der Strom geteilt oder in diesem Haus oder ist der gesamt?
4: Nein, nein, nein. Es ist das gesamte Haus. Mhm. Und wir haben früher immer unseren Strom bezahlt bei unserem Schwiegervater, weil das über ihn gelaufen ist. Mhm. So, und jetzt, wo der Strom über uns läuft, weil wir haben die Anlage bezahlt, die ist komplett gekauft mit Speicher. Mhm. Jetzt denkt er, ja, Strom ist da, kommt aus Steckdose und bezahlt nichts.
0: Ja, aber nochmal die Frage, habt ihr den getrennt, den Strom? Und falls nein, warum habt ihr es nicht getrennt?
4: Wir haben den Strom gar schon mal oben anbauen lassen. Und wenn, dann ist man Zwischenzähler einbauen, aber der bezahlt dann trotzdem nichts.
0: Warum
4: bezahlt er dann nichts? Wir haben jetzt schon über einen Rechtsanwalt, haben wir jetzt ein erstes Schreiben schicken lassen. Mhm. Und das zweite Schreiben, das er jetzt auch kriegt. Und er bezahlt immer nicht.
0: Ja.
4: Ja.
0: Also das heißt, du wirfst ihm Schwiegervater vor, dass er den Strom klaut.
4: Genau.
0: Okay. Ist ein bisschen verzwickt bei euch, ne? Also erstens, ihr habt die PV-Anlage da oben aufs Dach geknallt. Wenn ich jetzt in seiner Situation wäre, würde ich auch sagen, naja, ist doch praktisch, dann kann ich jetzt auch irgendwie, wenn die Sonne scheint, da Strom nutzen. Ist ja für alle im Prinzip gut, belastet dann ja weniger. Andererseits sagst du, wir haben die bezahlt und er nutzt sie mit quasi. Das ist jetzt das, worüber du dich ärgerst. Ja, ich hätte wahrscheinlich auch einen separaten Zähler eingebaut, damit man ordentlich abrechnen kann. Ich weiß ja nicht. Ist er zur Miete da oder gehört ihm das Haus?
4: Nein, er hat das Wohnrecht. Das Haus gehört uns. Mhm. Und also wir haben früher immer unseren Strom bezahlt. Er ist immer runtergekommen, hat uns ein Büchlein hingelegt mit der Abrechnung. Mhm. Und wir haben ihn immer korrekt bezahlt. So, und jetzt denkt er, der Strom kommt vom Dach, brauche ich nichts zu bezahlen. Mhm. Obwohl er überhaupt keine Nebenkosten bezahlt. Also er zahlt wieder Strom, noch Telefon, bleibt alles über uns. Noch Wasser, Chemieabfuhr, gar nichts.
0: Das heißt, er hat euch damals das Haus verkauft, aber sich lebenslanges Wohnrecht.
4: Nein. Das Haus ist von der Oma, ja, von meiner Frau, ihrer Oma. Mhm. Und sie hat damals das Haus überschrieben gekriegt und er das Wohnrecht in der oberen Etage.
0: Ach so, okay. Na? Aber sie lebt nicht mehr, nur noch er, oder wie?
4: Die Oma lebt nicht mehr. Und jetzt haben wir uns ein neues Dach drauf machen lassen, Solaranlage und Photovoltaik und einen Speicher, 10 kW Speicher. Mhm. So, und jetzt...
0: Habt ihr denn, bevor ihr das habt da bauen lassen, habt ihr denn mit ihm da eine Vereinbarung getroffen?
4: Ja, und zwar sollte er 80 Euro bezahlen.
0: Monatlich für extra?
4: Telefon, monatlich für Strom und Telefon.
0: Okay, und das wurde auch so schriftlich festgehalten?
4: Nein.
0: Warum nicht?
4: Ja.
0: Die meisten, also ich würde sagen, fast alle Verträge, die ich abgeschlossen habe, sind schriftlich.
4: Es ist mein Schwiegervater.
0: Ach so.
4: Es ist mein Schwiegervater.
0: Ja, aber selbst das muss ja eigentlich festgehalten werden, allein schon aus steuerlichen Gründen. Da, ne, das kann ja nicht einfach irgendwem Geld zahlen, ohne dass nachweisbar ist, wofür.
4: Ja.
0: Ihr habt das auf gut Vertrauen gemacht quasi.
4: Genau. Okay. Haben wir ja vorher auch, also wo wir bezahlt haben.
0: Ja, stimmt, hat ja gut funktioniert, so lange da. Ja.
4: Genau.
0: Nee, und jetzt geht's über Anwälte. Meinst du, das Thema ist bald durch oder glaubst du, das zieht sich jetzt in die Länge und das wird eine sehr hässliche Geschichte?
4: aufs erste Schreiben wurde nicht reagiert, aufs zweite Schreiben jetzt vom Rechtsanwalt wurde nicht reagiert. Mhm. Und ich denke mal, dass es vor Gericht gehen wird.
0: Ist es das die Sache wert, frage ich dich?
4: Dieser Mann hat uns schon einen Haufen Geld gekostet. Aber was soll ich machen?
0: Nehmen wir mal an, nur so rein theoretisch, wenn der jetzt die PV-Anlage weiter mitnutzt, ohne dafür was zu bezahlen, ne? Und was hat er noch? Was hat er? Telefon hat er noch, hast du gesagt? Nee, was hat er noch alles?
4: Telefonstrom, er benutzt Wasser.
0: Ja gut, Telefon kannst du ja abmelden, soll er sich selber einen Anschluss anmelden, muss er dann über seine Kontodaten laufen lassen. Das kannst du ja, das ist ja kein Problem. Aber diesen Strom, den er da nutzt, hat er ja auch sowieso genauso wie ihr, hat er ja nur tagsüber was von. Also wenn gerade Licht scheint, dann ist der Strom umsonst. Das heißt, die Waschmaschine, die Spülmaschine, solche Sachen halt belasten dann nicht so sehr.
4: Und ihr habt auch einen Speicher.
0: Und ihr habt einen Speicher. Na gut, aber 10 kW ist ja auch nicht viel. Das ist ja auch schnell futsch bei einem Haus.
4: Aber im Sommer langt es
0: Da reicht es dicke, das stimmt, ja. Ach Klaus, ich wünsche mir, dass da Frieden einkehrt, aber ich glaube, das wird noch ein bisschen auf sich warten lassen.
4: Genau, ja, denke ich auch mal.
0: Ja.
4: Also, wir werden doch schon vor Gericht gehen müssen.
0: Wahrscheinlich, ja. Ich bin mal gespannt, wie. Das würde mich wirklich mal interessieren, wie das Gericht am Ende entscheidet. Dass, wenn du mich da auf dem Laufenden halten würdest, das würde ich mich sehr freuen.
4: Kann ich machen, ist kein Problem.
0: Ich würde gerne mal wissen, wie in so einem komplizierten Fall die Richter entscheiden. Das wäre wirklich mal spannend.
4: Genau.
0: Ja. Ach, mach das mal.
4: Hast du keine Erfahrung damit?
0: Mit so einem komplizierten Fall habe ich noch nicht gehört. Nee, das habe ich so in der Form noch nicht gehört. Nee. Mhm. Aber danke dir auf jeden Fall für dieses Beispiel.
4: Ich nehme anrufen, wenn da irgendwas passiert ist.
0: Da, ja, halt mich auf dem Laufenden. Lernen wir alle von in dem Moment. Bis bald. Okay, mach's gut. Tschüss, Klaus.
4: Ja, ciao.
0: So, anrufen dürft ihr auch vom Handy vom Festnetz. Wie viel Zeit haben wir noch? 24 Minuten. Wunderbar. Die Nummer zu mir.
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0: So, wen haben wir in der nächsten Leitung? Jemand mit der 1-4. Guten Abend, wer da?
5: Hallo, hier ist die Sonja.
0: Sonja, hallo. Woher bist du?
5: Aus Bad Schönborn. Wir haben schon öfter telefoniert.
0: Wir haben schon öfters, okay. Schön, dass du wieder da bist.
5: Und zwar folgendes. Das ist jetzt schon 55 Jahre her, da bin ich aus der Realschule rausgekommen.
0: Okay.
5: Ich bin jetzt über 70, mit 15 waren wir in Berlin Klassenfahrt machen.
0: Das weißt du noch alles so gut. Okay.
5: Ja, natürlich, weil ich bin abgestohlen worden. Und zwar, wir waren da in Berlin für 10 Tage und waren so Ferienhaus für die Jugendherbergs, was ähnliches. Mhm. Und wir waren mit Zimmer, mit Balkon. Es war im Sommer, war richtig heiß. Und dann haben wir diese Balkontür aufstellen. Es waren 5, 6 Mädels drin, alle weiße Nimi. Und ich habe.
0: Wir haben dich gerade verloren, Sonja. Sonja? Irgendwas ist gerade passiert in Bad Schönborn. Sonja ist nicht mehr da. Was machen wir jetzt? Wir probieren gerade mal schnell einen Rückruf. Wahrscheinlich redet die auch die ganze Zeit und hat das gar nicht mitbekommen. Ich glaube, du hast mit der Backe die Anruf-Halten-Taste gedrückt, Sonja. Klingt sehr danach. Ich habe jetzt einfach mal aufgelegt. So, oh, sie ruft gerade schon zurück. Sonja.
6: Ja, ich bin da.
0: Du warst weg.
6: Ich habe alles versehen aufgelegt. Wie weit waren wir noch mit dem Gespräch?
0: Sorry. Okay, also, was habe ich mitbekommen? Du warst in der Jugendherberge. Mit 6 Mädels auf dem Zimmer.
6: Genau, und meine Tasche habe ich in meine Füße gelegt, habe noch so eine andere gesagt, da holt man was raus, ich habe Käsefüße. Und am nächsten Morgen wachen wir auf, dann haben wir gedacht, weil da waren Mädchen und Jungs andere Häuser, ne? Straße
0: getrennt.
6: Gegenüber war die Bube.
0: Getrennt, ja.
6: Und dann habe ich gesagt, Mensch, meine Tasche ist fort. Dann hat die andere gesagt, bei mir ist der Schrank durchwühlt, durch auch was fort. Dann haben wir mal zum Fenster geguckt, dann lag unten auf dem Rasen unsere Tasche, sind rumgefahren. Dann sind wir runter, Die Tasche war da, aber kein Geld mehr war drin. Dann haben wir erst die Jungs verdächtigt, die waren es nicht. Und dann kam der Heimbesitzer, ne, also dem, wo das Haus gekält hat, der hat gesagt, ja, das ist in dem Zimmer schon etwas passiert. Die Krabbler da, die Dach, also die Regerinnen sind die hochgekratzelt. Das war beim dritten, vierten Stock von meinem Hochhaus. Also
0: wer soll das gewesen sein?
6: Also, Diebe.
0: Ach so.
6: Und die sind außen in der Dachkon, in der große Balkon und da war ein Regenablauf, ne? So Dachkanteln, ne? Mit einem Regenrohr. Und da sind die hochgeklettert und sind in das Zimmer rein und haben uns nachts bestohlen und haben zum Glück geschlafen.
0: Aber die waren jetzt nicht bekannt oder so? Das war jetzt diese
6: Nee, Bekannte. Die waren in dem Zimmer drin haben, und wie gesagt, meine Tasche lag unter meine Füße und dann nächste Morgen lag alles draußen vom Rasen verstreut. Also
0: ich glaube, jetzt hat sie wieder aufgelegt, aus Versehen. Ja, sie ist schon wieder weg. Sonja, ich weiß nicht. Also, du kannst gerne nochmal, alle guten Dinge sind drei, sagt man. Also, probier es gerne nochmal, um die Geschichte zu Ende zu bringen. Ich habe jetzt auch gerade gedacht, so, macht das Sinn, in einer Jugendherberge einzusteigen durchs Fenster, um das Hab und Gut von ganz vielen Schülerinnen und Schülern zu klauen? Und dann habe ich mir gerade im zweiten Moment gedacht, ja, macht wahrscheinlich schon Sinn, weil jetzt überleg mal, was haben wir damals alle bekommen, wenn wir irgendwie so einen Klassenausflug hatten? Wir haben alle Bargeld bekommen, also nicht alle, aber viele. Und da kommt schon was zusammen, ne? Die eine hat vielleicht 20 Mark oder Euro bekommen und das summiert sich dann natürlich. Und vielleicht hatten es genau die Diebe auf sowas abgesehen. Aber das können wir die Sonja gleich nochmal fragen, denn die ist schon wieder da. Sonja!
6: Ja, ich weiß nicht, was los ist. Immer wieder das Gespräch. Ich habe aber nichts angestellt, habe nichts gemacht. Auf jeden Fall war dann der Ausflug, der war eigentlich für mich schon ein bisschen demoralisiert. Aber ich habe dann von den Mitschülern, von den Lehrern so viel Geld bekommen, dass ich mir trotzdem habe Cola oder Fanta kaufen können oder ein Eintritt für das Disco-Schiff zum Beispiel. Aber es war trotzdem gedrückt, ne? Weil, wie gesagt, wenn man dann kein eigenes Geld mehr hat, ist mal sparsam.
0: Ja, aber ich wollte gerade sagen, ich habe mir jetzt die Frage gestellt und auch den Hörern gerade, was ist der Anreiz, eine Jugendherberge mit Schülerinnen und Schülern auszurauben? Und dann habe ich mir gedacht, naja, die haben ja alle wahrscheinlich Geld von den Eltern bekommen. Und das
6: war
0: ist vielleicht...
6: Geld, ja, es war Bargeld, alles. Ach, gut, ja.
0: Und dann ist man ja auch so, dass man nicht immer alles mitnimmt, weil man vielleicht irgendwie sagt, ja, ich habe 50 Mark oder Euro bekommen und dann nimmt man vielleicht nur einen 10-Euro-Schein mit und den Rest lässt man dann im Zimmer.
6: Nee, wir haben geschlafen. Wer war denn, wir geschlafen haben?
0: Das war, während ihr geschlafen habt?
6: Ha, ja, ich habe doch gesagt, ich habe...
0: Jetzt wundert mich aber, dass es keiner mitbekommen hat.
6: Na, noch gesagt, der Holkorner war es weg. Ich habe Käsefüße. Am nächsten Morgen haben wir gedacht, die Jungs haben sich einen Streich erlaubt. Die waren nur auf der anderen Straßenseite untergebracht, weil unterm Rasen lag unsere ganze Tasche verstreut mit den Geldbeuteln. Ne? Und kein Geld mehr da. Also das war dann...
0: Was glaubst du, wie haben die das hinbekommen, so ninja-artig in diese Zimmer einzubrechen, ohne dass da einer wach geworden ist?
6: Und dann sagt der blöde Heimleiter noch, ja, das ist in diesem Zimmer schon öfters passiert. Der hat uns nichts rückerstattet. Der hätte das vorher sagen können.
0: Ja, Sonja, nochmal, was glaubst du, wie haben die das so still und heimlich hinbekommen?
6: Hat er nicht geschlafen, es war Nacht.
0: Ja, du, ich kenne Menschen, die werden wach, da musst du einfach nur Pups machen und da sind die schon wach.
6: Ja,
0: deswegen, und ein ganzes Zimmer voll mit 6 Mädels, das muss doch irgendwie...
6: Gott sei Dank ist niemand wach geworden. Die hätte uns vielleicht noch was aufs Hemd geschlagen, oder?
0: Na, oder, also fluchtartig weggerannt.
6: Also jedenfalls war dann erledigt.
0: War erledigt, okay.
6: Und dann ist mal vor 2 Jahren, war ich hier in der Nähe im Einkaufszentrum einkaufen und habe meine Gürteltasche in den so einen Rollwagen reingelegt. Aber meine Haupttasche war Gott sei Dank noch im Auto. Und gerade habe den Wagen direkt neben der Fahrerseite nachgeschaut und bin noch ins Auto reingekrattelt, wollte meinen Sonnenschutz noch basteln von innen, weil es so warm war. Und in der Zeit, wo ich im Auto war, hat mir jemand im Vorbeilaufen die Gürteltasche rausgeklaut aus dem Wagen. Ich dachte, das kann es nicht sein. Dann bin ich erst mal in das Einkaufszentrum rein, meine andere Tasche, größere Tasche durchsucht, da war es auch nicht. Dann bin ich, da war das Handy drin. Geld war gar keins drin, Wertsache auch nicht, die habe ich im Auto noch gehabt. Und da bin ich zur Polizei und habe gesagt, ob das Handy geortet war. Ne? Dann habe ich gesagt, nein, das Handy war nicht geordnet. Und dann mein Sohn angerufen, weil ich habe immer Ersatzhandy dabei. Also ich habe immer so Senior-Handy noch in der Tasche drin, in der anderen Tasche. Und die haben das sofort, die SIM-Karte rausgezogen, weil sie fortgeschmissen und hat man ja auch keinen Zugriff mehr gehabt. Ne?
0: Mhm. Bei den alten Handys ist das so, die ganz neuen sind tatsächlich auch danach noch empfangbar.
6: Ich habe es war kein unmindestens teures Handy, aber trotzdem war halt Samsung Galaxy. Ich kaufe nie Handy mehr wie 190, 200 Euro. Mhm. Weil einmal fehlt es runter, ist hier oder sonst was. Aber ich habe gedacht, das gibt's doch gar nicht. Und ich habe auch welche im Verdacht gehabt, weil ich habe gemerkt, dass, es war samstags oben, es war die Hölle los, dass gegenüber ein Bus gestanden ist mit vielen Personen. Man kann niemanden verdächtigen, weil ich habe gar kein Nummernschild geguckt, ich habe gar nichts gemerkt. Ne? Man kann niemanden, der hat halt gerade gedenkt, der läuft jetzt vorbei, der hat Gürteltasch liegt drin und Geld war 10 Euro drin. Aber das Handy und die ganze Geschichte hat mich so geärgert. Ne? Wenn man so dreist sein kann. Da bin ich zur Polizei, dann sind die nachgefahren am nächsten Tag. Es war aber, ich habe gedacht, es sind Bewegungsmelder da, ne, oder Kamera. Es waren nur Lichter drauf, die Rückseite vom Kaufhaus. Mhm. Also so, gar nichts machen, was man kennt. Ich habe halt jetzt alle, also, was mache ich nicht mehr? Ich tue alles immer beobachte und gucke, dass ich es im Auge behalte. Ja.
0: Ist schon besser. Du, das waren jetzt zwei Geschichten zum Thema. Aber ja. Die erste aber ist natürlich immer noch mysteriös.
6: Das war das Schlimmste. Also das war wirklich schlimm.
0: Das glaube ich dir. Dann Sonja, schön, dass du sie beide erzählt hast. Und danke, dass du auch das dritte Mal versucht hast, noch anzurufen. Dann
6: ja, vielen lieben Dank. Und eine gute Nacht noch.
0: Dir
6: gell?
0: Auch. Bis bald. Mach's
6: ja,
0: gut.
6: Bis tschüss. Bald. Tschüss, tschüss.
0: So, anrufen dürft ihr auch vom Handy vom Festnetz. Ein paar Minuten haben wir noch. Die Nummer zu mir.
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0: Weiter geht's mit Moni aus dem Westerwald. Oh je, Moni, danke dir fürs Warten.
7: Ja, hi. Ja, bitte gerne. Wie cool, dass ich halt auch mal durchgekommen bin.
0: Moni, ich höre dich nicht so gut. Wir warten kurz, bis du da dich eingerichtet hast. Ich höre dich leider gerade sehr schlecht.
7: Jetzt besser?
0: Nee, leider nicht.
7: Hallo?
0: Es klingt, als hättest du ein Kissen auf dein Telefon gelegt und versuchst so mit mir zu reden. So ganz dumpf und weit weg.
7: Jetzt besser?
0: Ach so hallig, so weit weg?
7: Ja, warte mal. Moment. Und so?
0: Jetzt ist besser.
7: Ha, siehste. Ja, ich hatte gerade schon geschrieben, eine lustige Geschichte, falls ich doch nicht noch dran komme. Das ist auf jeden Fall der Brüller.
0: Der Brüller? Zwar, okay, bin ich gespannt.
7: Ja, also ich muss selber lachen, weil ich daran noch denken muss. Also vor ein paar Jahrzehnten hatte ich gute Freunde, die sind immer rascheln gegangen, haben die dazu gesagt. Die sind dann auch auf Tour gegangen nachts, haben dann geguckt, wo sie Geld machen können.
0: Wie alt wart ihr da ungefähr?
7: Boah, wie alt war ich da? Das war 15 Jahre bestimmt her. Ich bin jetzt 39. Ja, okay, ja, schon mal älter, aber die waren was jünger, sagen wir so. Der Kumpel war damals 17 oder so. Ja, auf jeden Fall meinten die dann auch wieder auf Tour zu gehen. Und ja, dann haben die so gedacht, doch, gehen wir mal ins Auto da. So ein Navi können wir ja nehmen, können wir ja gut verkaufen, bringt Geld. Oh, liegt auch ein Portemonnaie drin. Mhm, sind sie dann in der Nachbarstraße in ein Auto eingebrochen. Haben dann das Navi da rausgeholt. Der Portemonnaie, da war aber leider nicht viel drin, außer ein paar Groschen, hätte ich beinahe gesagt. Und eine schöne Hose, eine Sporthose, ja, die hat ihm gut gefallen. Die hat er auch getragen. Ja, das Lustige dabei war aber, die Hose gehörte einem jungen Mädchen. Die hatte gerade einen Führerschein gemacht, auch gerade Auto erst und alles. Na, hat wohl nicht drüber nachgedacht. Ja, und er lief in der Straße rum und ist an der Hose erkannt worden. Die Hose hat ihn überführt, weil das ein Unikat von dem Mädchen war, aus einem Sportverein mit. Wie peinlich ist das denn? Und dann stand in der Zeitung, die Hose, die mir nicht gehörte. Ganz groß. Ja, das war ihm natürlich recht unangenehm dann, ne? Und zumal, wo ihm dann noch dazu, wie soll ich sagen, ja, Mädel auch noch gut gefallen hat, ne? Ja, natürlich doppelt verkackt gehabt. Ja, peinlich ist das doch schon, ne?
0: Moni, das waren Freunde von dir? Oder wer war das?
7: Da waren wir früher, zwei Kumpels, genau.
0: Hast du das damals schon gewusst? Du hast gesagt, wir gehen rascheln? Oder was war der
7: ja,
0: Begriff?
7: Ja, die haben immer rascheln gesagt. Nein,
0: rascheln. Wir gehen rascheln. Das ist schon, das habe ich noch nie gehört. Das klingt irgendwie ganz komisch. So, und dann haben die, dann wusstest du aber, wofür rascheln steht? Also wusstest du, dass die sowas machen?
7: Ja, das wusste ich natürlich nicht, ne?
0: Wusstest du nicht?
7: Nein, wusste ich anfangs ja nicht. Und die sind dann nachts auch schon mal rumgekommen und so, ja. Und dann haben sie ihre Beute da natürlich ausgezählt, hätte ich beinahe gesagt, ne, so.
0: Aber da musst du doch Fragen gestellt haben. Wo habt ihr das her? Was ist das?
7: Fragen
0: so
7: gestellt, natürlich. Ich habe die Jungs da machen lassen, was sie wollen, ne. Ich sage aber nicht hier bei mir dann, ne, sag ich. dann könnt ihr demnächst woanders eure Beute kontrollieren, hätte ich beinahe gesagt. So.
0: Das heißt, spätestens in dem Moment wusstest du, dass das Diebstahl, also dass das gestohlene Ware ist.
7: Ja, klar, wo sollen die denn sonst nachts mit den Klamotten herkommen?
0: Und dann, und das haben die das erste Mal vor deinen Augen getan, nee, oder waren die es öfters wohl getan?
7: Ja, wohl des Öfteren, ne? Das war so den ihr, keine Ahnung, ich besorge mir mal Geld oder wie auch immer.
0: War das der Moment, an dem du dann auch dich von diesen Jungs distanziert hast, oder warst du mit denen trotzdem noch befreundet?
7: Ich war zwar mit denen noch befreundet, aber ich habe gesagt, nicht in meiner Gegenwart, und ich möchte auch mit den Sachen nicht in Konflikt gebracht werden oder geschweige denn in meiner Wohnung oder irgendwas. Und dann war das auch okay, ne? Ich sag, was ihr macht, ist euer Ding, aber haltet mich da raus.
0: Jetzt sind 15 Jahre vergangen. Mich würde mal interessieren, was ist denn aus den beiden geworden? Sind das vernünftige Bürger geworden oder sind die bis heute immer noch auf der falschen Bahn unterwegs?
7: Ja, hier kann man so sagen, ne?
0: Das Zweite?
7: Und sowas hat natürlich nicht geholfen, ne?
0: Das heißt, sie sind immer noch kriminell?
7: Weiter. Immer noch. Kommt doch anders gar nicht mehr klar.
0: Das ist krass. Aber es kam nie mit dir in Berührung. Das heißt, du bist nie in die Richtung.
7: Nein. Okay. Mit sowas habe ich nichts zu tun.
0: Hast du denn heute noch Kontakt mit denen oder gar nicht mehr?
7: Gar nicht. Wenn ganz selten man, sich sieht, und wir wohnen auch weiter weg auseinander alle. Und dadurch ist das sowieso so gut wie gar kein Kontakt, ne?
0: Bestand je die Situation, dass sie dich vielleicht gefragt haben, ob du ihnen einen Gefallen tun kannst und dich somit aber zur Mitkomplizin gemacht hättest?
7: Nee, nicht direkt. Nicht direkt.
0: Hättest du es gemacht damals?
7: Nicht so, oder Typ. Oder? Ja, ich bin auch nicht so unschuldig immer, aber wenn muss ich da auch lohnen, hätte ich beinahe gesagt.
0: Muss ich lohnen?
7: Ja, ich mache mir doch nicht für Kinkerlitz den Finger schmutzig.
0: Nee, oh. Dafür. Du hast die ganz großen Sachen gerissen, oder was? Oder was hast du so gemacht?
7: Nein.
0: Du warst einfach nur schlau, du hast dich nie erwischen lassen.
7: Gut. Ja, nee, eben drum. Ne.
0: See, aber ist das für dich Kategorie Jugendsünde oder sagst du, nee, mache ich heute immer noch?
7: Ja, auf jeden Fall. Das war eine Jugendsünde, kann man nicht vergleichen.
0: Kann man nicht mehr vergleichen.
7: Ja. Okay. Die waren ja auch was jünger als ich. Wir waren zusammen in einer Maßnahme damals. Und da habe ich kennengelernt. Da waren nachher meine Nachbarn so aus dem Dorf halt. Und so kam das halt. Ja.
0: Okay.
7: Naja, jetzt sind die mittlerweile, boah, wie alt ist denn? Ist gerade mal, ja, Ende 30. Dem die Hose nicht gehörte.
0: Ende 30 ist er jetzt.
7: Ja, Ende 30.
0: Ende 30, ach so.
7: Ja, denke ich mir auch etwas darunter, so. Weiß nicht ganz genau. Auf jeden Fall war er volljährig, wo ich ihn kennengelernt habe.
0: Moni, wie man als Kind übers Stehlen denkt, ist das eine. Wie denkst du heute als erwachsene Frau übers Stehlen? Würdest du sagen, ich schließe aus, dass ich einer Versuchung nachgehe und etwas stehle, das offensichtlich gerade nicht geschützt ist? Kann Geld irgendwo rumliegen oder Schmuck oder was auch immer? Oder sagst du, nee, auf diesen Gedanken käme
7: ehrlicher
0: ich
7: Mensch,
0: noch nicht
7: mal. Ehrlicher Mensch, der sowas begeht, habe ich auch gar nicht nötig. Wenn ich was haben will, dann frage ich entweder oder ich kann mir das selber kaufen. Also ich bin nicht arm, ich bin nicht reich. Also. Ansonsten muss man sparen, wie das früher auch so war, ne? So sehe ich das. Und Leute, mit denen man chillt, die beklaut man nicht. So einfach ist das. Auch nicht nach jahrelanger Freundschaft oder irgendwas. Tut man einfach nicht. Man hat auch bei fremden Leuten eine Schränke nichts zu suchen.
0: Also ich verstehe schon diese Regel, Freunde, mit denen man chillt, bestiehlt man nicht. Aber ich sag dir ganz ehrlich, wenn ich Freunde beobachten würde, die das machen, dann wären die raus aus meiner Freundesliste. Die würde ich sehr schnell entfernen. Ja. Aber ich würde die Freundschaft einfach ausfließen lassen, weil ich keine Lust hätte, Streit zu beginnen, weil ich dann Sorge hätte, dass sie sich bei mir vielleicht auch nochmal mit einem Diebstahl rächen. Dann lieber den Kontakt so auslaufen lassen, weißt du?
7: Ich hatte meine Freundin, die hat auch immer geklaut, weil die keinen festen Wohnsitz hatte und die musste sich irgendwie ja über Wasser halten. Mhm. Und ich habe gesagt, in meiner Gegenwart machst du nicht. Mhm. Ich geb dir, nimm das und dann ist das gut. Ne? Weil ich hätte ihr auch einen Job gegeben, alles und so, aber das ist halt alles nicht so einfach. Gerade heutzutage ist so viel Verbrechen und man darf ja gar nicht mehr irgendwo hingucken mehr. Am besten macht man die Augen zu.
0: Kneipe. Das wäre blöd, da wird dir noch mehr gestohlen. Moni, ich danke dir, dass du angerufen hast.
7: Ja, da wird noch mehr gestohlen.
0: Schönen Abend wünsche ich dir. Bis bald. Mach's
7: okay,
0: gut.
7: Okay, danke, auch so. Tschüss.
0: So, ein paar Minuten haben wir noch und die teilen wir uns jetzt mit, muss man gerade gucken, mit Jörg aus Königstein. Hallo, Jörg.
8: Moin, Mann, ihr habt mir gerade die Zeit gestohlen. Seit 4 Stunden bin ich schon in der Warteschleife.
0: Die Sendung ist noch gar nicht so lang. Du Lügner.
8: Ja und, deswegen kann ich ja schon in der Warteschleife sein.
0: Nee, das geht nicht. Vorher kommt man nicht rein.
8: Echt
0: du bist
8: nicht?
0: Seit, nee, du bist seit 15 Minuten, um es genau zu nehmen, schon
8: oh,
0: drin.
8: Oh, okay, ja, ich gebe es zu.
0: Du gibst zu, sehr gut, sehr gut. Hier auf frischer Tat gestellt. Jörg, wir reden heute über Diebstahl, das ist ja unser Thema. Jetzt haben sich überraschenderweise auch viele gemeldet, die selbst zum Täter wurden, zur Diebin oder zum Dieb. Wie ist es bei dir? Kam das je in deinem Leben vor, dass du auch mal lange Finger bekommen hast?
9: Nö. Also ich hatte mal, glaube ich, die Geschichte erzählt, dass ich auch so Schokolade oder irgendwas geklaut habe und da sind wir auch erwischt worden und damit hatte sich das erledigt. Da reden wir dann von Teenie-Alter, ne? Und
0: du hast Schokolade geklaut?
9: Ja, ich glaube Schokolade oder Kaugummi.
0: In der Wonka-Fabrik oder wo? Wo hast du die Schokolade geklaut?
9: Nee, sogar noch im, weiß ich heute noch, früher gab es noch Tengelmann, da war das im Tengelmann.
0: Ah, okay. Stimmt, gab es ja früher mal. Verrückt.
9: Ja, den gab's mal. Du hast vorhin gesagt, also ich will ja auch nicht Polizei spielen, aber ich wollte noch auf eine Geschichte eingehen. Ich glaube, Samuel war das, die Sache mit den Katalysatoren. Ich möchte auf eine gewisse Weise sagen, dass mich die Geschichte sehr beeindruckt hat. Nicht zum Nachmachen oder so, aber einfach, ich fand das beeindruckend, ja, dass jemand anruft und das erzählt und ist ja auch legitim. Und er hat es ja so ein bisschen jetzt bereut und würde es heute nicht mehr machen und hat aber zum Schluss erzählt, dass er noch 2000 Euro übrig hat. Er könnte über seinen Schatten springen und eventuell die Summe oder die Hälfte oder was auch immer an eine gute Sache spenden, dann könnte man so ein bisschen was zurückgeben von dem und hätte vielleicht auch ein etwas besseres Gewissen. Aber ich bin nicht die Polizei. Es wäre nur ein Vorschlag.
0: Finde ich einen guten Gedanken. Die Frage, die ich mir viel mehr gestellt habe, jetzt muss ich in das Gespräch nochmal reinhören, weil du weißt ja, das ist dann immer links rein, rechts raus. Ich meine, er hat gesagt, das liegt jetzt 4 Jahre zurück. Bin mir nicht sicher. Und ich bin mir gerade gar nicht sicher, wie lange sowas zurückliegen muss, damit es verjährt, damit man das nicht erneut aufnimmt.
9: Also das, wie gesagt, ich will keine Polizei spielen, deswegen finde das beeindruckend, wenn jemand sowas erzählt und ja auch eine gewisse Reue zeigen, sagt, heute würde er es nicht mehr machen, aber es gibt eben so ein Alter, wo man, wenn man da mal mit irgendwas anfängt, dann, deswegen, ich bin ja auch froh, dass ich bei der Schokolade erwischt worden bin, wir hätten das wahrscheinlich noch ein paar Wochen sonst gemacht und das war gut, dass ich gleich sozusagen am Anfang erwischt worden bin und ich hatte sowieso schon die Hosen voll vorher, aber das war eigentlich gut so im Nachhinein. Und nochmal, also er könnte halt damit so ein bisschen was zurückgeben. Einfach
0: mal drüber nachdenken. Finde ich einen schönen Gedanken, aber am Ende muss er dann selber entscheiden, was er damit macht. Er sagt ja, dass ungefähr noch um die 2000 davon übrig sind. Naja.
9: Genau. Weil die Begründung, ich brauchte es und sonst wäre ich nicht über einen Monat gekommen, also dann wäre die Welt nur noch korrupt, weil es gibt ganz viele Menschen. Das fand ich, ja, ich verstehe, was er meint, aber er hat sich dann einen BMW davon gekauft und hätte auch ein kleineres Fahrzeug sein können. Also er hat sich schon einen enormen Vorteil verschafft. Nochmal, ich will keine
0: definitiv.
9: Polizei sein.
0: Brauchen wir nicht zu wiederholen. Jörg, jetzt haben wir noch 3 Minuten. Ich glaube, für die eigene Geschichte wird es ein bisschen knapp, oder schaffst du das?
9: Das reicht vollkommen. Ich habe so eine krasse Geschichte, aber ich musste an den Heinz denken mit den Trikots. Es ist was Emotionales. Also ich war ungefähr 10 und mein damals bester Freund, den ich auch heute noch ab und zu sehe, aber wir sind in dem Sinn keine Freunde mehr, das war so die Zeit, wo die Schlümpfe sehr aktuell waren und so als kleine Figuren von, Gott, wie hieß die Firma? Schleich, ne? Schleich, glaube ich. Und es war ein Trommelschlumpf. Und zu der Zeit gab es manche Schlümpfe irgendwann nicht mehr. Ja, die gab es nicht mehr. Die konntest du nicht mehr nachkaufen. Oder sie waren vergriffen und wir haben irgendwo.
0: Oder Gargamel hat sie gegessen.
9: Das könnte sein. Und dann waren wir auf dem Spielplatz und wir haben dann da halt gespielt. Zwischendurch waren die Sachen halt mal so verbuddelt und plötzlich war mein Schlumpf weg. Und er war schon damals besitzergreifend und dann, also der Sandkasten war groß, aber auch nicht so groß. Dann haben wir gebuddelt und gemacht und getan. Und ich glaube bis heute, dass er, weil wir haben ihn nicht mehr gefunden, er hat dann wie verrückt da drin auch gewühlt. Das war für mich alles sehr auffällig. Ich glaube, er hatte ihn damals an sich genommen und hat dann so getan, als ob wir ihn nicht mehr gefunden hätten. Und wie kann ich so blöd sein, den da einzubuddeln? Also wir hatten das so als Spiel immer, mal gucken, wie schnell wir das wiederfinden. Und das Schlimme ist, und deswegen kam ich auf den Heinz, es macht was mit dir. Ich habe dem eigentlich nie mehr richtig getraut. Wir haben dann auch, keine Ahnung, nach 2 Jahren waren wir nicht mehr beste Freunde. Und ich kann dir sagen, wenn ich den heute noch sehe, dann sticht es in mir und dann sage ich, der hat mir damals wahrscheinlich den Schlumpf geklaut. Das ist was Emotionales und das war für mich damals was ganz Tolles. Ja? Ich habe mir das von meinem Taschengeld gekauft und deswegen konnte ich das mit dem Heinz vorhin so verstehen. Ich musste erst ein bisschen schmunzeln, aber ja, wenn das was Persönliches ist und die Freundschaft war ab dem Moment schon sehr belastet. Es ist halt nicht schön, wenn man seinem Freund nicht trauen kann. Ja,
0: ja, und man darf nicht vergessen, dass obwohl sowas jahrelang zurückliegt und du noch sehr, sehr klein warst, genau das sind diese kleinen Momente, die uns prägen und die uns unterbewusst manchmal sogar lenken, wenn wir dann Entscheidungen im Hier und Jetzt quasi treffen. Jörg, vielen Dank, dass du angerufen hast. Bleib gerne noch kurz dran, wenn du möchtest. Euch da draußen vielen Dank fürs Zuhören, fürs Mailschreiben, fürs Posten, auch in den Livestream auf TikTok. Und ja, das war's für heute. Wir hören uns wieder ab 12 Uhr mit einem neuen Thema und hoffentlich auch wieder spannenden Geschichten von euch und Stories und Meinungen. Bis dahin, bleibt gesund und munter. Und wenn ihr einen Themenvorschlag habt, gerne einreichen. Bis dahin, macht's gut. Tschüss.
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10: Ich bin Dirk Zeitler. Plastikverpackungen könnten für Unternehmen bald deutlich teurer werden. Union und SPD im Bundestag planen eine neue Steuer auf Kunststoff. Das geht aus einem Entwurf für ein Kunststoffverpackungssteuergesetz hervor.
11: Ab Juli sollen für jede Tonne Kunststoff in Verpackungen 550 Euro fällig werden. Damit will die Regierung Anreize schaffen, weniger Plastik zu produzieren. Gleichzeitig will sie zusätzliche Einnahmen generieren. Schon für das kommende Jahr rechnet der Bund mit Steuereinnahmen von über 800 Millionen Euro. Unter das Gesetz sollen Verpackungen fallen, deren Kunststoffanteil mehr als 5% beträgt, unter anderem bei Folien, Verschlüssen, Deckeln und Kapseln. Der Entwurf muss noch innerhalb der Regierung abgestimmt werden. Tanja Wagner, Nachrichtenredaktion.
10: Nach der Landtagswahl in Sachsen-Anhalt kommt das Parlament heute erstmals in Magdeburg zusammen. Gewählt werden soll der neue Landtagspräsident. Die AfD hat die Landtagswahl mit fast 44% der Stimmen deutlich gewonnen. Sie will nun den Landtagspräsidenten stellen. Deutschland muss aus Sicht der Geheimdienste vor allem mit Blick auf die Bedrohung durch Russland deutlich widerstandsfähiger werden, nicht nur militärisch. Russland führe einen Schattenkrieg gegen Deutschland, sagt der Präsident des Bundesnachrichtendienstes Jäger bei einer Anhörung im Bundestag.
12: Hinweise auf einen groß angelegten Angriff Russlands gegen NATO-Staaten gibt es demnach zwar aktuell nicht, denkbar sind aber wohl militärische Nadelstiche, besonders im Baltikum. Laut BND-Chef Jäger setzt der Kreml vor allem auf Einschüchterung. Moskau wettet auf unsere Schwäche, so Jäger wörtlich. Auch Verfassungsschutzchef Seelen warnt vor russischer Sabotage und Tötungsdelikten und auch vor Desinformation und Anschlagsversuchen, wie auf dem Flughafen Halle-Leipzig. Die Geheimdienste verstehen sich in diesem Schattenkrieg als erste Verteidigungslinie Deutschlands. Sie sollen künftig zusätzliche Befugnisse erhalten. Katrin Müller, Nachrichtenredaktion.
10: Die starke Nachfrage nach Elektroautos in Deutschland setzt sich fort. Mehr als 88.000 reine Elektroautos wurden im September neu zugelassen, wie das Kraftfahrtbundesamt mitteilte. Das seien rund 95% mehr als im Vorjahresmonat. Grund für die Entwicklung dürfte die E-Auto-Prämie des Bundes sein.
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13: Achtung auf der A81 Würzburg Richtung Heilbronn. Zwischen Osterburken und Möckmühl liegt eine Plane auf der Fahrbahn. Bitte Vorsicht! Auf der A8 Stuttgart Richtung München staut es sich aktuell auf 3 Kilometern zwischen Mühlhausen und der Ausfahrt Hohenstadt. Da braucht ihr gerade etwas Geduld. Kommt gut durch. Gute Fahrt!
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